0: Gleich RB Leipzig gewann dagegen sein Heimspiel gegen PSV Eindhoven mit 1:0.
1: Das Wetter.
2: Ja, hier und da kommt noch ein bisschen Regen runter. Temperaturen dann so zwischen 9 und 11 Grad, also eine relativ milde Nacht. Nachher starten wir erst wolkig, dann wird's aber immer besser. Die Sonne kommt häufiger durch und wir bekommen Temperaturen bis 19 Grad und auch der Donnerstag wird richtig schön.
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3: Hier die aktuelle Verkehrslage. A31 Oberhausen-Gronau zwischen Schermbeck und Lembeck, 3 Kilometer Stau. Weiterhin auf der A45 Hagen-Gießen zwischen Lüdenscheid Süd und Meinertshagen, 1 Kilometer stockender Verkehr. Und zusätzlich auf der A448 Dortmund-Witten-Bochum West zwischen Bochum Süd und Bochum Stahlhausen, 2 Kilometer zähfließender Verkehr, 6 Minuten längere Fahrzeit. Wir wünschen allen unterwegs gute Fahrt.
2: Einen schönen Mittwoch. Gleich freue ich mich sehr auf Guns N' Roses. Was habe ich die in den 90ern abgefeiert für Knockin' on Heaven's Door? Ich weiß, es ist ein Cover. Aber ich finde sogar, dass die weitaus bessere Version hingelegt haben. Guns N' Roses, Knockin' on Heaven's Door. Gleich nach Pink und Bebe Rexha. Euch eine schöne Nacht.
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0: krasse Methode. Ein kleiner, dünner Klebefaden an der Haustür oder ein kleiner Plastikschnipsel im Türrahmen erkennt man vielleicht gar nicht. Sieht erstmal harmlos aus, ist aber womöglich ein schlechtes Zeichen, wenn ihr sowas habt. Die Polizei warnt aktuell nämlich vor einer neuen Masche, mit der Einbrecher testen, ob Wohnungen länger leer stehen. Dafür klemmen sie so Fäden oder kleine Plastikteile zwischen Tür und Rahmen. Wird die Tür geöffnet, ja, verschwinden sie. Bleiben sie aber längere Zeit an Ort und Stelle, kann das für Täter heißen, hier ist offenbar niemand zu Hause. Oh, super, dann gehe ich da mal rein und räume die Bude leer. Wer so etwas an seiner Tür entdeckt, sollte also das Ding am besten fotografieren und die Polizei informieren. Und gerade in der dunklen Jahreszeit gilt ja, das Zuhause möglichst bewohnt aussehen lassen. Kriminalhauptkommissar Rüdiger Heil vom LKA.
1: Das heißt, wir favorisieren da tatsächlich mit Zeitschaltuhren zu arbeiten, dass mit Beginn der Dämmerung Licht im Objekt vorhanden ist.
0: So, und wir haben noch einen, ihr glaubt es kaum, einen, naja, Experten. Wir haben nämlich Hermann Wenning. Er war selbst Einbrecher, sagt aber heute...
2: Ich habe heute noch ein schlechtes Gewissen. Also man tut den Leuten schon Angst an und die können vielleicht nachher auch nicht mehr so unbefangen in der Wohnung sein. Also es ist schon ein schlimmes Verbrechen.
0: Ja, sein Tipp gegen Einbrecher?
2: Zum Beispiel Türen, Fenster sichern mit Pilzkopfverriegelungen oder auch

0: Sicherheit bringen.
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0: Das Wetter.
1: So, der Regen zieht jetzt in dieser Nacht langsam raus und nachher erwartet uns dann ein wirklich schöner Tag wieder. Es wird trocken bleiben. Am Anfang gibt es noch ein paar Wolken, aber dann so im Tagesverlauf setzt sich die Sonne immer häufiger durch. Wir bekommen so Temperaturen bis 19 Grad. Und das Schöne ist, am Donnerstag, da wird es dann nochmal richtig warm. Der wird auch nämlich richtig gut, der Donnerstag, mit Temperaturen dann sogar bis 21 Grad.
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2: A31 Oberhausen-Gronau zwischen Schermbeck und Lembeck. 3 Kilometer Stau. Wir wünschen allen unterwegs gute Fahrt.
1: Avril Lavigne, jetzt für euch mit Skaterboy und damit begleiten wir euch durch diese Nacht, egal was ihr gerade macht. Ja, ihr könnt nicht schlafen, wir sind an eurer Seite. Ihr seid gerade im Auto unterwegs, müsst wach bleiben, auch da sind wir an eurer Seite. Ihr hängt gerade in irgendeiner Nachtschicht, an der Tankstelle, im Altenheim, im Krankenhaus, bei der Polizei. Wir sind an eurer Seite. Also, schöne Nacht mit uns.
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0: Wir haben euch ja in der letzten Woche schon die besten Bücher für den Herbst vorgestellt. Jetzt haben wir gedacht, für die, die nicht so Bock haben zu lesen, wie wäre es mal mit den besten Lieblingsserien für den Herbst? Neuheiten, aber auch so ein bisschen untergegangene Geheimtipps, zum Beispiel vom Kollegen Sascha Fassbender.
1: Ja, ich gucke mir Serien halt erst dann an, wenn wirklich alle Staffeln draußen sind. Ich ertrage es nicht, nach so einem riesigen Cliffhanger Monate oder vielleicht sogar noch länger zu warten. Und deswegen stelle ich die Serie Sons of Anarchy vor. Alle Staffeln sind da und die sind auch ganz gut gealtert, dass ich sie letztens einfach wieder von neu angefangen habe.
0: Ein richtiger Fan, okay. Also eine Serie über einen kriminellen Motorradclub in den USA, oder?
1: Und genau das ist es halt. Am Anfang denkst du genau das. Ja, einfach eine brutale Gangster-Serie, wie es halt viele davon gibt.
2: Diese Maxi-Arschlöcher kommen in unser Territorium. Ist mir egal, wen wir schmieren oder erledigen. Ich will diese gottverdammten Waffen.
1: Ja, es zeigt sich aber zum Glück noch in der allerersten Folge, dass da viel, viel mehr hintersteckt als einfach nur Gangster-Action.
0: Ja, was denn zum Beispiel?
1: Also noch ziemlich am Anfang der Serie findet der Hauptcharakter Jax Dokumente seines verstorbenen Vaters.
3: Wie die Sons of Anarchy von ihrem Weg abkamen, von John Thomas Teller.
4: Für meine Söhne, Thomas, der bereits in Frieden ruht, und Jackson, möge er nie dieses Leben voller Chaos kennenlernen.
1: Darin geht es unter anderem darum, wie und warum der Motorradclub kriminell wurde. Ist zwar fiktiv, die Serie, aber der Autor hat sich mit echten Hells Angels getroffen und es spielen auch echte Hells Angels mit. Klar, das bietet ihnen eine Bühne, lässt aber auch vermuten, wie der Alltag bei so einem kriminellen Motorradclub in Wirklichkeit aussehen könnte. Dazu kommen viele Emotionen bei harten Motorradkerlen und eine Handlung mit massig Wendungen, also viele Plot-Twists.
0: Sons of Anarchy, der Serientipp vom Kollegen Sascha Fassbender, gibt's zu streamen unter anderem bei Disney Plus und Magenta und ist nicht nur was für Motorradliebhaber.
5: Man setzt sich nicht einfach auf eines anderen Mannes Bike.
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1: Ich bin David Riemer. Die schwarz-rote Koalition hat ihren Streit über eine Zuckersteuer auf gesüßte Getränke beigelegt. Der Kompromiss sieht Medienberichten zufolge eine zweistufige Steuer und Ausnahmen für kleinere Hersteller vor. Mit der Zuckersteuer will Finanzminister Klingbeil nicht nur Einnahmen für den Bundeshaushalt generieren, sondern auch Getränkeherstellern einen Anreiz geben, den Zuckergehalt zu senken und ihre Produkte gesünder zu machen. Gegen die Steuer gibt es erhebliche Widerstände. Papst Leo hat Lungenkrebs, das sagten seine Ärzte nach einer Operation des 71-Jährigen. Bei dem Eingriff wurde Leo der untere Lappen der rechten Lunge entfernt. Nach einer Gewebeuntersuchung dann die Gewissheit, es ist Krebs. Kollegin Claudia Wächter in Rom, haben die Ärzte denn schon etwas zu den Heilungschancen gesagt?
2: Ja, die Mediziner hier, die sagen, die Prognose sei gut, vor allem weil der Knoten im Frühstadium entdeckt wurde. Bisher gab es ja auch null Hinweise, dass Leo krank ist. Im Gegenteil, er hält sich fit, treibt Sport und geht nur noch offen mit seiner Krankheit um. Auch nicht selbstverständlich für Päpste. Und überraschend fand ich auch, dass er so gefasst und ruhig am Wochenende erklärte, ich habe einen Lungenknoten.
1: Danke, Claudia Wächter in Rom. Rund 4 Jahre nach den Anschlägen auf die Nord Stream Pipelines in der Ostsee beginnt heute in Hamburg der erste Prozess gegen einen mutmaßlichen Täter. Angeklagt ist ein ukrainischer Staatsangehöriger. Die Bundesanwaltschaft wirft ihm unter anderem Kriegsverbrechen und die Herbeiführung von Sprengstoffexplosionen vor. Er soll gemeinsam mit weiteren Militärangehörigen die Anschläge geplant und ausgeführt haben. Dabei wurden im September 2022 3 der 4 Gasleitungen schwer beschädigt. Zum Fußball. In der Champions League hat der FC Bayern einen weiteren Sieg verpasst. Beim 3:3 gegen Viking Stavanger verspielten die Münchner trotz einer zwischenzeitlichen Führung den Sieg. Nach einer gelb-roten Karte für Michael Olise kassierten die Bayern in Unterzahl kurz vor Spielende den Ausgleich. Bayern-Trainer Kompany kritisierte seine Mannschaft nach der Partie im Interview bei Prime Video.
3: Totale Konzentrationsfehler, nach meiner Meinung auch. Jede Chance im Moment auch für den Gegner ist ein Tor, aber ist keine Ausrede. Es sind auch unsere eigenen Momente, die wir selbst kreieren. Und diese rote Karten ist überblöd, natürlich.
1: RB Leipzig gewann am Abend dagegen sein Heimspiel gegen PSV Eindhoven mit 1:0.
4: Das Wetter.
5: In der Nacht ist es wechselnd bis stark bewölkt. Örtlich gibt es ein bisschen Regen. Die Tiefstwerte liegen bei 11 bis 9 Grad. Später wird es neblig und der Regen wird weniger. Am Tag selbst wird es dann zwar bewölkt, aber Regen soll es keinen geben. Dazu 16 bis 19 Grad.
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6: A31 Oberhausen-Gronau zwischen Schermbeck und Lembeck 3 Kilometer Stau. Wir wünschen allen unterwegs gute Fahrt.
5: Ja, hallo zusammen. Schöne Nacht mit uns. Ich übernehme jetzt hier mal so den Rest der Nacht. Johanna Tänzer ist hier. Haltet durch.
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0: Also da soll unser Bundeskanzler noch einmal sagen, dass die jungen Leute nicht arbeiten wollen. In Bremen hat ein 18-Jähriger einen Bus gekapert und ist dann mit den Fahrgästen einfach eine Runde gefahren. Ja, da hatte dem Busfahrer gesagt, dass er die Ablöse sei und hat dann einfach die Fahrt übernommen. Das Krasse an der Geschichte ist, das hat er nicht zum ersten Mal gemacht. Vor 3 Jahren hat er das schon mal gemacht. Und er hat schon damals gesagt, ja, er wollte seiner Begeisterung für Technik und Fahrzeuge eben ausleben. Also der hat einfach richtig Bock, Bus zu fahren, ja. Jetzt wurde natürlich Strafanzeige gegen ihn gestellt. Und ganz ehrlich, ja, es ist nicht richtig von ihm, dass er das so gemacht hat, ohne zu fragen. Aber ich denke mir auch so, bitte, Mann, bitte gebt dem Mann doch endlich einen Job als Busfahrer. Also ich wünsche mir wirklich ganz doll, dass es irgendjemanden gibt, der ihn bald einstellt und er dann endlich Bus fahren darf. Und zwar ganz legal.
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0: das Wetter.
1: In der Nacht ist es wechselnd bis stark bewölkt. Örtlich gibt es ein bisschen Regen. Die Tiefstwerte liegen bei 11 bis 9 Grad. Später wird es neblig und der Regen wird weniger. Am Tag selbst wird es dann zwar bewölkt, aber Regen soll es keinen geben. Dazu 16 bis 19 Grad.
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2: A30 Osnabrück, Bad Oeynhausen, zwischen Bad Oeynhausen Ost und Kreuz Bad Oeynhausen 2 Kilometer Stau. Wir wünschen allen unterwegs gute Fahrt.
1: Hi zusammen, Johanna Tänzer ist hier in dieser Nacht, bin bei euch und Leute, in knapp zwei Monate ist einfach schon wieder Weihnachten, ne? Krass. Und dann spiele ich euch jetzt hier gleich diesen Song von Jessie J, der mich an die ekelhafteste Süßigkeit erinnert, die es an Weihnachten überhaupt gibt, nämlich Domino-Steine.
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1: Ich bin David Riemer. Papst Leo leidet nach Angaben seiner behandelnden Ärzte an Lungenkrebs. Dies teilte das Ärzteteam der Gemelli-Klinik in Rom nach einer Operation des 71-Jährigen mit. Bei dem Eingriff sei der untere Lappen der rechten Lunge entfernt worden. Die anschließende Untersuchung habe bestätigt, dass es sich bei dem Knoten um ein sogenanntes Lungenadenokarzinom handele. Bundespräsident Steinmeier hat den SPD-Politiker Alexander Schweizer zum neuen Bundesarbeitsminister ernannt. Steinmeier überreichte dem 53-Jährigen dazu die Ernennungsurkunde. Schweizer wird Nachfolger von Bärbel Baas. Sie hatte ihren sofortigen Rücktritt als Ministerin und als SPD-Vorsitzende erklärt. Die Ernennung nutzte Steinmeier auch für mahnende Worte an die Adresse der Koalition. Er sagte:
2: Mit dem heutigen Wechsel im Kabinett bleibt die Bundesregierung auf allen Positionen besetzt. Zugleich bleiben die Erwartungen der Deutschen bestehen. Zuallererst die Erwartung, dass die Erneuerung unseres Landes gelingt. Diese Aufgabe fordert von allen Verantwortlichen Disziplin, gegenseitiges Vertrauen und die Bereitschaft zum Kompromiss.
1: Bundespräsident Steinmeier. Im Dezember will sich in Sachsen-Anhalt der AfD-Politiker Ulrich Siegmund als Ministerpräsident zur Wahl stellen. Die CDU-Fraktion will dann noch vor der Wahl den Saal verlassen. Um so dem Verdacht aus dem Weg zu gehen, aus den CDU-Reihen könnte es Stimmen für einen AfD-Ministerpräsidenten geben.
3: Es war offenbar nicht leicht für die 15 CDU-Abgeordneten, sich auf dieses ungewöhnliche Vorgehen zu einigen. Über 3 Stunden diskutierten sie hinter verschlossenen Türen in einem Raum im Landtag hier in Magdeburg. Anschließend verkündete Fraktionschef Sven Schulze das Ergebnis. 14 Abgeordnete stimmten zu. Einer will nochmal juristische Beratung in Anspruch nehmen. Und warum das Ganze? Vor einer Woche hatte der AfD-Landtagspräsident 4 Stimmen mehr bekommen, als AfD und BSW zusammen eigentlich haben. Es folgten Spekulationen, CDU-Abgeordnete könnten mit Ja gestimmt haben. Aus Magdeburg, Dörte Heinen.
1: Der mit 120 Millionen Euro maximal gefüllte Euro-Jackpot geht nach Nordrhein-Westfalen. Ein Lottospieler oder eine Tippgemeinschaft hat die richtige Zahlen getippt, teilte Westlotto mit. Damit ist der deutsche Lotterie-Rekordgewinn eingestellt. Laut dem Online-Anbieter Lotto24 stammt der Gewinner aus dem Kreis Mettmann und ist 35 Jahre alt.
4: Das Wetter.
5: Der Tag startet mit Nebel, dann kommen die Wolken, aber immerhin bleibt es trocken, es soll keinen Regen geben. Dazu bekommen wir 16 bis 19 Grad im Tagesverlauf und einen schwachen Wind aus dem Westen.
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6: A30 Osnabrück-Bad Oeynhausen, zwischen Bad Oeynhausen-Ost und Kreuz-Bad Oeynhausen, 2 Kilometer Stau. Wir wünschen allen unterwegs gute Fahrt.
5: Ja, hallo, schön, dass ihr dabei seid. Johanna Tänzer ist hier in dieser Nacht, beziehungsweise an diesem sehr, sehr frühen Mittwochmorgen. Aber guck mal, seht's mal so, ihr seid die Ersten, die es bis zur Mitte der Woche schon geschafft haben. Glückwunsch!
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0: Also bei Kleinanzeigen kann man ja gefühlt alles verkaufen und alles loswerden. Auch das allerletzte abgerockte Sofa mit den Flecken drauf, von denen wirklich niemand wissen will, woher sie eigentlich sind. Manchmal sind die Angebote aber auch ein bisschen größer. Kollege Robert Jans, aktuell kann man bei Kleinanzeigen einfach einen ganzen Supermarkt kaufen. Für schlappe 6 Millionen Euro. Wie ist das dann? Also muss ich da auch selbst die Regale einräumen und an der Kasse sitzen?
1: Ja, du scheinst es ja zu haben, ne, wenn du dir darüber Gedanken machst. Aber nee, musst du nicht. Der Edeka, der bleibt da ganz normal drin. Verkauft wird im Grunde eigentlich nur die Immobilie samt eingerichtetem Markt. Also Edeka ist dort Mieter und der Mietvertrag, der läuft laut Makler erst einmal 15 Jahre mit einer Option auf weitere 15 Jahre. Also es ist durchaus ein langfristiges Investment.
0: Ja, wäre mir aber eine zu lange Anfahrt morgens, weil das Ding steht in Mecklenburg-Vorpommern. Aber ein ganzer Supermarkt bei Kleinanzeigen ist schon krass, ne?
1: Ja, aber noch lange nicht das Verrückteste, was da schon so angeboten wurde. Wenn wir nur mal auf NRW schauen, also in Recklinghausen, da hat zum Beispiel jemand eine antike Pferdekutsche angeboten. Erst für 2000 Euro, dann wegen des großen Erfolgs später runtergesetzt auf 900.
0: Na gut, bei den Spritpreisen?
1: Ja, und bleiben wir direkt mal beim Thema Mobilität. In Wuppertal wurde sogar mal eine komplette Schwebebahn angeboten. Baujahr 1972. Der Besitzer hatte sie erworben, durfte sie dann aber nicht auf sein Grundstück stellen und musste sie deshalb wieder abgeben. Ich sag mal, sowas checkt man ja vielleicht auch mal vorher, ne? Bevor man so eine Schwebebahn kauft. Kaufpreis, Verhandlungssache übrigens.
0: Geil. Okay, also Supermarkt, Kutsche, Schwebebahn. Geht es noch absurder?
1: Klar. Ich hätte da noch drei angeblich perfekt runde Chicken Nuggets im Angebot. Die wurden mal für 100 Euro angeboten. 2025 gab es mal eine gebrauchte Skigondel für 1.900 Euro. Allerdings, das ist der Haken, nur zur Selbstabholung. Und für 499 Euro einen Kondomautomat.

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0: das Wetter.
1: Der Mittwoch geht ziemlich neblig los. Wenn der dann weg ist, kommen die Wolken und übernehmen. Aber immerhin, es soll keinen Regen geben und es bleibt trocken. Und dazu bekommen wir 16 bis 19 Grad.
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2: A30 Osnabrück-Bad Oeynhausen zwischen Bad Oeynhausen-Ost und Kreuzbad Oeynhausen. 2 Kilometer Stau. Wir wünschen allen unterwegs gute Fahrt.
1: Ja, hi zusammen. Schön, dass ihr da seid. Johanna Tänzer ist hier. Wünsche euch einen schönen frühen Mittwochmorgen.
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1: Ich bin David Riemer. Union und SPD wollen eine Steuer auf stark gezuckerte Getränke einführen. Um die Details wurde lange gestritten, jetzt gibt es eine Einigung. Der Kompromiss sieht Medienberichten zufolge eine zweistufige Steuer und Ausnahmen für kleinere Hersteller vor. Mit der Zuckersteuer will Finanzminister Klingbeil nicht nur zusätzliches Geld in den Staatshaushalt spülen, sondern auch Getränkeherstellern einen Anreiz geben, den Zuckergehalt zu senken und ihre Produkte gesünder zu machen. Papst Leo hat Lungenkrebs, das teilten seine Ärzte nach einer Operation des 71-Jährigen mit. Bei dem Eingriff wurde Leo der untere Lappen der rechten Lunge entfernt. Nach einer Gewebeuntersuchung stand dann fest, es ist Krebs.
2: Eine Schreckensnachricht für viele Gläubige. Leo selbst, sagen seine Ärzte hier, habe damit gerechnet, dass es Krebs ist. Seine Prognose sei aber gut, da der Tumor im Frühstadium entdeckt wurde. Etwa 1,5 Stunden wurde der Papst hier operiert. Alles lief wie geplant und einige Zeit später fragte er schon nach seinem Abendbrot. Erst am Wochenende hatte Leo, der sich immer fit hält, völlig überraschend erklärt, er habe einen Lungenknoten. Aus Rom. Claudia Wächter.
1: Der wohl spektakulärste Sabotageakt der deutschen Nachkriegsgeschichte steht von heute an im Zentrum eines Strafprozesses. Rund 4 Jahre nach den Anschlägen auf die Nord Stream Pipelines in der Ostsee muss sich ein Ukrainer vor dem Oberlandesgericht Hamburg als erster der mutmaßlichen Täter verantworten.
3: Am 26. September 2022 detonierten in etwa 80 Metern Tiefe mehrere Sprengsätze. Sie rissen Lecks in die Pipelines, die ursprünglich russisches Gas durch die Ostsee transportieren sollten. Laut Anklage soll der Ukrainer Drahtzieher der Sabotageaktion gewesen sein. Er und 6 weitere sollen Wochen vorher mit einer gecharterten Segeljacht von Rügen aus gestartet sein. Bei Tauchgängen soll die Gruppe 4 mit Zeitzündern versehene Sprengsätze zum Meeresboden gebracht haben. Tanja Wagner, Nachrichtenredaktion.
1: Zum Fußball. In der Champions League hat der FC Bayern einen weiteren Sieg verpasst. Beim 3:3 gegen Wikingstar Wanger verspielten die Münchner trotz einer zwischenzeitlichen Führung den Sieg. Nach einer gelb-roten Karte für Michael Olise kassierten die Bayern in Unterzahl kurz vor Spielende den Ausgleich. RB Leipzig gewann dagegen sein Heimspiel gegen PSV Eindhoven mit 1:0.
4: Das Wetter.
5: Der Tag startet mit Nebel, dann kommen die Wolken, aber immerhin bleibt es trocken, es soll keinen Regen geben. Dazu bekommen wir 16 bis 19 Grad im Tagesverlauf und einen schwachen Wind aus dem Westen.
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6: A42 Dortmund-Kamp-Lindfort zwischen Oberhausen-Zentrum und Oberhausen-Buschhausen, 1 Kilometer Stau. Wir wünschen allen unterwegs gute Fahrt.
5: Hallo zusammen, guten Morgen. Johanna Tänzer ist hier. Wir gehen das zusammen an mit diesem frühen Aufstehen und in den Tag kommen, okay? Und ich spiele euch jetzt hier With the MC mit Show Me Love.

0: Hallo an diesem ganz frühen Mittwochmorgen. Gleich geht's hier weiter mit Billie Eilish, Birds of a Feather. Jetzt aber erstmal das hier.
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0: Also ich glaube, ich bin nicht die Einzige da draußen, die im Herbst irgendwie lieber ins Möbelgeschäft geht als sonst.
2: Da bin ich irgendwie der Einzige, der fast nur wegen Veggie-Hotdogs und Zimtschnecken hingeht?
0: Nein, aber guten Morgen, Kollege Sascha Fassbender.
2: Guten Morgen.
0: Und nein, wir machen hier gerade keine Werbung. Es gibt auch ganz viele, ganz tolle andere Möbelgeschäfte.
2: Oh,
0: ne?
2: Ja.
0: Trotzdem gibt es ab heute eine Neuheit beim Schweden.
2: Richtig, richtig. Die starten ab heute mit einem eigenen Second-Hand-Marktplatz in Deutschland. Heißt, da können Kundinnen und Kunden gebrauchte Möbel kaufen oder verkaufen. Für IKEA-Family-Mitglieder ist das Verkaufen tatsächlich auch kostenlos. Das funktioniert so ein bisschen wie Kleinanzeigen, kennen wir ja. Aber ausgenommen sind Elektrogeräte und natürlich Matratzen.
0: Aus Gründen, die wir ja so früh morgens gar nicht ansprechen wollen, ne?
2: Richtig, schnell, ganz, ganz schnell. Themenwechsel. Wir machen heute nämlich auch weiter mit unseren Herbst-Streaming-Tipps. Heute ganz spannend. Wir reden über Highlights, die sich kostenlos streamen lassen. Also in Mediatheken, für die wir kein Geld zahlen müssen.
0: Ja, Moment. Und was ist mit dieser Rundfunkgebühr? Die müssen wir trotzdem alle zahlen.
2: Die müssen wir trotzdem alle zahlen.
0: Aber trotzdem, ich kann schon voll verstehen, alle, die sagen, ey, das ist mir alles gerade zu teuer.
2: Ja, ja, auf jeden Fall. Und dann noch was aus der Rubrik Verlesen und Verhört.
0: Hä, was denn?
2: Heute trifft sich das Abfallkabinett in Berlin am Kanzleramt.
0: Redst du von unserer Regierung oder was?
2: Wow. Ja, nein, ich habe mich tatsächlich verlesen, denn es ist das Abfällkabinett, also der Apfel, ne? Hier,
0: okay,
2: der Bruder von der Birne.
0: Ja, es wird jetzt aber nicht besser irgendwie.
2: Es wird ein bisschen, ja, aber ich mag die auch. Ich mag die Fotos gerne gucken. Jeden Herbst kommen Apfel- und Blütenköniginnen ins Berliner Kanzleramt, um Werbung zu machen für die Landwirtschaft in Deutschland, auch heute wieder. Und die bringen dann natürlich was mit?
0: Birnen.

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0: Das Wetter.
1: Heute ist es ziemlich wolkig und zugezogen, aktuell bei 11 Grad. Später dann ist es maximal 18 Grad warm und es bleibt meist trocken.
0: NRW Verkehr.
1: Da ist alles frei, kommt gut und sicher durch.
2: Oh, ich habe gerade eine Meldung gelesen. Oh, manchmal wünschte ich auch, ich würde sie nicht lesen. Aber ich erzähle es euch trotzdem. Bei einem Flug von Australien nach Rom musste der Flieger nämlich jetzt erstmal wieder aus dem Verkehr genommen werden. Hat sich nämlich rausgestellt, es waren einfach ganz viele Bettwanzen mit an Bord. Es waren wahrscheinlich die einzigen an Bord, die satt und zufrieden angekommen sind.
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2: Guten Morgen zusammen. Johanna Tänzer ist hier und das sind Take That mit Pay.

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0: ein Mittwochmorgen denn besser losgehen als mit einem DJ Robo Song? Ich glaube nicht. Everybody für euch. Guten Morgen zusammen.
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2: Ich liebe meine Patenkinder Rosa und Lori. 5 und 2 Jahre sind sie jetzt alt. Letztens waren wir zusammen im Kölner Zoo unterwegs und ich hatte sofort das Lied von den Blackfurs im Ohr, Ein Besuch im Zoo. Lori spricht noch nicht viel. Als wir zu den Giraffen wollen, protestiert sie energisch, sie sei da doch schon gewesen. Schließlich stellt sich heraus, Lori war mit Papa bei den Affen. Die 5-jährige Rosa lacht sich schlapp. Giraffen im Affengehege, wie witzig wäre das, wenn riesige Giraffen auf Bäumen säßen und Bananen äßen. Nach all der Action im Zoo steigen wir in die Seilbahn über den Rhein. Und da ist es plötzlich. Ein Staunen, das ansteckend ist. Diese riesige Begeisterung der beiden über die Höhe und den Fluss tief unter uns. Ich kann gar nicht anders, als mitzustaunen. Sogar der Kölner Dom wirkt von hier oben ganz klein. Und da ist so ein Gefühl, als würde man direkt in den Himmel reinschweben. Dem Himmel so nah. Das passiert meistens genau da, wo wir unsere eigenen Pläne loslassen. Mitten im Trubel, zwischen Sprachverwirrung, Kinderlachen und Seilbahnfahrt. Es erinnert mich daran, dass Gott uns oft in genau diesen einfachen gemeinsamen Augenblicken begegnet. Julia Rebecca Riedel von der Evangelischen Kirche für Augenblick mal.
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1: Mit Thorsten Adolfs. Guten Morgen. Es gibt große Sorgen um den Papst. Leo XIV. Hat Lungenkrebs. Das haben seine Ärzte am späten Abend in Rom bestätigt. Vorher war der 71-Jährige operiert worden. Malte Albrecht aus dem News-Team. Was ist denn über seinen Gesundheitszustand bekannt?
2: Dem Papst ist bei der OP ein Teil des rechten Lungenflügels entfernt worden, weil sich dort ein Knoten befand. Nach einer Gewebeuntersuchung stand dann fest, es ist Krebs. Der Eingriff dauerte rund 1,5 Stunden. Er verlief nach Angaben der Ärzte erfolgreich und ohne Komplikationen. Der Papst ist gut aus der Narkose erwacht. Er liegt jetzt auf der Normalstation der Gemelli-Klinik in Rom und hatte gestern sogar schon wieder um ein Abendessen gebeten. Er soll sich jetzt erstmal etwa eine Woche im Krankenhaus erholen. Wie es anschließend weitergeht, hängt davon ab, ob noch Krebszellen im Körper verblieben sind.
1: Wie ernst ist die Lage?
2: Die Erkrankung ist früh entdeckt worden. Das kann die Heilungschancen verbessern. Bei einem vollständig entfernten Tumor im frühen Stadium ist meist keine Chemotherapie erforderlich. Wichtig sind jetzt regelmäßige Nachkontrollen. Zunächst hat der Vatikan alle Audienzen bis Mitte nächster Woche abgesagt. Im November steht für den Papst eigentlich eine Reise nach Uruguay, Argentinien und Peru auf dem Programm. Ob er die antreten kann, ist derzeit noch offen.
1: Danke, Malte. Und jetzt weitere Themen im Überblick. In Hamburg beginnt am Vormittag ein Prozess gegen einen ehemaligen ukrainischen Armeeoffizier. Er soll am Anschlag auf die Nord Stream Pipelines vor 4 Jahren beteiligt gewesen sein. Der Mann soll die Tat gemeinsam mit weiteren ukrainischen Militärangehörigen geplant haben, steht in der Anklage der Bundesanwaltschaft. Die Grünen fordern härtere Maßnahmen gegen das Rauchen. Der Bundestagsabgeordnete Wagner sagte, es brauche viel mehr als eine halbherzige Steuererhöhung. Er fordert unter anderem ein Werbeverbot an Tankstellen und in Geschäften und neutrale Verpackungen ohne Logos, wie es sie zum Beispiel in Frankreich gibt. Im Regenwald wird immer noch zu viel abgeholzt, obwohl 2030 damit eigentlich Schluss sein soll. Zwar habe es im vergangenen Jahr einen Rückgang der Entwaldung gegeben, heißt es von der Beratungsagentur Climate Focus. Das sei aber längst noch nicht ausreichend. Wälder gelten als Lunge der Erde. Sie nehmen etwa ein Drittel der jährlich vom Menschen ausgestoßenen CO2-Emissionen auf. Es war ein aufregender Fußballabend in der Champions League, zumindest wenn man Bayern-Fan ist. Die Münchner haben in einem wilden Spiel gegen Viking Stavanger nur ein 3:3 geholt. Dabei sah es nach einer schwachen Anfangsphase und einem schnellen 0:2 Rückstand bei den Norwegern eigentlich nach einer starken Aufholjagd aus. Harry Kane mit einem Doppelpack und Luis Diaz drehten die Partie zwischenzeitlich komplett. Kurz vor Schluss verloren die Münchner dann in Unterzahl aber den Farben und mussten noch den bitteren Ausgleich hinnehmen. Für Leipzig gab es dagegen Grund zum Jubeln. Das Team gewann gegen Eindhoven mit 1:0. Das waren die Nachrichten mit Thorsten Adolfs.
3: Und jetzt das Wichtigste aus Herne und Wanne-Eickel mit Regina Rademacher. Höhere Grundsteuer, höhere Parkgebühren, unter anderem damit will die Stadt ihre Einnahmen verbessern. Hernes Finanzlage bleibt dramatisch. Das geht aus dem Haushaltsentwurf des Kämmerers hervor, der jetzt vorgestellt wurde. Die Politik berät dann ab November darüber. Ältere Menschen sind immer wieder Ziel von Betrugsmaschen. Erst vergangene Woche war ein 88-jähriger Herner mit einem Schockanruf um sein Erspartes gebracht worden. Die AWO will heute darüber informieren, wie man sich schützen kann. Los geht es um 15 Uhr in der Begegnungsstätte am Sportpark. Auf der 306 ist ab Sonntag ein Schienenersatzverkehr unterwegs, mit anderen Abfahrtzeiten und geänderten Haltestellen. Betroffen ist die Strecke zwischen dem Wanne-Eickler und Bochumer Hauptbahnhof und das bis kommende Woche Sonntag. Die nächsten Radio Herne Nachrichten gleich um 6:30.
4: Das Wetter. Es geht ziemlich wolkig durch die Wochenmitte, noch um die 12, später um die 18 Grad. Aber die gute Nachricht, es bleibt schön trocken heute. Morgen früh sind erst noch ein paar Wolken da, die verziehen sich dann aber recht schnell. Und dann wird's richtig sonnig und auch wieder mild mit bis zu 18 Grad wieder.
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4: Da sieht's auch super aus. Es ist nämlich nichts los. Um 6:03 kommt gut und sicher an.
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4: Schönen Mittwochmorgen euch.

0: 6.11 Uhr. Wer bis jetzt auf das Blumenthal-Areal guckt, der wird sicher nicht an ja, schöne Landschaften und moderne Gebäude denken. Könnte sich aber schon bald ändern, denn gerade wird ja auf Hochtouren daran gearbeitet, das ehemalige Zechengelände einmal komplett auf links zu drehen. Das Gute daran, ihr dürft sogar mitentscheiden, was mit der Riesenfläche passieren soll. Dazu war ja schon im Frühjahr eure Meinung gefragt und genau so soll es jetzt auch nochmal weitergehen, meint Ronald Graf, Geschäftsführer der Blumenthal-Entwicklungsgesellschaft Herne.
1: Das erste Treffen war ja die Vorstellung des aktuellen Standes. Was gibt es da schon für Ideen? Was gibt es für Möglichkeiten? Was hat man schon als Planungsleistung vorgebracht in Richtung Seilbahn oder der Konzeptstudie von Albert Speer und Partner? Nach der Informationsgabe haben wir von den Bürgern an verschiedenen Thementischen Anregungen, Kritik angefragt oder Verbesserungsvorschläge. Die haben wir alle gesammelt.
0: Und genau damit geht es dann jetzt weiter. Heute findet nämlich wieder ein Bürgerdialog im Sportpark Eickel statt. Gegen 17.30 Uhr geht es da los. Mitmachen lohnt sich also, denn eure Ideen werden sich wirklich zu Herzen genommen und in das Projekt eingearbeitet. Was sich von euch bis jetzt am meisten gewünscht wird für die Fläche, kann man tatsächlich auch schon grob sagen.
1: Das kann man tun. Die größten Wünsche, nein, die größten, die kann man ja nicht sagen, die am meisten gezählt wurden, waren natürlich die Wünsche in Richtung Mobilität, dass die Mobilitätsdinge gebündelt werden in einem Mobilitätspunkt zum Beispiel. Das war den Bürgern wichtig, dass man den Radverkehr gut führt und den Fußverkehr. Und was ganz häufig kam, war natürlich das Thema Nutzung für Freizeit, Sport und Spiel. Da sind ganz viele Ideen auf uns zugekommen.
0: Falls ihr jetzt heute keine Zeit habt, aber trotzdem Wörtchen mitreden möchtet, ihr könnt auch online eure Meinung dazu tun. Darüber hinaus wird es aber auch Pop-up-Stände geben, bei denen man Ideen einbringen kann. Und im kommenden Frühjahr soll dann die Ideensammlung beendet werden und alles in die Wege geleitet werden, sodass dann auch irgendwann endlich mal die Bagger rollen können.

20 nach 6. Der Euro-Jackpot ist geknackt. Schlappe 120 Millionen Euro waren drin und die gehen nach NRW. Leider nicht zu mir. Gut, dafür müsste ich ja da auch mitmachen, ne? Aber irgendwo in NRW sitzt jemand, der sich jetzt freut. Wir freuen uns auch. Jetzt gerade zum Beispiel über Alvaro Soler. Den gibt's

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0: Halb sieben ist es.
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0: Mit Regina Rademacher, guten Morgen. Papst Leo XIV. Hat Lungenkrebs. Bei einer Operation wurde ihm ein Teil des rechten Lungenflügels entfernt. Der Eingriff verlief laut Ärzten erfolgreich. Der 71-Jährige erholt sich aktuell in einer Klinik in Rom. Da der Krebs früh entdeckt wurde, bestünden gute Heilungschancen, heißt es. In Hamburg beginnt am Vormittag ein Prozess gegen einen ehemaligen ukrainischen Armeeoffizier. Er soll am Anschlag auf die Nord Stream Pipelines vor 4 Jahren beteiligt gewesen sein. Der Mann soll die Tat gemeinsam mit weiteren ukrainischen Militärangehörigen geplant haben, so steht es in der Anklage der Bundesanwaltschaft. Die Stadt Herne wird im Jahr 2026 im Haushalt 130 Millionen Euro Minus machen. So steht es im Haushaltsentwurf, den Stadtkämmerer Marc-Alexander Ulrich gestern im Rat der Stadt vorstellte. Ein Grund für das Dauerminus sei, dass es so gut wie keine finanziellen Hilfen von Bund und Land gebe. Um einen Teil der Verluste auszugleichen, soll eine Erhöhung der Grundsteuer erfolgen. Durch die Grundsteuerreform habe die Stadt viel Geld verloren, sagte Marc-Alexander Ulrich in seiner Haushaltsrede.
2: Da bin ich verpflichtet vorzuschlagen, dass wir das ausgleichen. Und deshalb hat der Haushaltsplanentwurf den Vorschlag bereits eingerechnet bekommen, den Hebesatz auf 1080 Punkte anzuheben, damit wir nach der Grundsteuerreform genauso dastehen wie vorher. Wir haben damit nicht mehr eingenommen, sondern nur einen Schaden ausgeglichen.
0: Als weiteren Punkt schlägt der Kämmerer ein neues Parkgebührenkonzept vor. Dabei geht es um Anwohnerparken, Straßenparken und das Parken auf städtischen Flächen. Ab Anfang November wird der Haushaltsentwurf in den städtischen Gremien diskutiert. Mitte Dezember wird im Rat der Stadt darüber abgestimmt. Und mehr zur Finanzplanung der Stadtverwaltung auch gleich hier gegen 7:10 bei Radio Herne am Morgen mit Christine Thomas. Von Enkeltrick über Haustürabzocke bis zum Schockanruf. In Wanne-Eickel und Herne wird heute und morgen über gängige Betrugsmaschen informiert. Dafür ist Klaus Niggemann vor Ort. Er ist Seniorensicherheitsberater der Polizei und gibt Tipps dazu, wie man sich schützen kann. Außerdem erklärt er, wie man Betrugsversuche erkennen kann. Erst in der vergangenen Woche war ein 88-jähriger Herner über einen Schockanruf um sein Erspartes gebracht worden. Heute lädt die AWO zu einer Infoveranstaltung ein. Los geht's um 15 Uhr in der Begegnungsstätte am Sportpark. Morgen ist Niggemann dann Dozent bei einer Veranstaltung der Grünen im Grünen Zentrum an der Bahnhofstraße. Die Veranstaltung beginnt dann um 18 Uhr. Wer mit der Straßenbahnlinie 306 unterwegs ist, muss sich auf Änderungen einstellen. Von jetzt Samstag bis kommende Woche Sonntag wird zwischen dem Wanne-Eickler und dem Bochumer Hauptbahnhof ein Ersatzverkehr mit Bussen eingesetzt. Bei der 316 fahren ebenfalls Busse statt Bahnen, aber nur vom Bochumer Hauptbahnhof bis zum Hannibal-Center. Grund seien Arbeiten an mehreren Stellen, heißt es von der Bogestra dazu. Mit dem Ersatzverkehr werden viele Haltestellen verlegt, außerdem gelten auch andere Abfahrtzeiten. Die Bogestra bittet um Verständnis für die Behinderung. Und das waren die Radio Herne Nachrichten mit Regina Rademacher.
1: Das Wetter.
3: Ziemlich wolkig und zugezogen ist es jetzt erstmal bei aktuell 11 Grad. Insgesamt halten sich die Wolken heute ganz gut, aber es bleibt meist trocken. Dazu milde 18 Grad.
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3: Vorsicht erstmal auf der A52 Essen-Düsseldorf zwischen Dreieck Essen-Ost und Tunnel Huttrop. Da hat es einen Unfall gegeben. Die Unfallstelle ist noch nicht abgesichert. Denkt auch an die Rettungsgasse. Und es staut sich auf der A40 Dortmund-Duisburg zwischen Wattenscheid und Essen-Huttrop 6 Kilometer. Hier braucht ihr 20 Minuten mehr Zeit als sonst. Sonst ist aber alles frei. Kommt gut und sicher an.
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3: Genau, so ist es. Ich wünsche euch einen guten Start in den Mittwoch.

0: Hat Lungenkrebs. Das haben seine Ärzte nach einer Operation des 71-Jährigen gesagt. Kollegin Claudia Wächter ist für uns in Rom. Claudia, viele Gläubige sind geschockt, klar und in Sorge. Viele hatten gehofft, dass es ein harmloser Knoten sei, der entfernt werden musste. Und Leo selbst?
1: Leo, der hat damit gerechnet, sagen seine Ärzte hier, weil es nach Voruntersuchungen eben schon den Verdacht gab, es könnte Krebs sein. Deshalb ja auch der Rat der Mediziner, lass dich operieren. 1,5 Stunden etwa dauerte der Eingriff hier, alles lief wie geplant. Und einige Zeit später, sagte sein Sprecher, da wollte Leo schon Abendbrot essen. Eine Woche wird er sich nun auf jeden Fall erstmal hier erholen in der Klinik.
0: Haben denn die Ärzte schon was zu den Heilungschancen gesagt?
1: Ja, die Mediziner hier, die sagen, die Prognose sei gut, vor allem weil der Knoten im Frühstadium entdeckt wurde. Bisher gab es ja auch 0 Hinweise, dass Leo krank ist. Im Gegenteil, er hält sich fit, treibt Sport und geht nur noch offen mit seiner Krankheit um. Auch nicht selbstverständlich für Päpste. Und überraschend fand ich auch, dass er so gefasst und ruhig am Wochenende erklärte, ich habe einen Lungenknoten.
0: Leo ist erst 1,5 Jahre Papst und jetzt beten schon wieder Gläubige überall auf der Welt für ihr Kirchenoberhaupt, oder wie?
1: Ja, es ist kaum zu glauben. Erst vergangenes Jahr standen wir hier alle an der Gemelli-Klinik in Rom. Da lag Leos Vorgänger, ja dort Franziskus. Fast nonstop haben Gläubige gebetet, Blumen gebracht und nun ist es fast wieder so. Im 10. Stock hat die Klinik ja eine Art Papsttrakt und alle fragen sich nun, wie es in den nächsten Wochen weitergeht.
0: Für Papst Leo beginnt jetzt also eine schwierige Zeit. Wie es medizinisch weitergeht, werden die nächsten Tage zeigen. Danke nach Rom, Claudia Wächter.

10 vor 7. Ja, Rauchen, ne, finde ich ja eh schon teuer. Jetzt könnte es für Raucher noch teurer werden. Die nächste Steuererhöhung steht im Raum. Hierüber stimmt der Finanzausschuss des Bundestags heute ab. Die Grünen wollen noch mehr ein Werbeverbot an Tankstellen zum Beispiel und neutrale Packungen wie in anderen Ländern. Mehr Nachrichten hört ihr gleich hier um 7 Uhr. Ich bin Christine Thomas. Morgen.

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0: Unsere Nachrichten nach nur einem Spot.
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3: Mit Thorsten Adolfs. Guten Morgen. Lange wurde in der Koalition gestritten. Jetzt ist die Entscheidung gefallen. Die Bundesregierung hat sich auf die geplante Zuckersteuer geeinigt. Das ist aus dem Bundesfinanzministerium durchgesickert. Malte Albrecht aus dem News-Team. Es gibt also einen Kompromiss. Wie genau sieht er aus?
4: Im Kern geht es um Getränke, die mindestens 5 Gramm Zucker pro 100 Milliliter enthalten. Das wäre zum Beispiel bei Saftschorlen oder vielen Eistees der Fall. Ab Juli kommenden Jahres soll ab 5 Gramm Zucker ein Steuersatz von 26 Cent pro Liter erhoben werden. Ab 8 Gramm Zucker soll dieser Satz auf 32 Cent steigen. Das würde zum Beispiel für Limonaden gelten. Kleinere Hersteller sollen von der Zuckersteuer ausgenommen werden. Finanzminister Klingbeil will damit einerseits die Hersteller motivieren, den Zuckergehalt zu senken und ihre Getränke gesünder zu machen. Andererseits bringt die Steuer dem Bund ab dem kommenden Jahr hunderte Millionen Euro ein.
3: Der Widerstand gegen die Steuer ist aber trotzdem wohl noch nicht vom Tisch.
4: Nee, auch wenn der Koalitionsstreit beigelegt ist, die politische Debatte geht weiter. Hessens Ministerpräsident Rhein kritisiert die Abgabe im Kölner Stadtanzeiger als reine Teuersteuer. Es gehe nicht wirklich darum, die Gesundheit zu fördern, sondern Bürger zur Kasse zu bitten für die Haushaltslöcher des Bundes, sagte er. Auch mehrere Agrar- und Verbraucherschutzminister der Union sprechen sich dagegen aus. Begründung, eine Zuckersteuer belastet den Kauf bestimmter Lebensmittel unnötigerweise zusätzlich. Trotzdem, die Steuer soll gleich heute im Kabinett auf den Weg gebracht werden.
3: Danke Malte und jetzt weitere Themen im Überblick. Papst Leo ist an Lungenkrebs erkrankt. Ihm wurde gestern ein bösartiger Knoten aus der Lunge entfernt. Ob sich der Krebs weiter ausgebreitet hat, ist unklar. Nach Angaben aus Vatikankreisen muss das noch untersucht werden. Die OP hat der 71-Jährige gut überstanden. Familienministerin Prien legt im Kabinett heute Eckpunkte für einen besseren Schutz von Kindern im Netz vor. Nach Angaben des Magazins Politico fordert sie unter anderem eine nationale Altersgrenze für die Nutzung von Online-Netzwerken, bis es eine Einigung auf EU-Ebene gibt. Unter 13-Jährige sollen sie demnach nur noch sehr eingeschränkt nutzen dürfen. Der FC Bayern hat am Abend in der Champions League nur 3:3 unentschieden gegen das norwegische Team von Viking Stavanger gespielt. Besser lief es für Leipzig. RB gewann gegen Eindhoven mit 1:0. Im Düsseldorfer Landtag spricht die Politik heute in einer Aktuellen Stunde über die Rettungswachen im Land. Sie sind gerade ein ziemliches Streitthema zwischen den Kommunen und den Krankenkassen. Es geht um die Finanzierung bei sogenannten Fehlfarben. Das sind Einsätze, bei denen man zwar medizinisch versorgt, aber danach nicht ins Krankenhaus gefahren wird. Und da stellt sich die Frage, wer für die Kosten solcher Einsätze aufkommen muss. NRW-Gesundheitsminister Laumann hatte zwar im Juni einen Plan vorgelegt, damit die Kassen einen Teil der Kosten übernehmen, aber eine echte, dauerhafte Lösung ist das nicht. Laut dem Kölner Stadtanzeiger soll er die Bezirksregierungen deshalb sogar angewiesen haben, den Ausbau von Rettungswachen erst einmal zu stoppen. Soweit die Meldungen mit Thorsten Adolfs.
5: Und jetzt das Wichtigste aus Herne und Wanne-Eickel mit Regina Rademacher. Die Stadt rechnet im kommenden Jahr mit einem Haushaltsloch von 130 Millionen Euro. Das geht aus dem gestern eingebrachten Haushaltsentwurf hervor. Um die Verluste der Steuerreform auszugleichen, soll die Grundsteuer erhöht werden. Außerdem ist eine Neustrukturierung der Parkgebühren geplant. Ende der Woche geht's in die Herbstferien. Für einen günstigen Kurzurlaub bieten sich in diesem Jahr Ägypten, die Türkei oder die Kanaren an. Dabei sei Urlaub an der Nord- oder Ostsee oft teurer als im Ausland, so Herner Reiseexperten. Im Jürgenshof in Herne wird ein defekter Abwasserkanal saniert. Die Arbeiten beginnen heute und sollen voraussichtlich 4 Wochen dauern. Damit der Unterricht an der benachbarten Grundschule möglichst ungestört bleibt, finden die Arbeiten vor allem eben in den Herbstferien statt. Die nächsten Radio Herne Nachrichten gleich um 7:30.
6: Das Wetter.
7: Es wird zwar ein grauer, aber milder Mittwoch. Wolken und 18 Grad, kein Regen in Sicht. Morgen auch so mild und dann mit viel Sonnenschein.
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7: Die A40 Essen-Dortmund zwischen Kreuz Bochum und Dortmund-Klei. 1 Kilometer stockender Verkehr. A40 jetzt die andere Richtung, Dortmund-Duisburg. Zwischen Dreiecke Bochum-West und Essen-Hotrop. Hier haben wir 8 Kilometer Stau. Hier dauert es auch mal glatt eine Dreiviertelstunde länger für euch. Habt da also Geduld. Dann die A42 Duisburg-Dortmund zwischen Wanne und Kreuzherne. 3 Kilometer stockender Verkehr. Die A42 jetzt Dortmund-Duisburg. Zwischen Horsthausen und Krange. 3 Kilometer Stau plus 10 Minuten. Und dann nochmal zwischen Gelsenkirchen-Zentrum und Kreuz Essen-Nord. 2 Kilometer stockender Verkehr. Dann die A43 Münster-Wuppertal zwischen Recklinghausen-Herten und Recklinghausen-Hochlamark 1 Kilometer stockend. Und zum Schluss habe ich noch die A45 Dortmund-Hagen zwischen Kreuz Castrop-Rauxel-Ost und Kreuz Dortmund-West 1 Kilometer stockender Verkehr. Da wo es geht, gute Fahrt.
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7: Und zwar am Mittwochmorgen. Ich wünsche euch einen guten Start in den Mittwoch.

0: Magic Moment um 6:11. Ja, da hätte er gerne was anderes berichtet. Aber es ist, wie es ist. Ne? Stadtkämmerer Marc-Alexander Ulrich hat gestern im Rat der Stadt Herne seinen Haushaltsentwurf für das kommende Jahr vorgestellt. Seine ersten Sätze haben die finanzielle Situation unserer Stadt hier auf den Punkt gebracht, würde ich sagen. Ne? Er sagte, ich würde Ihnen gerne sagen, dass es ein Haushalt der Trendwende ist. Ich würde auch gerne sagen, dass es ein genehmigungsfähiger Haushalt ist. Beides ist er leider nicht.
1: Wir starten mit einem Haushaltsplanentwurf jetzt im Oktober, der in diesem Jahr mit 130 Millionen Euro Verlust schließt. Und wir brauchen, wenn wir eine Genehmigung haben wollen, und das brauchen wir zwingend, für das Jahr 2034 die schwarze Null.
0: Puh, ne? Nur zur Erinnerung, Herne ist laut Gemeindeordnung NRW gesetzlich verpflichtet, ein Haushaltssicherungskonzept umzusetzen, und zwar bis zum Jahr 2034. Aktuell sieht es nicht danach aus, dass das geschafft wird. Um eine Genehmigung für den Haushalt 2027 zu bekommen, muss in allen Berechnungen für die kommenden Jahre 2034 eine schwarze Null stehen. Soll heißen, der Gürtel wird enger geschnallt.
1: Bereits eingeplant in die aktuellen Zahlen in den Haushalt ist das Aufholen eines Schadens, den wir erlitten haben, durch die Grundsteuerreform. Die Stadt Herne hat 2 Jahre lang Geld verloren, weil der Hebesatz damals ein geringeres Aufkommen gebracht hat als vor der Grundsteuerreform. Wenn wir nichts tun, verlieren wir bis zum Ende des Jahrzehnts über 11 Millionen Euro.
0: Deshalb werden auf jeden Fall die Grundsteuern erhöht, nicht um mehr Geld einzunehmen, sondern nur um den Schaden auszugleichen. Punkt 2 sind keine Steuererhöhungen, sondern etwas ganz anderes.
1: Da, wo ich mein Verhalten lenken kann, zum Beispiel bei Mobilität, beim Parken, da wollen wir uns von der Politik einen Arbeitsauftrag abholen, eine Parkgebührenstruktur zu erarbeiten, die zum einen auf Ausweitung von Anwohnerparkzonen ausgelegt sein kann, zweitens dann auf die Ausweitung von bewirtschafteten Flächen der Straße, also ganz normalen Parkgebühren. Und das dritte sind unsere privaten Flächen, die wir als Stadt haben, die wir kostenfrei zur Verfügung stellen, die wir bewirtschaften lassen wollen.
0: Mit den neuen Parkgebühren könnte durchaus ein 7-stelliger Betrag in die Haushaltskasse fließen, heißt es. Bis das umgesetzt werden kann, wird es allerdings noch dauern. Zunächst muss ein Plan erstellt werden, bei dem die Politik auch mitspielt. Was den gestern vorgestellten Haushaltsentwurf betrifft, beginnen am 3. November die Beratungen in den Fachausschüssen und Bezirksvertretungen. Am 15. Dezember soll der Rat der Stadt dann endgültig darüber abstimmen. Bleiben wir dran für euch.

nächste Woche starten ja die Herbstferien. Finde ich krass, ne? Weil gerade erst Sommerferien waren gefühlt. Aber wie auch immer, falls ihr zu den Kurzentschlossenen gehört, gegen 20 vor 8 sprechen wir über beliebte Ziele jetzt im Herbst. Hier ist Radio Herne, ich bin Christine Thomas. Kommt gut in den Mittwoch.

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0: 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Es ist jetzt 7:30.
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2: Mit Regina Rademacher, guten Morgen. Die Bundesregierung hat sich auf eine Zuckersteuer für süße Getränke geeinigt, die ab Juli kommenden Jahres gelten soll. Je nach Zuckergehalt sollen 26 oder 32 Cent pro Liter fällig werden. Kleinere Hersteller sind ausgenommen. Die Steuer soll die Hersteller dazu bringen, weniger Zucker zu verwenden, stößt aber weiter auf Kritik. Familienministerin Prien legt im Kabinett heute Eckpunkte für einen besseren Schutz von Kindern im Netz vor. Nach Angaben des Magazins Politico fordert sie unter anderem eine nationale Altersgrenze für die Nutzung von Online-Netzwerken, bis es eine Einigung auf EU-Ebene gibt. Unter 13-Jährige sollen sie demnach nur noch sehr eingeschränkt nutzen dürfen. Hernes Stadtkämmerer Marc-Alexander Ulrich rechnet im kommenden Jahr mit einem Haushaltsloch von 130 Millionen Euro. Er hat gestern im Stadtrat seinen Entwurf für das nächste Jahr eingebracht. Steuererhöhung wird es nur im Bereich der Grundsteuer geben. Damit sollen die Verluste der Steuerreform ausgeglichen werden. Außerdem schlägt Ulrich eine Neustrukturierung der Parkgebührenkonzepte vor. Dabei geht es um Anwohnerparken, Straßenparken und das Parken auf städtischen Flächen. Anfang November beginnen die Beratungen in den Fachausschüssen und Bezirksvertretungen. Mitte Dezember soll der Rat dann endgültig über den Haushalt abstimmen. Die bevorstehenden Herbstferien bieten sich für viele Hernerinnen und Herner für einen Urlaub an. Ideale Reiseziele mit einer Wettergarantie seien Ägypten, die Türkei oder die Kanaren. Das sagt die Herner Reiseexpertin Ronja Wizorek im Gespräch mit Radio Herne. Wen es eher in die Vereinigten Arabischen Emirate ziehe, sollte die aktuelle politische Lage dort berücksichtigen. Eine offizielle Reisewarnung der Bundesregierung für Dubai gibt es aktuell aber nicht. Grundsätzlich sei ein Urlaub in den Herbstferien günstiger als im Sommer zu haben. Tendenziell müsse in den Ferien aber tiefer in die Tasche gegriffen werden. Zu beobachten sei auch, dass ein Urlaub an der Nord- oder Ostsee teurer als ein Aufenthalt im Ausland sei, so Ronja Wizorek weiter. Und mehr dazu auch gleich hier bei Radio Herne am Morgen in ein paar Minuten. Im Jürgenshof in Herne wird ab heute ein defekter Abwasserkanal saniert. Die Arbeiten dauern voraussichtlich 4 Wochen und sollen vor allem in den Herbstferien stattfinden, damit der Unterricht an der benachbarten Grundschule nicht gestört wird. Anwohner müssen in dieser Zeit mit Verkehrsbehinderungen auch bei den Parkmöglichkeiten rechnen. Außerdem werden laut Stadtentwässerung Herne Heizaggregate eingesetzt. Dadurch können die Arbeiten auch bis in die späten Abendstunden dauern. Und das waren die Radio Herne Nachrichten mit Regina Rademacher.
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0: Die Sonne geht langsam auf. Ab und an sehen wir was, aber nicht wirklich viel von ihr heute, weil es sind die Wolken los. Dazu 18 Grad, aber trocken. Morgen ähnlich mild, dann aber sonnig.
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0: Fangen wir mal an mit der A40 Essen-Dortmund zwischen Kreuz Bochum und Dortmund-Klei. 3 Kilometer stockend. A40 jetzt Dortmund-Duisburg zwischen Dreieck Bochum-West und Dreieck Essen-Ost. 9 Kilometer Stau. Eine 3/4 Stunde mehr Zeit müsst ihr da einplanen. Dann die A42 Duisburg-Dortmund zwischen Krange und Kreuzherne. 1 Kilometer Stau. In der Gegenrichtung zwischen Horsthausen und Krange. 2 Kilometer Stau plus 10 Minuten. Und dann nochmal zwischen Gelsenkirchen Zentrum und Kreuz Essen-Nord. 2 Kilometer stockender Verkehr. Die A43 Wuppertal-Recklinghausen zwischen Bochum und Kreuzherne 1 Kilometer stockend und in der Gegenrichtung zwischen Recklinghausen-Herten und Riemke 3 Kilometer stockender Verkehr. Und die A45 noch zum Schluss Dortmund-Hagen zwischen Kreuz Dortmund-Nordwest und Kreuz Dortmund-West 4 Kilometer stockender Verkehr. Auch hier dauert es 10 Minuten länger als sonst. Ja, gute Nerven wünsche ich, ne? Kommt gut durch.
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0: Einen wunderbaren Start in den Mittwoch.

0: Flowers. Ja, gerade sind die Sommerferien zu Ende gegangen. Zack, da klopfen die Herbstferien schon wieder an. Ich glaube es nicht, ne? Wer für ein paar Tage raus möchte, der muss sich eigentlich nur noch für einen Urlaubsort entscheiden. Die Chancen, was Passendes zu finden, die stehen auch aktuell noch richtig gut, sagt Ronja Wiezorek von Wiezorek Reisen in Herne und Van der Eickel.
1: Da geht auf jeden Fall noch was. Also es ist natürlich immer eine geringere Auswahl, als es vor ein paar Wochen vielleicht noch war, aber ich denke, wir finden für jeden irgendwo was auf der Welt.
0: Klingt ja schon mal richtig gut und auch an passenden Urlaubszielen mangelt es nicht, sagt die Reiseexpertin.
1: Ich würde sagen, um eine Wettergarantie zu haben, auf jeden Fall Ägypten und die Türkei, da ist natürlich auch gutes Wetter und wenn man in Europa bleiben möchte, sind die Kanaren recht beliebt.
0: Aber wo Licht ist, da ist auch Schatten. Nicht jedes Urlaubsland ist momentan zu empfehlen, sagt Ronja Wiezorek.
1: Ja gut, da haben wir natürlich Dubai jetzt ganz aktuell. Da schrecken auch ein paar Leute von zurück. Aber auch da muss man sagen, generell steht das einem offen. Man kann dorthin reisen und vor Ort ist die Sicherheit trotzdem gegeben. Also eigentlich muss man das mit sich selber vereinbaren. Und solange keine Reisewarnung vom deutschen Staat ausgeht, empfehlen wir eigentlich jeden Ort.
0: Wer in den Herbstferien in den Urlaub fliegt, bekommt die Erholung zwar günstiger als im Sommer. Geschenkt wird einem die Reise aber jetzt nicht gerade, denn in den Ferien ist Urlaub immer etwas teurer. Ne? Wenn ihr also den Herbstferien raus aus Deutschland wollt, werden euch die Reiseexpertinnen und Experten gerne beraten und natürlich auch was Passendes finden für euch.

0: 8:15. Alle Farben waren das mit Fading. Ja, ein paar Wünsche erfüllen wir noch, ne?
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3: Ja, hallo.
2: Hallo. Jürgen. Du hast uns geschrieben, dass du und dein Mann, dass ihr echte Kinder der 80er seid und du damals ein riesengroßer Fan von Sandra, hier Maria Magdalena, die Sandra meine ich.
3: Wie? Die hat das ganze Zimmer war tapetiert mit Postern. Wir hatten die gleichen Klamotten wie sie, ich und meine Freundin. Wir haben alles genauso gemacht wie sie. Ich habe auch noch die Platten da stehen und einen Plattenspieler. Ich habe alles noch.
2: So, und jetzt kommen wir aber mit deinem Fankult zu Sandra, kommen wir zu deinem Wunsch. Denn die Sandra, die ist nächstes Jahr auf Tour mit der Aida Prima und da geht's nach Norwegen. Das ist der 80er Jahre Live Cruise. Und da sind dann zum Beispiel Alphaville dabei, Kim Wilde, was weiß ich, Mitch Ure und eben auch Sandra, die Weather Girls. Und da würdest du gerne dabei sein.
3: Wir waren auch noch nie auf einer Kreuzfahrt, das kommt dazu.
2: Ach so, das heißt, wir wissen gar nicht, ob du nicht seekrank wirst.
3: Werde ich nicht, hoffe ich.
2: Da muss sich dann dein Mann um dich kümmern.
3: Ja, das macht er.
2: Und dann, wenn ihr euch nachher seht, dann sag ihm doch einfach mal, nächstes Jahr, 23. bis 26. September, seid ihr unterwegs. Von Hamburg nach Kristiansand, das ist in Norwegen. Und ihr macht mit beim 80er Jahre Live Cruise.
3: Das ist ja wahnsinnig. Wir kommen gerade Tränen, Dankeschön.
2: Bitteschön. Katrin, wir machen das für euch.
3: Dankeschön. Toll.
2: Also, ich freue mich, dass wir euch beiden eine Freude machen können. Du triffst endlich Sandra und dein Mann kommt endlich nach Norwegen. Also, schöner geht's doch kaum.
3: Dankeschön. Ja, Wahnsinn, ein Traum.
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10 vor 8. Ja, Papst Leo hat Lungenkrebs. Eine OP hat er hinter sich, liegt jetzt im Krankenhaus. Mehr dazu gleich hier um 8 in unseren Lokalnachrichten. Christine Thomas ist hier. Morgen.

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1: Mit Thorsten Adolfs. Guten Morgen. Ungefähr 4 Jahre nach den Anschlägen auf die Nord Stream Gaspipelines beginnt heute in Hamburg der Prozess gegen den ersten Tatverdächtigen, ein ehemaliger ukrainischer Armeeoffizier. Der Mann soll die Anschläge mit vorbereitet und später vor Ort auch koordiniert haben. Der Fall ist politisch brisant, denn die Bundesanwaltschaft glaubt, dass die Angeklagten im Auftrag staatlicher ukrainischer Stellen gehandelt haben. Präsident Zelensky bestreitet das. Weitere Infos von Marc Weiß.
2: Beide Pipelines am Boden der Ostsee waren für den Transport von russischem Gas nach Deutschland bestimmt. Sie zu zerstören bedeutete, dass Russland damit kein weiteres Geld mehr für die Kriegskasse verdient. Aus Sicht der Ukraine wäre das ein durchaus nachvollziehbares Ziel, denn zum Zeitpunkt des Anschlages gab es schon massive russische Angriffe auf das Land. Zelensky dementiert trotzdem. Damals hatte Russland aufgrund der westlichen Sanktionen den Gashahn zwar schon zugedreht, möglicherweise sollte dieser Anschlag aber dafür sorgen, dass er auch auf keinen Fall mehr aufgedreht wird. Den Ermittlern zufolge soll der heute vor Gericht stehende Ex-Offizier mit einer kleinen Gruppe aus Berufstauchern, einem Sprengstoffexperten und einem Bootskipper mit gefälschten Pässen eine Yacht gemietet und damit aufs Meer gefahren sein. Um den 22. September herum sollen die Männer dann Sprengsätze mit Zeitzündern an den Pipelines befestigt haben. Am 26. September explodierten sie.
1: Und jetzt weitere Nachrichten im Überblick. Papst Leo ist in Rom einen Teil des Lungenflügels entfernt worden. Vorher hatten die Ärzte bei dem 71-Jährigen einen bösartigen Tumor entdeckt. Die Operation selbst verlief ohne Komplikationen. Der Papst muss aber für weitere Untersuchungen noch einige Tage in der Klinik bleiben. Es gibt wohl eine Einigung bei der geplanten Steuer auf gesüßte Getränke. Schon heute wird sich das Kabinett damit befassen, schreibt das RND. Im Kern geht es um Getränke, die mindestens 5 Gramm Zucker pro 100 Milliliter enthalten. Sie sollen ab Juli nächsten Jahres pro Liter 26 Cent teurer werden. Ab 8 Gramm Zucker soll der Satz auf 32 Cent steigen. Mehrere Aktivisten haben am Morgen auf der A31 bei Dorsten einen Castortransport gestoppt. Sie seilten sich von einer Autobahnbrücke ab. Dadurch verzögerte sich die Fahrt ins Brennelemente-Zwischenlager in Ahaus. Es gibt ein Datenleck bei einer weit verbreiteten Autohaus-Software. Bei einem IT-Dienstleister gab es einen Cyberangriff, bei dem Daten von Kunden aus Autohäusern in ganz Deutschland abgegriffen wurden. Besonders betroffen sind dabei Marken des VW-Konzerns. Das Problem, die Kriminellen haben Zugriff auf echte Infos wie Rechnungsnummern, Liefertermine oder Finanzierungsbeträge. Nach Informationen der Mediengruppe Straubinger Tagblatt Landshuter Zeitung wirken die Fake-Mails oder Anrufe dadurch extrem echt. Bei Zahlungsaufforderungen vor der Fahrzeugauslieferung sollte man extrem vorsichtig sein und auf keinen Fall auf Links in verdächtigen E-Mails klicken, heißt es. Das waren die Nachrichten mit Thorsten Adolfs.
3: Und jetzt das Wichtigste aus Herne und Wanne-Eickel mit Regina Rademacher. Höhere Grundsteuer, höhere Parkgebühren. Unter anderem damit will die Stadt ihre Einnahmen verbessern. Hernes Finanzlage bleibt dramatisch. Es fehlen angeblich 130 Millionen Euro. Das geht aus dem Haushaltsentwurf des Kämmerers hervor, der vorgestellt wurde. Die Politik berät ab November darüber. Ende der Woche geht's in die Herbstferien. Für einen günstigen Kurzurlaub bieten sich in diesem Jahr Ägypten, die Türkei oder die Kanaren an. Dabei sei Urlaub an der Nord- und Ostsee oft teurer als im Ausland, so Herner Reiseexperten. Auf der 306 ist ab Sonntag ein Schienenersatzverkehr unterwegs, mit anderen Abfahrtszeiten und geänderten Haltestellen. Betroffen ist die Strecke zwischen dem Wanne-Eickler und Bochumer Hauptbahnhof und das bis kommende Woche Sonntag. Die nächsten Radio Herne Nachrichten gleich um 8:30.
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5: Recht unspektakulär ist das Wetter heute. Viele Wolken, aber trocken und 18 Grad. Morgen dann auch noch mal genauso mild und dazu wenige Wolken und viel Sonnenschein.
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5: Die A2 Oberhausen-Dortmund zwischen Essen-Gladbeck und Herten 4 Kilometer stockender Verkehr. Dann die A2 Dortmund-Oberhausen zwischen Recklinghausen-Ost und Recklinghausen-Süd 2 Kilometer stockend. Rüber zur A40 Essen-Dortmund zwischen Kreuz-Bochum und Dortmund-Klei 1 Kilometer stockend. Und in der Gegenrichtung zwischen Bochum-Hamme und Dreieck-Essen-Ost 10 Kilometer Stau, eine Dreiviertelstunde. Mehr Zeit müsst ihr da einplanen. Die A42 Duisburg-Dortmund zwischen Wanne und Kreuzherne 2 Kilometer Stau plus 10 Minuten sind's hier. A42 jetzt Dortmund-Duisburg zwischen Baukau und Krange 2 Kilometer Stau und dann nochmal weiter zwischen Wanne und Kreuzessen nur 10 Kilometer Stau. Hier dauert es auch fast eine halbe Stunde länger als sonst. Die A43 Münster-Wuppertal zwischen Recklinghausen-Herten und Riemke 6 Kilometer stockend plus 15 Minuten. Und die A45 Dortmund-Hagen zwischen Kreuz-Dortmund-Nordwest und Kreuz-Dortmund-West 8 Kilometer stockender Verkehr, auch hier müsst ihr eine Viertelstunde mehr Zeit einplanen. Also gute Nerven wünsche ich euch und ja, wir sind ja hier für euch, hier ist Radio Herne.
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5: Schönen guten Morgen.

0: 4000 neue Arbeitsplätze, neue Straßen, getrennt für Autos und Radfahrer, riesige Grünflächen und eine Seilbahn. Ja, das Blumenthal-Areal macht's möglich. Na, ihr wisst es, wir haben ja schon mehrfach darüber berichtet. Das alte Zechengelände soll jetzt für neue Ideen geräumt werden. Und wofür genau jetzt wirklich Platz gemacht wird, ja, das liegt tatsächlich auch mit in eurer Hand. Denn die Stadt fragt euch, was soll hin aufs Gelände? Dazu gibt's heute im Sportpark Eickel um 17.30 Uhr einen Bürgerdialog. So einen gab's Anfang des Jahres schon mal. Und da ist dank vieler Besucher auch einiges bei rumgekommen.
1: Von den reinen Bürgerinnen und Bürgern würde ich schätzen, dass ca. 150 da waren auf der ersten Veranstaltung. Mit einem ähnlichen Aufkommen rechne ich auch für heute Abend. Ist schon ein außergewöhnlich großes Interesse. Das erleben wir auf sonstigen Bürgerbeteiligungen, wenn die SEG-Gruppe die macht, nicht so in der großen Anzahl.
0: Meint Ronald Graf, der Geschäftsführer der Blumenthal Entwicklungsgesellschaft Herne. Man spürt also deutlich, vielen von euch ist es wichtig, dass der Platz, der da geschaffen wird, nicht einfach verschwendet wird. Und wenn euch das ganze Thema auch am Herzen liegt, ihr aber heute Abend verhindert seid, macht euch keine Sorgen, auch an euch ist da gedacht worden.
1: Also wir haben das Thema Bürgerbeteiligung immer als Paketlösung. Es gibt immer diese öffentliche Diskussion, wie heute Abend mit der Großzusammenkunft in der Turnhalle. Begleitet wird das Ganze von einem Online-Beteiligungsverfahren. Da geben wir rechtzeitig bekannt, wie man sich auch online beteiligen kann. Wir machen nebenher noch Schülerinnenbeteiligung mit drei Herner Schulen. Und wir beteiligen auch noch das Kinder- und Jugendparlament.
0: Ja, und Stand jetzt haben sich daraus schon einige Ideen ergeben, die in den jetzigen Plan mit eingeflossen sind. Wie der Wunsch nach vielen Grünflächen, Sport- und Spielmöglichkeiten und guter Mobilität. Gegen Anfang des kommenden Jahres soll die Ideensammlung dann beendet werden, sodass dann alles in die Wege geleitet werden kann. Bleiben wir dran.

20 nach 8. 130 Millionen Euro, so groß wird das Loch im Herner Haushalt wohl im nächsten Jahr sein. Damit rechnet der Herner Stadtkämmerer. Was das heißt, hört ihr gleich um 8:30 in unseren Nachrichten hier bei uns bei Radio Herne mit Regina Rademacher.

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0: Mittwochmorgen, es ist 8:30.
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2: Mit Regina Rademacher, guten Morgen. In Hamburg beginnt heute der Prozess gegen einen ehemaligen ukrainischen Armeeoffizier, der an den Anschlägen auf die Nord Stream Gaspipelines beteiligt gewesen sein soll. Laut Bundesanwaltschaft soll er die Tat mit vorbereitet und vor Ort koordiniert haben, möglicherweise im Auftrag staatlicher ukrainischer Stellen. Der ukrainische Präsident Zelensky weist eine Beteiligung zurück. Es gibt wohl eine Einigung bei der geplanten Steuer auf gesüßte Getränke. Schon heute wird sich das Kabinett damit befassen, schreibt das RND. Im Kern geht es um Getränke, die mindestens 5 Gramm Zucker pro 100 Milliliter enthalten. Sie sollen ab Juli kommenden Jahres pro Liter 26 Cent teurer werden. Ab 8 Gramm Zucker soll der Satz auf 32 Cent steigen. Hernes Stadtkämmerer Marc-Alexander Ulrich rechnet im kommenden Jahr mit einem Haushaltsloch von 130 Millionen Euro. Er hat gestern im Stadtrat seinen Haushaltsentwurf für das kommende Jahr eingebracht. Steuererhöhung wird es nur im Bereich der Grundsteuer geben. Damit sollen die Verluste der Reform ausgeglichen werden. Außerdem schlägt Ulrich eine Neustrukturierung der Parkgebührenkonzepte vor. Dabei geht es um Anwohnerparken, Straßenparken und das Parken auf städtischen Flächen. Anfang November beginnen die Beratungen in den Fachausschüssen und Bezirksvertretungen. Mitte Dezember soll der Rat der Stadt dann endgültig darüber abstimmen. Für viele Menschen in unserer Stadt sind die Herbstferien die ideale Gelegenheit nochmal für einen Urlaub in diesem Jahr. Wer unschlüssig ist, kann auch jetzt noch aus vielen Angeboten auswählen, heißt es. Für Sonnenanbeter empfehlen sich vor allem 3 Urlaubsziele, sagte uns die Herner Reiseexpertin Ronja Wizorek.
3: Um eine Wettergarantie zu haben, auf jeden Fall Ägypten und die Türkei. Da ist natürlich auch gutes Wetter. Und wenn man in Europa bleiben möchte, sind die Kanaren recht beliebt.
2: Ein Urlaub in Dubai sei momentan allerdings eher mit Vorsicht zu genießen, auch wenn keine amtliche Reisewarnung vorliege, so die Expertin weiter. Bei Reisen beispielsweise in die USA sei zu beachten, dass man dafür ein Visum braucht. Wer lieber in Europa bleiben möchte, sei an der Nord- und Ostsee gut aufgehoben. Wer mit der Straßenbahnlinie 306 unterwegs ist, muss sich jetzt auf Änderungen einstellen. Von Samstag bis kommende Woche Sonntag wird zwischen dem Wanne-Eickler und dem Bochumer Hauptbahnhof ein Ersatzverkehr mit Bussen eingesetzt. Bei der 316 fahren ebenfalls Busse statt Bahnen, aber nur vom Bochumer Hauptbahnhof bis zum Hannibal-Center. Grund seien Arbeiten an mehreren Stellen, heißt es von der Bogestra. Mit dem Ersatzverkehr werden auch viele Haltestellen verlegt. Außerdem gelten auch andere Abfahrtzeiten. Und das waren die Radio Herne Nachrichten mit Regina Rademacher.
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0: Ja, ich mag ja auch dieses uselige Herbstwetter, ne? Aber heute und morgen bleibt's auf jeden Fall erstmal schön trocken. Immer so um die 18, 19 Grad heute mit und morgen dann ohne Wolken.
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0: Da ist auch ein bisschen was los. Vorsicht erstmal auf der A2 Oberhausen-Dortmund. Zwischen Recklinghausen-Ost und Henrichenburg. Da hat es einen Unfall gegeben auf dem linken Fahrstreifen. Fahrt entsprechend vorsichtig. Denkt auch an die Rettungsgasse. Dann die A2 Oberhausen-Dortmund zwischen Gelsenkirchen-Buer und Herten. 4 Kilometer stockender Verkehr. A2 jetzt Dortmund-Oberhausen. Zwischen Kreuz-Recklinghausen und Gelsenkirchen-Buer 3 Kilometer stockend. A40 Dortmund-Duisburg. Zwischen Dreieck Bochum-West und Essen-Huttrop 10 Kilometer Stau. Hier braucht ihr 40 Minuten mehr Zeit als sonst. Dann die A42 Duisburg-Dortmund zwischen Wanne und Kreuzherne 2 Kilometer Stau plus 10 Minuten mehr Zeit braucht ihr da. A42 jetzt die andere Richtung zwischen Gelsenkirchen-Bismarck und Kreuz-Essen-Nord 7 Kilometer Stau. Hier dauert es eine Viertelstunde länger für euch. Die A43 Münster-Wuppertal zwischen Recklinghausen-Herten und Riemke 5 Kilometer stockend. Auch hier dauert es 10 Minuten länger. Und die A45 Dortmund-Hagen zwischen Kreuz-Dortmund-Nordwest und Kreuz-Dortmund-West 6 Kilometer stockender Verkehr plus 10 Minuten sind es hier. Und es wird geblitzt. Danke an Heike, die hat uns den Blitzer nämlich gemeldet. Auf der Kurhausstraße steht. Der blitzt in beide Richtungen vor dem Gymnasium in der 30er-Zone. Vielen Dank, Heike. Und falls ihr auch was habt, sagt auch gerne Bescheid. 08000 90 8 98 oder ihr könnt auch gerne unsere Radio Herne-App nutzen. Gute Fahrt, da wo es geht.
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0: Hallöchen.

0: Gleich Viertel von neun. Trinkt ihr eigentlich Tee? Bin ja eher so Typ Kaffee, ne? Aber gerade jetzt in der dunkleren Jahreszeit und ja auch Erkältungszeit gönnen wir uns ja gerne mal so ein Heißgetränk, wenn man es denn mag.
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2: Herbstzeit ist Teezeit. Klar, gibt auch Leute, die trinken das ganze Jahr. Eistee zum Beispiel. Hier, Eistee Pfirsich zum Fortnite-Zocken. Trinken viele. Oder Könige von England, die trinken auch viel Tee. Schwarzen Tee mit Milch. Ja, Kaffee hat mir häufig auch viel zu viel Aroma. Oder Omas. Meine Oma trinkt gerne Tee. Influencerin, die auch, ja, aus riesigen Teetassen. Das sind dann eher so Keramikschalen. Eins vor Badewanne, da trinken die dann so ein halbes Jahr dran. Für mich ist Tee weniger Genuss als Medizin. Deswegen steht er bei DM auch immer neben den Pflastern. Kamille ist für Bauch, Salbei ist für Hals und Hagebutte ist, ja, wenn du deinen Geschmack verloren hast. Ja, wer trinkt denn Hagebutte? Klingt doch schon an einer Beleidigung. Guck mal da vorne, die alte Hagebutte. Ich kenne viele, die schwören auf Zitrone-Ingwer. Ja, weil die sagen, das ist der Boost für dein Immunsystem. Damit wirst du nie krank. Komischerweise sind das immer die Ersten, die krank werden. Wahrscheinlich den Boost zu spät gezündet. Ich würde sagen, trinkt, was ihr wollt. Blase, Nieren oder was Herzhaftes. Fondor mit heißem Wasser aufgekippt. Hier diese gelbe Dose, womit du selbst Schuhsohlen würzen kannst und es schmeckt. Alles frei nach dem Motto Carpe TM. Lobe das Heißgetränk.
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1: Mit Thorsten Adolfs. Guten Morgen. Süße Getränke sollen bald teurer werden. Die Bundesregierung hat ihren monatelangen Streit um die Zuckersteuer beigelegt. Nach Medienberichten soll das Kabinett heute schon über den Kompromiss abstimmen. Malte Albrecht aus den Nachrichten. Geplant ist wohl ein Modell in 2 Stufen.
2: Ja, genau. Das richtet sich danach, wie viel Zucker in einem Getränk steckt. Ab 5 Gramm Zucker pro 100 Milliliter, das wären zum Beispiel Saftschorlen oder viele Eistees, sollen 26 Cent pro Liter fällig werden. Ab 8 Gramm Zucker dann 32 Cent. Die Zuckersteuer soll im Juli nächsten Jahres kommen. Dadurch erwartet die Bundesregierung allein im nächsten Jahr Einnahmen von 690 Millionen Euro. Ziel ist es laut Finanzminister Klingbeil aber nicht nur Steuern einzunehmen, sondern auch den Zuckerkonsum generell zu senken und Krankheiten vorzubeugen.
1: Im Bundeskabinett geht es am Vormittag noch um weitere Themen, unter anderem um einen besseren Schutz von Kindern im Netz.
2: Familienministerin Prien will dazu die ersten 12 Maßnahmen vorlegen. Laut dem Nachrichtenmagazin Politico ist unter anderem eine nationale Altersgrenze für soziale Netzwerke geplant. Solange es keine gemeinsame europäische Regelung gibt, sollen Kinder unter 13 Angebote wie Instagram oder TikTok in Deutschland grundsätzlich nicht nutzen dürfen. Für Jugendliche zwischen 13 und 18 sind abgestufte Einschränkungen vorgesehen. Auf EU-Ebene will sich die Bundesregierung laut Bericht außerdem für strengere Regeln einsetzen. Dazu gehören zum Beispiel Verbote für Funktionen, die besonders abhängig machen können. Geplant sind auch mehr Medienbildung und mehr Beratungsangebote.
1: Danke dir, Malte. Und jetzt weitere Meldungen in der Zusammenfassung. Papst Leo ist an Lungenkrebs erkrankt. Deshalb wurde ihm gestern in einer Klinik in Rom ein Teil des Lungenflügels entfernt. Lungenkrebs ist nach Angaben der Weltgesundheitsorganisation weltweit die häufigste krebsbedingte Todesursache. Wenn das Karzinom früh erkannt wird, so wie jetzt beim Papst, kann es aber sehr gut behandelt werden. Ein Tipper aus NRW hat 120 Millionen Euro im Euro-Jackpot gewonnen. Damit ist der Lotterierekordgewinn für Deutschland eingestellt. Nach Angaben des Online-Anbieters Lotto24 ging der Jackpot in den Kreis Mettmann. Bei dem Gewinner handele es sich um einen 35-Jährigen, heißt es. Der FC Bayern hat in der Champions League in einem wilden Spiel gegen Viking Stavanger nur 3:3 unentschieden gespielt. Besser lief es für Leipzig. RB gewann gegen Eindhoven mit 1:0. Etwa jeder dritte Mieter findet, dass die eigene Wohnung zu teuer ist. Vor allem Jüngere klagen über hohe Kosten. Das ist das Ergebnis einer aktuellen Forsa-Umfrage für den DGB. Vor einem wichtigen Treffen zur Wohnungspolitik in Berlin machen DGB und Mieterbund deshalb Druck. Sie wollen, dass die Regierung schnell Reformen beschließt, um den Mietwucher in Großstädten zu bremsen. Und sie fordern unter anderem schärfere Strafen für Vermieter, die zu viel verlangen. Außerdem wünschen sich Mieterbund und DGB einen massiven Ausbau der Sozialwohnungen, damit Menschen sich Mietwohnungen in Ballungszentren noch leisten können. Soweit die Meldungen mit Thorsten Adolfs.
3: Und jetzt das Wichtigste aus Herne und Wanne-Eickel mit Regina Rademacher. Die Stadt rechnet im kommenden Jahr mit einem Haushaltsloch von 130 Millionen Euro. Das geht aus dem gestern eingebrachten Haushaltsentwurf hervor. Um die Verluste der Steuerreform auszugleichen, soll die Grundsteuer erhöht werden. Außerdem ist eine Neustrukturierung der Parkgebühren geplant. Ältere Menschen sind immer wieder Ziel von Betrugsmaschen. Erst in der vergangenen Woche war ein 88-jähriger Herner mit einem Schockanruf um sein Erspartes gebracht worden. Die AWO will am Nachmittag darüber informieren, wie man sich schützen kann. Beginn ist um 15 Uhr in der Begegnungsstätte am Sportpark. Im Jürgenshof wird ein defekter Abwasserkanal saniert. Die Arbeiten beginnen heute und sollen voraussichtlich 4 Wochen dauern. Damit der Unterricht an der benachbarten Grundschule möglichst ungestört bleibt, finden die Arbeiten vor allem in den Herbstferien statt. Die nächsten Radio Herne Nachrichten gleich um 9:30.
4: Das Wetter.
5: Es ist mild, 18 Grad in der Spitze heute, morgen dann auch wieder. Heute sind viele Wolken am Start, morgen dann mehr Sonnenschein. Das nennt man dann wohl goldenen Oktober.
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5: Vorsicht auf der A43 Recklinghausen-Münster zwischen Haltern und Lavesum. Da ist ein Fahrzeug auf dem Standstreifen liegen geblieben und es sind Reifenteile auf der Fahrbahn. Und es staut sich A2 Dortmund-Oberhausen zwischen Kreuz Recklinghausen und Gelsenkirchen-Wur. 4 Kilometer Stau plus 10 Minuten. A40 Dortmund-Duisburg zwischen Dreieck Bochum-West und Dreieck Essen-Ost. 9 Kilometer Stau. Hier dauert es eine gute halbe Stunde länger. Dann die A42 Duisburg-Dortmund zwischen Krange und Kreuzjahne 1 Kilometer Stau. Und in der Gegenrichtung zwischen Horsthausen und Krange 3 Kilometer Stau plus 10 Minuten. Die A43 Wuppertal-Recklinghausen zwischen Bochum und Eickel 1 Kilometer stockender Verkehr. Und jetzt nochmal die andere Richtung Münster-Wuppertal zwischen Recklinghausen-Herten und Riemke 2 Kilometer stockender Verkehr. Und die A45 Dortmund-Hagen zwischen Kreuz Dortmund-Nordwest und Kreuz Dortmund-West 5 Kilometer stockend. Hier dauert es auch 10 Minuten länger für euch. Und geblitzt wird auf der Kurhausstraße in beide Richtungen vor dem Gymnasium in der 30er-Zone. Danke Danke an Heike fürs Bescheid geben. Und falls ihr auch einen Blitzer seht, sagt auch gerne Bescheid, so wie Heike. 08000 90 98 8, oder nutzt gerne auch unsere Radio Herne App. Gute Fahrt wünsche ich. Kommt gut und sicher an.
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5: So sieht's aus. Einen schönen guten Morgen wünsche ich euch.

0: ja, höhere Grundsteuern und eine neue Parkgebührenstruktur sollen dafür sorgen, dass mehr Geld in die städtischen Kassen fließt. Stadtkämmerer Marc-Alexander Ulrich hat gestern im Stadtrat seinen Haushaltsentwurf für 2027 präsentiert. Herne geht mit 130 Millionen Euro Verlust ins neue Jahr. Die Gelder von Bund und Land sind nur ein Tropfen auf dem heißen Stein, sagt der städtische Finanzchef.
1: Bei der Altschuldenübernahme durch den Bund sind das gerade mal 3,5 Millionen Euro. Das hilft am langen Ende auch nicht. Das Land ist in der Verpflichtung, die Kommunen angemessen zu finanzieren. Das steht auch in der Landesverfassung. Und dieser Pflicht kommt das Land einfach nicht nach.
0: Deshalb muss gespart werden, wo es geht, und neue Einnahmequellen gefunden werden. Denn wenn der Haushalt nicht genehmigt wird, drohen drastische Einbußen.
1: Unter die Genehmigung sinkt der Gestaltungsspielraum für die Politik gegen null. Betrifft vor allem den Freiwilligenbereich, den Bereich, der Spaß macht, den Bereich Sport und Freizeit, aber auch Veranstaltungen. Und das wollen wir auf jeden Fall vermeiden.
0: Ja, ist ein ganz dickes Brett, das da gebohrt werden muss, denn Herne ist laut Gemeindeordnung NRW gesetzlich verpflichtet, ein Haushaltssicherungskonzept umzusetzen. Bis zum Jahr 2034 muss die Stadt eine schwarze Null schreiben, wenn nicht, wird's ganz duster.

0: Viertel nach neun.
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2: 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Mein Mann und ich haben einen großen Wunsch erfüllt bekommen. Wir fahren mit der Ida nach Norwegen und dürfen an der 80er-Party teilnehmen. 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
0: Ja, die 80er-Live-Cruise mit der Aida von Hamburg nach Norwegen und wieder zurück. Und dann treten da auf dem Schiff so Künstler wie Kim Wilde auf, Alphaville, die Weather Girls und Sandra. Mega Reise. 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

aus dem März 2011. Frieda Gold, wovon sollen wir träumen? Und jetzt habe ich Eros Ramazzotti für euch. Cose della Vita, es ist 9:22 Uhr.

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0: Lost Frequencies, The Feeling um jetzt 9:30.
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2: Mit Regina Rademacher, guten Morgen. Süße Getränke sollen ab Juli kommenden Jahres durch eine neue Zuckersteuer teurer werden. Je nach Zuckergehalt sollen 26 oder 32 Cent pro Liter fällig werden, etwa bei Saftschorlen, Eistees und Limonaden. Die Bundesregierung will damit den Zuckerkonsum senken und Krankheiten vorbeugen, rechnet aber auch mit zusätzlichen Einnahmen von 690 Millionen Euro im kommenden Jahr. Ein Tipper aus NRW hat 120 Millionen Euro im Euro-Jackpot gewonnen. Damit ist der Lotterie-Rekordgewinn für Deutschland eingestellt. Nach Angaben des Online-Anbieters Lotto24 ging der Jackpot in den Kreis Mettmann. Bei dem Gewinner handele es sich um einen 35-Jährigen, heißt es. Ein neues Konzept für Parkgebühren und höhere Grundsteuern sollen für Mehreinnahmen bei der Stadt Herne sorgen. Gestern wurde im Stadtrat der Haushaltsentwurf für das kommende Jahr vorgestellt. Herne geht mit 130 Millionen Euro Verlust in das Jahr 2027. Laut Stadtkämmerer Marc-Alexander Ulrich tragen Bund und Land eine große Mitschuld an der finanziellen Situation in unserer Stadt.
3: Also das, was das Land hätte tun müssen, reicht nicht. Das Land hat zwar etwas getan, das wirkt sich aber kaum aus, ehrlich gesagt, im Ergebnis. Wir kriegen höhere Anteile an der Verbundmasse. Das sind aber gerade mal 1,7%. Das reicht hinten und vorne nicht. Es soll eine Konnexität zum Bund geben, das aber auch nur befristet und das auch nur für die Zukunft. Das hilft uns in diesem und im nächsten Jahr auch nicht weiter.
2: Der Druck werde immer größer, denn Herne ist laut Gemeindeordnung NRW gesetzlich verpflichtet, ein Haushaltssicherungskonzept umzusetzen. Bis zum Jahr 2034 muss in den Berechnungen eine schwarze Null stehen. Sollte das nicht der Fall sein, ist der Haushalt nicht genehmigungsfähig, sagte der Kämmerer weiter. Von Enkeltrick über Haustürabzocke bis zum Schockanruf. In Wanne-Eickel und Herne wird heute und morgen über gängige Betrugsmaschen informiert. Dafür ist Klaus Negemann vor Ort. Er ist Seniorensicherheitsberater der Polizei und er gibt Tipps dazu, wie man sich schützen kann. Außerdem erklärt er, wie man Betrugsversuche erkennen kann. Erst in der vergangenen Woche war ein 88-jähriger Herner über einen Schockanruf um sein Erspartes gebracht worden. Heute lädt die AWO zu einer Infoveranstaltung mit Negemann ein. Los geht's um 15 Uhr in der Begegnungsstätte am Sportpark. Morgen ist er dann Dozent bei einer Veranstaltung der Grünen im Grünen Zentrum an der Bahnhofstraße. Diese Veranstaltung beginnt dann um 18 Uhr. Im Jürgenshof wird ab heute ein defekter Abwasserkanal saniert. Die Arbeiten sollen voraussichtlich 4 Wochen dauern und sollen vor allem in den Herbstferien stattfinden, damit der Unterricht an der benachbarten Grundschule nicht so gestört wird. Anwohner müssen in dieser Zeit mit Verkehrsbehinderungen auch bei den Parkmöglichkeiten rechnen. Außerdem werden laut Stadtentwässerung Herne Heizaggregate eingesetzt. Dadurch können die Arbeiten auch bis in die späten Abendstunden dauern. Und das waren die Radio Herne Nachrichten mit Regina Rademacher.
1: Das Wetter.
0: Wir kommen mit trockenen Füßen durch den Mittwoch, auch wenn heute viele Wolken durchziehen. Es bleibt trocken, das ganze Spiel bei 18 Grad. Morgen dann ähnlich mild und viel sonniger als heute.
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0: Die A2 Dortmund-Oberhausen zwischen Herten und Gelsenkirchen-Buer 3 Kilometer Stau. A40 Dortmund-Duisburg zwischen Dreieck Bochum-West und Essen-Huttrop 7 Kilometer Stau plus 20 Minuten sind's hier. Die A42 Dortmund-Duisburg zwischen Baukau und Krange 2 Kilometer Stau. Und dann nochmal weiter zwischen Gelsenkirchen-Zentrum und Kreuz-Essen-Nord 3 Kilometer stockender Verkehr. Und die A45 habe ich noch Dortmund-Hagen zwischen Dortmund-Hafen und Kreuz-Dortmund-West 1 Kilometer stockender Verkehr. Geblitzt wird auf der Kuhhausstraße da in beide Richtungen vor dem Gymnasium in der 30er-Zone. Heike hat uns den durchgegeben. Vielen lieben Dank an Heike. Und falls ihr auch was habt, sagt auch gerne Bescheid. Ne? Staus oder Blitzer, immer gerne her damit. 08000 90 8 90 8 oder nutzt sonst auch gerne unsere Radio Herne-App. Gute Fahrt!
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0: Ja, einen schönen guten Morgen wünsche ich euch. Hallöchen!

0: ja. Nächste Woche beginnen bei uns schon wieder die Herbstferien. Und für einige von euch gibt es dann kein Halten mehr, ne? Rein in den Flieger und ab in die Sonne. Besonders zu empfehlen seien aktuell Ägypten, die Türkei und die Kanaren. Da ist spontan auch noch alles möglich, sagt die Reiseexpertin Ronja Witzeug hier aus Herne. Ein Schnäppchenurlaub wird es aber wohl nicht werden.
1: Ja, günstiger als der Sommerurlaub wahrscheinlich schon, aber die Ferien sind immer einer der teuersten Termine im ganzen Jahr. Deswegen wird es trotzdem teurer sein, als wenn man nach den Ferien oder vor den Ferien fährt.
0: Das sage ich euch. So mit Schulkind spreche ich da aus Erfahrung. Naja, bevor ihr in den Flieger steigt, solltet ihr aber auf dem Schirm haben, ob ihr eventuell eine Einreisevisum braucht.
1: Innerhalb Europas natürlich nicht, aber wenn man eine Fernreise macht, dann kann das schon mal sein. Also viele Länder ziehen jetzt nach mit einem Einreiseformular. Das ist kostenlos, muss aber trotzdem vor der Reise ausgefüllt werden. Und andere Länder, in den USA ist das ja ganz bekannt, haben zum Beispiel richtige Visa, die dann bezahlt werden müssen. Und die haben auch ein bisschen längere Vorlaufzeit dann.
0: Ja, und wer weiter wegfliegen will, sollte auch noch mal gucken, ob noch alle Impfungen auf dem aktuellen Stand sind. Ne? Übrigens muss so ein Herbsturlaub nicht immer am anderen Ende der Welt sein. Auch an der Nord- und Ostsee lässt sich gut entspannen. Ronja Witzorek und ihre Kolleginnen und Kollegen aus der Reisebranche finden auf jeden Fall immer was Passendes für euch.

Die No Angels und Daylight in Your Eyes um 10 Minuten vor 10 jetzt gleich. Ich bin raus für heute. Kevin Zimmer macht hier weiter nach 10 Uhr. Ich bin Christine Thomas. Wir hören uns gerne morgen früh ab 6 Uhr wieder. Macht euch einen schönen Mittwoch. Tschüssi.

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2: Mit Thorsten Adolfs. Guten Morgen. Rauchen soll spürbar teurer werden. Noch in dieser Woche stimmen Bundestag und Bundesrat über eine Erhöhung der Tabaksteuer ab. Der Preis für eine Schachtel Zigaretten könnte dann ab dem nächsten Jahr um rund 4 Euro auf 9,10 Euro steigen. Bis 2030 sind weitere Erhöhungen geplant. Den Grünen reicht das aber nicht. Sie fordern schärfere Maßnahmen gegen das Rauchen. Malte Albrecht aus dem News-Team. Warum geht Ihnen die Steuererhöhung nicht weit genug?
3: Ja, die Grünen halten die Pläne der Bundesregierung für zu halbherzig. Der Bundestagsabgeordnete Johannes Wagner verweist auf die hohen Folgekosten des Rauchens von über 100 Milliarden Euro pro Jahr, etwa für das Gesundheitssystem. Die Mehreinnahmen durch die Steuer stünden dazu in keinem angemessenen Verhältnis, sagt er. Außerdem seien die Tabaksteuern in Deutschland im europäischen Vergleich zu niedrig. Die Grünen wollen deshalb auch die Zigarettenwerbung weiter einschränken. Werbung soll künftig selbst an Tankstellen und Kiosken verschwinden. Außerdem fordern sie neutrale Zigarettenpackungen ohne auffällige Logos und Farben, dafür aber mit deutlichen Schockbilderwarnungen. Frankreich hat solche Einheitsverpackungen schon eingeführt. Ob das die Raucher wirklich abhält, muss man sehen. Offizielle Zahlen zeigen jedenfalls, in Deutschland greifen immer noch Millionen Menschen zur Kippe. Gut jeder Fünfte ab 15 Jahren raucht regelmäßig oder zumindest ab und zu.
2: Danke Malte und jetzt weitere Themen im Überblick. In Westdeutschland steigen nach Angaben des Portals ImmoWelt die Wohnungspreise. In 113 von 121 Städten und Kreisen war das in diesem Jahr der Fall. Besonders deutlich legten die Preise demnach im Ruhrgebiet zu, und zwar im Schnitt um knapp 6%. Im Vergleich zu den angrenzenden Metropolen stelle das Ruhrgebiet für viele Kaufinteressenten noch eine bezahlbare Alternative dar, heißt es. Familienministerin Prien legt dem Kabinett heute Eckpunkte für einen besseren Schutz von Kindern im Netz vor. Nach Angaben des Magazins Politico fordert sie unter anderem eine nationale Altersgrenze für die Nutzung von Online-Netzwerken, bis es eine Einigung auf EU-Ebene gibt. Unter 13-Jährige sollen sie demnach nur noch sehr eingeschränkt nutzen dürfen. Der englische Fußball steht nach Angaben einer unabhängigen Aufsichtsbehörde vor einem finanziellen Desaster. Demnach machten in der vergangenen Saison 94% der 116 Vereine in den 5 höchsten Spielklassen Verluste. Das habe viele Vereine an den Rand des finanziellen Ruins gebracht, heißt es. Im Düsseldorfer Landtag spricht die Politik gleich in einer Aktuellen Stunde über die Rettungswachen im Land. Sie sind gerade ein ziemliches Streitthema zwischen den Kommunen und den Krankenkassen. Es geht um die Frage, wer für die Kosten bei sogenannten Fehlfahrten aufkommen muss. Das sind Einsätze, bei denen man zwar medizinisch versorgt wird, aber danach nicht ins Krankenhaus kommt. NRW-Gesundheitsminister Laumann hatte zwar im Juni einen Plan vorgelegt, damit die Kassen einen Teil der Kosten übernehmen, aber eine echte dauerhafte Lösung ist das nicht. Laut dem Kölner Stadtanzeiger soll er die Bezirksregierungen deshalb sogar angewiesen haben, den Ausbau von Rettungswachen erst einmal zu stoppen. Soweit die Meldungen mit Thorsten Adolfs.
4: Das Wetter. Da ist der goldene Oktober zurück, zumindest so ein bisschen. Die Sonne ist ganz gut dabei. Es gibt kaum Wolken und es bleibt trocken bei Temperaturen bis 19 Grad. Morgen wird es sogar noch mal ein bisschen wärmer, bis 21 Grad. Dazu auch viel Sonne, kaum Wolken. Am Freitag kommen dann wieder mehr Wolken zu uns.
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4: Und das sind die längsten Staus, alles ab 18 Minuten Wartezeit. A3 Arnheim-Köln zwischen Kreuz Oberhausen und Kreuz Kaiserberg, 8 Kilometer, 18 Minuten on top. Die A4 Aachen-Köln zwischen Kreuz Köln-West und Köln-Eiffeltor, 5 Kilometer, 31 Minuten müsst ihr da einplanen. Die 4 Olpe-Aachen zwischen Köln-Meerheim und Köln-Eiffeltor, 7 Kilometer, 19 Minuten. A40 Dortmund-Duisburg zwischen Bochum-Wattenscheid und Dreieck-Essen-Ost, 6 Kilometer, 18 Minuten. Die A46 Wuppertal-Düsseldorf zwischen Wuppertal-Farresbeck und Dreieck-Düsseldorf-Süd, 9 Kilometer, 34 Minuten mehr. Und die A57 Krefeld-Köln zwischen Köln-Worringen und Köln-Bickendorf. 8 Kilometer. Da müsst ihr allerdings mit einer Stunde mehr Zeit rechnen. Da hat es einen Unfall gegeben. Herzlichen Glückwunsch an den 35-Jährigen aus NRW, wer immer du auch bist, ja? Ich bin ein Freund von dir, überweis mir was. Der hat am Abend 120 Millionen Euro gewonnen. Wow, 120 Millionen Euro, ein einziger aus NRW. Wir haben schon mal Investitionsideen gleich für den Kollegen, ja? Vertrau uns gerne dein Geld an, kein Problem.
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4: bin Kevin Zimmer, nur damit du dir diesen Namen nochmal merkst, ja? Mir wird sogar die Hälfte reichen. Komm.

0: Bullen beschmieren.
1: Und vielleicht mit Gold überziehen. Also zumindest ein 35-Jähriger aus NRW ist seit dem Abend reich. Also das können wir so sagen. Der hat jetzt ein Luxusproblem. Der Mann muss nämlich 120 Millionen Euro ausgeben. Er hat den Euro-Jackpot geknackt. Das Geld geht zu uns nach NRW, also zu einem 35-Jährigen. Im Kreis Mettmann wohnt er, falls ihr mal klingeln wollt. So. Und er muss sich jetzt quasi nur noch melden und den Gewinn abholen. Kollege Robert Jans.
2: Ich bin 30, ich bin's nicht.
1: So. Ich bin 32. Lach nicht darüber. 120 Millionen Euro, kriegt man die überhaupt ausgegeben? Wir könnten helfen. Also.
2: Ich sag mal so, also ich würde es versuchen. Ne? Nur mal fürs Gefühl, wenn der Typ jeden einzelnen Tag 10.000 Euro raushaut, reicht das Geld immer noch fast 33 Jahre. Oder der sagt, ich gönne mir jetzt richtig was, jeden Monat eine Million weg, dann ist trotzdem erst nach 10 Jahren Feierabend. Also da sind der Fantasie keine Grenzen gesetzt. Ich glaube, wir wissen ja auch irgendwie alle, ne? Was wir so als erstes kaufen würden. Da hat, glaube ich, jeder Ideen.
1: Ja, was Sinnvolles würde ich mir natürlich mit dem Geld machen. Ich würde mir eine Achterbahn in den Garten bauen.
2: War klar.
1: So. Aber man soll ja nicht immer an sich denken. Was könnte der Gewinner denn vielleicht, da muss er sich auch selbst hinterfragen, mal für andere tun?
2: Für die Menschen.
1: Für die Menschen.
2: Ja, ich habe mal geschaut, also was könnte dieser 35-jährige Lottogewinner für seinen Heimatkreis, den Kreis Mettmann, tun?
1: So, kein Druck bitte an dieser Stelle.
2: Ja, also der Kreis Mettmann, der hat 10 Städte, macht 12 Millionen Euro pro Stadt. Also Rating bekommt 12 Millionen, Felber 12 Millionen, Hilden 12 Millionen und so weiter. Alle einmal durch.
1: Die Bürgermeister sabbern schon.
2: Ja. Und dann kann jede Stadt sagen, danke, lieber unbekannter Lotto-Millionär. Wir bräuchten da zufällig noch eine Schule, eine Straße oder ein Schwimmbad.
1: Ach, ein Schwimmbad, alles wäre drin,
2: ja. Oder er spendiert dem gesamten Kreis einmal Mettbrötchen. Ne? Bei 120 Millionen Euro dürfte sogar noch Geld für Zwiebeln übrig sein. Und natürlich auch eine vegetarische Variante. Es gibt keine Grenzen.
1: Ja, das ist jetzt das Sinnvollste, was ich an Vorschlägen gehört habe. Das mit dem Mettbrötchen. Sehr großzügig. So, das muss er mal machen, einfach sein Geld verteilen. Übrigens, die Zahlen waren 11, 17, 20, 22, 35 und 4 und die 8.
2: Hört sich so einfach an.
1: Ich hätte sie auch nehmen können, aber ich habe wieder vergessen, den Schein abzugeben.
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0: Es ist 10:30.
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0: Ich bin Regina Rademacher, guten Tag. In Westdeutschland steigen nach Angaben des Portals Immowelt die Wohnungspreise. In 113 von 121 Städten und Kreisen war das in diesem Jahr der Fall. Besonders deutlich legten die Preise demnach im Ruhrgebiet zu, und zwar im Schnitt um 6%. Im Vergleich zu den angrenzenden Metropolen stelle das Ruhrgebiet für viele Kaufinteressenten noch eine bezahlbare Alternative dar, heißt es. Familienministerin Prien legt im Kabinett heute Eckpunkte für einen besseren Schutz von Kindern im Netz vor. Nach Angaben des Magazins Politico fordert sie unter anderem eine nationale Altersgrenze für die Nutzung von Online-Netzwerken, bis es eine Einigung auf EU-Ebene gibt. Unter 13-Jährige sollen sie demnach nur noch sehr eingeschränkt nutzen dürfen. Durch Zigaretten und Vapes verursachte Rauchwolken werden offenbar auch immer mehr zum Problem an Herner Schulen und Kitas. Die Fraktionen von SPD und CDU bringen das Thema jetzt in die Politik. Dazu Martin Lang mit den Einzelheiten.
2: Kinder aus Kitas und Schulen hätten darauf aufmerksam gemacht, dass sie es als unangenehm empfänden, wenn sie vor und nach Schul- oder Betreuungsende durch Rauchwolken im Eingangs- und Ausgangsbereich ihrer Kita oder Schule gehen müssten, so die Parteien. Gerade dort befänden sich häufig auch Mülleimer, wodurch diese Bereiche teilweise als Aufenthalts- und Raucherbereiche genutzt würden. SPD und CDU wollen nun, dass die Verwaltung prüft, inwieweit das Rauchen vor diesen öffentlichen Einrichtungen vom unmittelbaren Eingangsbereich wegverlagert werden kann. Vorgeschlagen wird zum Beispiel, in ausreichendem Abstand zu Schulen und Kitas geeignete Raucherbereiche auszuweisen.
0: Heute beschäftigt sich der Ausschuss für Kinder, Jugend und Familie mit dem Vorschlag. Auch das Kinder- und Jugendparlament in Herne setzt sich für rauchfreie Eingangsbereiche ein und will unter anderem mit Schildern an Grundschulen auf die Gefahren vom Passivrauch aufmerksam machen. Die Stadt Herne wird im Haushalt 130 Millionen Euro Minus machen. So steht es im Entwurf, den Stadtkämmerer Marc-Alexander Ulrich gestern im Rat der Stadt vorstellte. Ein Grund für das Dauerminus sei, dass es so gut wie keine finanziellen Hilfen von Bund und Land gebe. Um einen Teil der Verluste auszugleichen, soll eine Erhöhung der Grundsteuer folgen. Durch die Grundsteuerreform habe die Stadt viel Geld verloren, hieß es. Als weiteren Punkt schlägt der Kämmerer ein neues Parkgebührenkonzept vor. Dabei geht es um Anwohnerparken, Straßenparken und das Parken auf städtischen Flächen. Ab Anfang November wird der Haushaltsentwurf in den städtischen Gremien diskutiert. Mitte Dezember wird im Rat dann darüber abgestimmt.
1: Das Wetter.
0: Wolken und Sonne bekommen wir aktuell noch im Wechsel dazu. Dabei um die 17, 18 Grad. Es bleibt auch meist trocken. Morgen wird es dann einen Tick sonniger. An den Temperaturen ändert sich kaum was.
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0: Da sieht gerade alles gut aus auf den Straßen und Autobahnen bei uns. Kommt gut an.
3: Putzig Mensch hier. Winnie Pooh wird heute 100. Herzlichen Glückwunsch. Happy Birthday. Ja, wenn das Geheimnis des Alterns ist, fange ich sofort an, mehr Honig zu essen.
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3: Hallo, Kevin Zimmer hier. Schönen Mittwoch.

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0: Atze Schröder, unser Comedian, der ist ja, sag ich mal, so unterwegs, dass man ihm so einige Sachen vielleicht nicht zutrauen würde. Zum Beispiel auf seine Gesundheit achtet er sehr. Ja, sonst könnte man nicht so fantastisch aussehen, wie Atze Schröder das tut. So, deswegen kennt Atze auch wirklich jeden Gesundheitstrend, auch den Sober Oktober.
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3: Ja, nee, ist klar.
4: So, jetzt sagt doch mal, wie läuft bei euch der Sober Oktober? Ach, ihr habt noch nichts davon gehört? Ja, dann machen doch alle mit. Nur du nicht, oder was? Sober Oktober, ein Monat ohne Alkohol. Der neue Trend, quasi wie der Dry January, aber ohne Schnee. Und das ist natürlich eine Herausforderung, im goldenen Oktober nicht zu saufen. Wo doch gerade die Weinlese war, der Federweiße im Angebot und man vom Oktoberfest noch so schön im Training ist. Aber überlegt doch mal die Vorteile, wenn ihr jetzt noch mal die Saufbremse reinhaut. Der Körper reinigt sich mal wieder, allein dein Gesicht, wo du morgens in den Spiegel guckst und denkst, du hast mit dem Frosch geknobelt und die Augen gewonnen. Ja, das wird alles schön wieder straff, ne? Ohne Stoff. Da kannst du dir in ein paar Wochen auch mal wieder neue Passbilder machen lassen. Und an deinem iPhone funktioniert auch die Gesichtserkennung wieder. Der Oktober ist genau der richtige Monat für die Spritpause. Im November kannst du dich dann ganz locker über den St. Martinsmarkt und den Karnevalsauftakt am 11.11. wieder ans Hauptfeld ransaufen und pünktlich zum Weihnachtsmarkt auf den vorderen Plätzen mitmischen. Dann ist dein Körper wieder frisch und bereit für diese Mischung aus Grünkohl, Mettwurst, Jagertee, Glühwein, Nutella-Crepe und Champignonpfanne mit viel Knoblauch. Mmh, herrlich.
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0: Und wenn ihr ein bisschen mehr noch von der besten Comedy hier aus unserem Programm haben wollt, heute in Duisburg, Theater am Marientor, unter anderem Comedy-Star Toni Bauer dabei.
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0: Und es gibt sogar noch Karten an der Abend.

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1: Mit Thorsten Adolfs. Guten Tag. Ungefähr 4 Jahre nach den Anschlägen auf die Nord Stream Gaspipelines beginnt in diesen Minuten in Hamburg der Prozess gegen den ersten Tatverdächtigen, einen ehemaligen ukrainischen Armeeoffizier. Der Mann soll die Anschläge mit vorbereitet und später vor Ort auch koordiniert haben. Der Fall ist politisch brisant, denn die Bundesanwaltschaft glaubt, dass die Angeklagten im Auftrag staatlicher ukrainischer Stellen gehandelt haben. Präsident Zelensky bestreitet das. Weitere Infos von Marc Weiß.
2: Beide Pipelines am Boden der Ostsee waren für den Transport von russischem Gas nach Deutschland bestimmt. Sie zu zerstören bedeutete, dass Russland damit kein weiteres Geld mehr für die Kriegskasse verdient. Aus Sicht der Ukraine wäre das ein durchaus nachvollziehbares Ziel, denn zum Zeitpunkt des Anschlages gab es schon massive russische Angriffe auf das Land. Zelensky dementiert trotzdem. Damals hatte Russland aufgrund der westlichen Sanktionen den Gashahn zwar schon zugedreht, möglicherweise sollte dieser Anschlag aber dafür sorgen, dass er auch auf keinen Fall mehr aufgedreht wird. Den Ermittlern zufolge soll der heute vor Gericht stehende Ex-Offizier mit einer kleinen Gruppe aus Berufstauchern, einem Sprengstoffexperten und einem Bootskipper mit gefälschten Pässen eine Yacht gemietet und damit aufs Meer gefahren sein. Um den 22. September herum sollen die Männer dann Sprengsätze mit Zeitzündern an den Pipelines befestigt haben. Am 26. September explodierten sie. Die Explosionen ereigneten sich in der dänischen und in der schwedischen Wirtschaftszone der Ostsee. Der Prozess darf trotzdem in Deutschland stattfinden, weil die Pipelines in Mecklenburg-Vorpommern enden und die Folgen dieser Tat damit vor allem Deutschland betreffen.
1: Und jetzt weitere Meldungen im Überblick. Der Immobilieninvestor René Benko darf vom Gefängnis in den Hausarrest wechseln. Er muss dort aber eine Fußfessel tragen. Das hat das Innsbrucker Landgericht entschieden. Benko soll seine Gläubiger massiv finanziell geschädigt haben. Außerdem werden dem 49-Jährigen Betrug, Untreue und Bankrott vorgeworfen. In weiten Teilen Griechenlands wüten Unwetter. An vielen Orten wurden Straßen, Geschäfte und Häuser überflutet. Auf 2 Inseln fiel der Strom aus. Auch der Fährverkehr ist eingeschränkt. Auf Kreta und in der Nähe der Hauptstadt Athen wurden die Menschen aufgefordert, in ihren Wohnungen und Häusern zu bleiben. Die Polizei hat eine Mitarbeiterin der JVA Geldern festgenommen. Sie soll mit Drogen gehandelt haben. Außerdem wird nach Angaben der Staatsanwaltschaft Kleve gegen 4 Insassen der JVA ermittelt. Nach dpa-Informationen kam der Hinweis auf die mutmaßlichen Drogengeschäfte der Frau von der Anstaltsleitung. Aktivisten haben in der vergangenen Nacht einen Castortransport ausgebremst. Sie seilten sich auf der A31 bei Dorsten von einer Autobahnbrücke ab. Mit einem Banner unter dem Motto "Stoppt den Scheiß" wollten sie ein klares Zeichen gegen Atomkraft setzen. Die Polizei war schnell vor Ort und nahm die 3 Aktivisten in Gewahrsam. Der Castortransport kam deshalb mit Verzögerung in Ahaus an. Das Thema wird NRW noch eine ganze Weile begleiten. Insgesamt müssen 152 Castorbehälter von Jülich nach Ahaus gebracht werden, weil sie quer durchs Land gefahren werden, müssen sich Pendler und Reisende immer wieder auf Störungen oder kurzzeitige Umleitungen einstellen. Das waren die Nachrichten mit Thorsten Adolfs.
3: Das Wetter. Da ist ja wieder der goldene Oktober. Heute zeigt sich die Sonne ziemlich oft. Wolken gibt es kaum. Es bleibt trocken und wird mit bis zu 19 Grad sogar relativ warm. Morgen legen die Temperaturen noch ein bisschen nach. Bis zu 21 Grad sind drin. Dazu gibt es wieder viel Sonne, wenige Wolken. Erst am Freitag kommen dann mehr Wolken zu uns nach NRW.
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3: Und jetzt die Staus, wo ihr mindestens 12 Minuten drin steht. A4 Aachen-Köln zwischen Kreuzköln-West und Köln-Eifeltor 5 Kilometer. Hier sind es 22 Minuten. Die A4 Olpe-Aachen zwischen Köln-Meerheim und Köln-Eifeltor 7 Kilometer, 18 Minuten on top. Die A46 Wuppertal-Düsseldorf zwischen Hahn-Ost und Dreieck-Düsseldorf-Süd 5 Kilometer, 15 Minuten mehr. Die A46 Düsseldorf-Heinsberg zwischen Neuss-Holzheim und Grevenbruch 2 Kilometer, 12 Minuten on top. Und die A57 Krefeld-Köln zwischen Köln-Wuppertal Worringen und Köln-Longerich 6 Kilometer. Da hat es ja einen Unfall gegeben. Derzeit steht ihr noch 31 Minuten. Allen unterwegs, gutes Ankommen mit uns. Hallo, Kevin Zimmer hier. Schön, dass ihr da seid. Kanzler Friedrich Merz wird heute seiner Frau sagen: Hör mal, Charlotte, heute brauchst du nicht zum Obsthändler am Markt. Ich bringe Äpfel mit. Heute gibt es nämlich eine langjährige Tradition am Kanzleramt, das Apfelkabinett. Kommt, also tritt heute zusammen. Das gibt's wirklich, das nennt sich wirklich Apfelkabinett, ist eine Tradition. 6 Apfel- und Saatköniginnen aus ganz Deutschland schenken Kanzler Merz heute Körbe mit Äpfeln. Das reicht für die nächsten 6 Wochen. Schatz, was gibt's heute zu essen? Apfelpfannekuchen!
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3: Und wir haben noch Apfelsaft.

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2: Neu bei uns, Iggy Kelly, Miracle. 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
0: Oh Mensch, das war Katrin heute früh beim Wunscherfüller. Katrin darf mit ihrem Mann aufs große Meer. Es geht mit der AIDA von Hamburg nach Norwegen und wieder zurück. Und an Bord wird einem auch nicht langweilig. Es ist nämlich die 80er Live Cruise. Also mit Showprogramm unter anderem mit Kim Wilde, Alphaville, Weather Girls und Sandra, Stars der 80er. Und es ist zwar die letzte Woche mit dem Wunscherfüller bei uns, aber ein paar andere Wünsche werden wir diese Woche noch erfüllen. 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
0: Und das ist Justin Timberlake, Can't Stop the Feeling.

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0: Mit Regina Rademacher, guten Tag. In Hamburg beginnt der Prozess gegen einen ehemaligen ukrainischen Armeeoffizier, der an den Anschlägen auf die Nord Stream Gaspipelines vor rund 4 Jahren beteiligt gewesen sein soll. Laut Ermittlern soll er die Tat mit einer Gruppe von Tauchern vorbereitet und koordiniert haben, die Sprengsätze an den Pipelines zu befestigen. Die Bundesanwaltschaft vermutet, dass die Beteiligten im Auftrag ukrainischer Stellen handelten. Präsident Selenskyj weist das zurück. In weiten Teilen Griechenlands wüten Unwetter. An vielen Orten wurden Straßen, Geschäfte und Häuser überflutet. Auf 2 Inseln fiel der Strom aus. Auch der Fährverkehr ist eingeschränkt. Auf Kreta und in der Nähe der Hauptstadt Athen wurden die Menschen aufgefordert, in ihren Wohnungen und Häusern zu bleiben. Die Eingänge von Schulen und Kitas in Herne sollen möglichst rauchfrei werden. Dafür setzen sich die Ratsfraktionen von SPD und CDU ein. Die Stadt soll prüfen, wie sich das umsetzen lässt. Hintergrund sind Beschwerden von Kindern, die an den Ein- und Ausgängen immer wieder durch Rauchwolken laufen müssen. Diese Bereiche nutzten Ältere gerne, um sich dort aufzuhalten und zu rauchen. Der direkte Zugangsbereich sollte aber möglichst qualmfrei und kinderfreundlich gestaltet werden, so SPD und CDU in ihrem Prüfauftrag, der heute im Ausschuss für Kinder, Jugend und Familie diskutiert werden soll. Auch das Kinder- und Jugendparlament in Herne will sich für mehr Schutz vor Rauch einsetzen. Eine gemeinsame Aktion ist jetzt zum Beispiel am Sonntag geplant. Dann wollen die Jugendlichen im Revierpark Giesenberg Zigarettenstummel auf Spielplätzen einsammeln. Für viele Menschen in unserer Stadt sind die Herbstferien eine ideale Gelegenheit für einen Spontanurlaub. Wer noch unschlüssig ist, kann auch jetzt noch von vielen Angeboten wählen. Für Sonnenanbeter empfehlen sich vor allem 3 Urlaubsziele, das sagt die Herner Reiseexpertin Ronja Wiezorek.
2: Um eine Wettergarantie zu haben, auf jeden Fall Ägypten und die Türkei, da ist natürlich auch gutes Wetter. Und wenn man in Europa bleiben möchte, sind die Kanaren recht beliebt.
0: Ein Urlaub in Dubai sei dagegen momentan allerdings eher mit Vorsicht zu genießen, auch wenn es keine amtliche Reisewarnung gibt aktuell, so die Expertin weiter. Bei Reisen beispielsweise in die USA sei zu beachten, dass man dafür ein Visum benötigt. Wer lieber in Europa bleiben möchte, sei an der Nord- und Ostsee gut aufgehoben.
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0: Eine stabile Lage heute, bisschen Sonne, paar Wolken, ganz, ganz selten Regen, wenn überhaupt, bei rund 17 Grad. Morgen dann ganz ähnliches Wetter, aber mit ein bisschen mehr Sonne.
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0: Es wird geblitzt und zwar an der Wiescherstraße. Am Hauptfriedhof steht die Kontrolle. Danke an Silvia fürs Bescheidgeben. Gute Fahrt für euch.
3: Hallo, Kevin Zimmer hier. IKEA bietet ab sofort einen Second-Hand-Markt für Möbel an. Für Family-Card-Mitglieder ist das Ganze dann auch kostenlos. Ist ein bisschen wie eBay-Kleinanzeigen. Da kannst du dann, was weiß ich, dein altes IKEA-Bett anbieten, das nur mit einem IKEA-Imbusschlüssel zusammengebaut wurde, relativ instabil ist und immer in den falschen Momenten viel zu laut gequietscht hat.
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0: Schönen Mittwoch, Kevin Zimmer hier. Wir sind im Herbst angekommen, da verbringt man wieder mehr Zeit drin, wobei heute das Wetter schon relativ gut ist, da könnt ihr gerne auch nochmal draußen spazieren gehen. Aber wenn es dann mal so richtig herbstlich ist, so rein wettertechnisch, ja, da haben wir euch letzte Woche schon Bücher vorgestellt. Jetzt haben wir uns gesagt, ja komm, ein bisschen berieseln lassen ist auch mal ganz gut. Und deswegen gibt's Herbstserien, die ihr euch streamen könnt von uns. Das Problem ist ja bei Streamingdiensten, die sind unfassbar teuer, wenn man wirklich alle haben möchte. Ja, das ist ein bisschen vermögenlos. Aber wir haben uns jetzt mal Serien angeguckt und wollen die euch vorstellen, wo ihr wirklich keine Streamingkosten habt. Kollege Jonas Mikolajczak verrät euch, wie das jetzt funktioniert.
1: Lasst den Geldbeutel zu. Wir streamen heute for free. Auch wenn ihr keinen einzigen Streaming-Service abonniert, müsst ihr nicht auf euren herbstlichen Streaming-Abend verzichten. Denn das kostenlose Angebot online, das ist besser, als man denkt. Sogar auf YouTube, da könnt ihr eine Animationsserie gucken, die herbstlicher nicht sein kann. Hinter der Gartenmauer geht kaum länger als eine Stunde und nimmt euch mit auf eine Reise durch eine herbstliche Märchenwelt. Und das komplett und kostenlos auf YouTube.
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1: Allein bei dem Intro will man sich doch schon in die Decke schmeißen. Wer es in dieser Jahreszeit düster mag, der kommt auch ohne Abos auf seine Kosten. Und zwar mit der Mystery-Thriller-Serie überhaupt, Twin Peaks. Fiebert mit bei der Frage, wer hat Laura Palmer getötet? Gratis in der Arte-Mediathek. Ja, die großen Fernsehmediatheken bedeuten nicht nur Eigenproduktion und Dokus. Da gibt es teilweise Hollywood, sogar Oscar-Gewinner wie La La Land. Oder wenn ihr ein bisschen Horror haben wollt, passt ja zu Halloween, dann ist vielleicht A Quiet Place Day One was für euch. Vor paar Jahren noch im Kino, jetzt in der ZDF-Mediathek. Ihr seht, kostenlos streamen bedeutet alles andere als Verzicht. Im Gegenteil, ihr kriegt Top-Serien und Filme, sogar die bestbewerteten. Mit allen drei der Pate-Film für lau in der Arte-Mediathek.
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1: Wer kostenlos streamt, hat mehr Geld fürs Next.
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2: Mit Thorsten Adolfs. Guten Tag. Es war eine Schreckensnachricht für viele Gläubige. Papst Leo XIV. Ist an Lungenkrebs erkrankt. Einen Tag nach seiner Operation erholt sich der 71-Jährige im Krankenhaus. Der Pontifex habe eine ruhige Nacht verbracht, teilte der Vatikan mit. Etwa eine Woche soll der Papst im Krankenhaus bleiben. Malte Albrecht aus dem News-Team, wie geht's ihm denn?
3: Das müssen wir noch abwarten. Erst im Laufe des Tages soll es weitere Infos zum Gesundheitszustand des Papstes geben. Gut ist ja, dass der bösartige Tumor früh entdeckt wurde, aber ein Teil des rechten Lungenflügels musste entfernt werden. Der Eingriff dauerte rund 1,5 Stunden und verlief nach Aussage der Ärzte erfolgreich und ohne Komplikationen. Erst am Sonntag hatte Leo, der sich immer fit hält mit Tennis, Schwimmen und regelmäßigen Übungen, völlig überraschend erklärt, er habe einen Lungenknoten. Mit welcher Therapie es jetzt weitergeht, ist noch offen. Das hängt entscheidend davon ab, ob noch Krebszellen in seinem Körper vorhanden sind. Bisher hat sich der Vatikan zu diesen Details nicht geäußert.
2: Und wie groß ist die Anteilnahme?
3: Sehr groß. Viele Gläubige sind zur Gemelli-Klinik in Rom gekommen, blicken nach oben in den 10. Stock, wo Leos Krankenzimmer ist. Viele beten da natürlich für ihn. Es gibt überall Gottesdienste, auch in der Krankenhauskapelle. Und aus aller Welt treffen Genesungswünsche für den Papst ein, unter anderem von US-Außenminister Rubio und Bundespräsident Steinmeier. Von ihm hieß es, er sei besorgt, die Stimme des Papstes zu den aktuellen Fragen und Herausforderungen unserer Zeit sei für viele Menschen von besonderer Bedeutung.
2: Dankeschön, Malte. Und jetzt weitere Themen im Überblick. Union und SPD haben die umstrittene Zuckersteuer auf den Weg gebracht. Laut Finanzministerium sollen die Einnahmen einen Beitrag zum Gesundheitsschutz von Kindern und Jugendlichen leisten. Ein Teil soll auch an die gesetzliche Krankenversicherung gehen. Der Bund erwartet nächstes Jahr dadurch Mehreinnahmen von 690 Millionen Euro. In Hamburg hat ein Prozess um die Anschläge auf die Nord Stream Pipelines in der Ostsee begonnen. Angeklagt ist ein Ukrainer. Er soll als Offizier einer Spezialeinheit Drahtzieher der Sabotage Aktion gewesen sein. Einem seiner Anwälte soll er kurz nach der Festnahme gesagt haben, er könne nicht sagen, was er getan habe, aber er habe es auf Befehl getan. Die deutschen Maschinen- und Anlagenbauer schauen wieder optimistischer in die Zukunft. Jedes dritte Unternehmen beschreibt die aktuelle Lage als gut oder sehr gut. Nach Einschätzung des Branchenverbandes VDMA geht der Jobabbau in vielen Unternehmen aber weiter. Der Immobilienmarkt ist mächtig in Bewegung. Während die Preise in den großen Metropolen kaum noch zulegen, rücken andere Regionen stark in den Fokus, zum Beispiel das Ruhrgebiet. Das steht in einer Analyse von Immowelt. Demnach mussten Käufer in allen 11 kreisfreien Städten des Reviers für Eigentumswohnungen mehr bezahlen als noch vor einem Jahr. Im Schnitt lag das Plus bei fast 6%. Essen ist mit einem Anstieg von 6,5% dabei der Spitzenreiter in der Region. In beliebten Großstädten wie Köln und Frankfurt legten die Preise dagegen nur noch leicht zu. Begründet wird das mit den hohen Zinsen und den begrenzten Budgets der Käufer. Viele Leute würden deshalb auf andere Regionen wie eben das Ruhrgebiet ausweichen, heißt es. Dort gäbe es bei den Quadratmeterpreisen noch etwas mehr Spielraum. Das waren die Nachrichten mit Thorsten Adolfs.
4: Das Wetter. So ein bisschen goldene Oktoberstimmung ist zurück bei uns. Heute scheint ordentlich die Sonne, der Himmel ist kaum bewölkt und es bleibt trocken mit bis zu 19 Grad. Morgen wird es mit bis zu 21 Grad noch ein bisschen wärmer, ebenfalls sonnig. Und dann sind auch kaum Wolken dabei, die kommen erst am Freitag wieder zu uns.
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4: Und jetzt alle Staus, in denen ihr mindestens 10 Minuten und länger braucht. A1 Dortmund-Köln zwischen Gevelsberg und Kreuz Wuppertal Nord, 3 Kilometer, 10 Minuten mehr. A1 Dortmund-Köln zwischen Burscheid und Köln-Niel, 3 Kilometer plus 12. A4 Aachen-Köln zwischen Kreuz Köln-West und Köln-Eiffeltor, 6 Kilometer, 33 Minuten länger. Die A4 Olpe-Aachen zwischen Köln-Merheim und Köln-Eiffeltor, 6 Kilometer, da braucht ihr 18 Minuten. Die 44 Kassel-Dortmund zwischen Diemelstadt und Marsberg, 2 Kilometer plus 12. Und die 46 Düsseldorf-Heinsberg zwischen Neuss Holzheim und Grevenbruch, 3 Kilometer, seid ihr nach 10 Minuten durch. Gute Fahrt mit uns. Hallo, hier ist Kevin Zimmer, ich bringe euch ganz groß raus. Ja? Das sind Sätze, die man oft hört, wo man skeptisch wird, aber ich mache es jetzt wirklich. Und ich bringe euch jetzt nicht bei YouTube groß raus oder ihr müsst jetzt irgendwie Influencer werden und irgendwelche dämlichen Schminktipps geben oder Turnschuhe in die Kamera halten. Nein, auch nicht Fernsehen. Nein, größer. Ich bringe euch direkt auf die Kinoleinwand. Was? Ja, Ihr könnt Komparse werden bei einer Kinoproduktion. Was ihr da mitbringen müsst, das hören wir uns gleich an.
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4: Das könnte der Startschuss einer wunderbaren Karriere sein. Gut, euch sieht man in dem Film wahrscheinlich dann so hinten rechts ganz kurz mal so in der Ecke. Aber immerhin, es könnte ein Start werden.

0: Der Mittwoch mit Kevin Zimmer. Stellt euch mal vor, ihr sitzt mit Freundin oder ein paar Freunden so im Kino und dann sagt ihr, das da auf der Leinwand, das bin übrigens ich.
1: Wo?
0: Gut, da hinten links. Sehe ich nicht. Ja, jetzt bin ich auch schon wieder weg. Aber es wäre jetzt gar nicht so unwahrscheinlich. Für eine neue Kinoproduktion werden in NRW gerade rund 800 Komparsen, Kleindarsteller und Doubles gesucht. Gedreht wird ab Ende Oktober unter anderem hier bei uns in NRW in Düren, Mönchengladbach, Düsseldorf, Köln, Wuppertal und Dortmund. Und gesucht werden vor allem Fußballfans. Und wenn ihr jetzt sagt, Fußballfan, hör mal, ole ole, das kann ich. Gregor Weber ist von der Castingagentur. Hallo Gregor.
2: Hallo Kevin, schön bei euch zu sein.
0: So, wen sucht ihr denn genau und muss ich dafür abseits erklären können?
2: Nein, das muss man nicht. Also wir suchen tatsächlich das bunte Leben, Menschen zwischen 0 bis 80 Jahren, auch Kleinkinder, Babys. Und wenn man dann waschechter, tatsächlicher Fan ist, der mit Leidenschaft da mitfiebern kann, und es sind nicht nur, sage ich auch mal, Fußballszenen, die wir haben, es gibt auch andere Situationen, wo Fans vielleicht mal zusammenkommen, ich darf noch nicht zu viel verraten, dann ist man da bei uns richtig, wenn man mal beim Film dabei sein möchte. Und schön ist, wenn man ein Lieblingstrikot auch dabei haben könnte. Das kann man alles im Casting ankreuzen.
0: Also ich muss auch nicht aussehen wie der klassische Ultra aus der Südkurve, oder wie muss ich mir das vorstellen?
2: Nein, du kannst auch aussehen wie der klassische Duisburger oder Dortmunder quasi. Das ist wirklich ganz bunt gemischt, wenn man auch international ist, sehr gerne gesehen, ne? Also ganz, ganz bunt gemischt alles. Natürlich ist da der Großteil der Menschen, die wir suchen, zwischen 18 bis 80 Jahre, Männer, Frauen. Es ist ein Jetztzeitfilm, so viel darf ich verraten, also nicht wie bei Tribute von Panem, was wir in Duisburg gedreht hatten letztes Jahr, wo man auf Kostümgrößen und Haare achten muss. Es ist jetzt wirklich so, dass wir da absolut frei sind in den Menschen, die wir suchen.
0: Und jetzt mal für alle, die wirklich gerade überlegen und sagen, ach komm, da bewerbe ich jetzt mich einfach mal. Was muss ich machen?
2: Man geht auf die Landingpage, die wir dafür geschaffen haben. Das ist rebellencasting.de. Da gibt man seine Daten ein und dann ganz wichtig, zwei aktuelle Fotos, tagesaktuelle Fotos hochladen. Einmal Porträtbild und das Ganzkörperbild gerne, wenn man das hat, in einem Trikot.
0: Ich weiß, du darfst uns das nie sagen, um welchen Film es da geht, aber vielleicht hast du einen Tipp für uns, um was es da so geht.
2: Also diesmal, wir dürfen es häufig eigentlich sagen, aber in dem Fall ist das so, dass wir das noch nicht verraten dürfen. Man darf verraten, dass es um Fußball geht und dass es um eine Vater-Sohn-Geschichte geht, Vater und Sohn, die an verschiedene Orte reisen und dort allerhand Herausforderungen erfahren, und ich denke mal, es wird ein sehr schöner Film werden.
0: Gregor, vielen Dank und dann bewerbt euch da.
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0: Es ist 12.30 Uhr.
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0: Ich bin Regina Rademacher, guten Tag. Union und SPD haben die umstrittene Zuckersteuer auf den Weg gebracht. Laut Finanzministerium sollen die Einnahmen einen Beitrag zum Gesundheitsschutz von Kindern und Jugendlichen leisten. Ein Teil soll auch an die gesetzliche Krankenversicherung gehen. Der Bund erwartet im kommenden Jahr dadurch Mehreinnahmen von 690 Millionen Euro. In Hamburg hat ein Prozess um die Anschläge auf die Nord Stream Pipelines in der Ostsee begonnen. Angeklagt ist ein Ukrainer. Er soll als Offizier einer Spezialeinheit Drahtzieher der Sabotageaktion gewesen sein. Einem seiner Anwälte soll er kurz nach der Festnahme gesagt haben, er könne nicht sagen, was er getan habe, aber er habe es auf Befehl getan. Durch Zigaretten und Vapes verursachte Rauchwolken werden offenbar immer mehr zum Problem an Herner Schulen und Kitas. Die Fraktionen von SPD und CDU bringen das Thema jetzt in die Politik. Martin Lang mit Einzelheiten dazu.
2: Kinder aus Kitas und Schulen hätten darauf aufmerksam gemacht, dass sie es als unangenehm empfänden, wenn sie vor und nach Schul- oder Betreuungsende durch Rauchwolken im Eingangs- und Ausgangsbereich ihrer Kita oder Schule gehen müssten, so die Parteien. Gerade dort befänden sich häufig auch Mülleimer, wodurch diese Bereiche teilweise als Aufenthalts- und Raucherbereiche genutzt würden. SPD und CDU wollen nun, dass die Verwaltung prüft, inwieweit das Rauchen vor diesen öffentlichen Einrichtungen vom unmittelbaren Eingangsbereich wegverlagert werden kann. Vorgeschlagen wird zum Beispiel, in ausreichendem Abstand zu Schulen und Kitas geeignete Raucherbereiche auszuweisen.
0: Heute beschäftigt sich der Ausschuss für Kinder, Jugend und Familie mit dem Vorschlag. Auch das Kinder- und Jugendparlament in Herne setzt sich für rauchfreie Eingangsbereiche ein und will unter anderem mit Schildern an Grundschulen auf die Gefahren vom Passivrauchen aufmerksam machen. Im Stadtgebiet müssen Hunde während der Brut- und Setzzeit künftig in Landschaftsschutzgebieten an der Leine bleiben. Der Rat hat dem gemeinsamen Antrag von SPD und CDU gestern mehrheitlich zugestimmt. Damit sollen Wildtiere und ihre Jungtiere besser geschützt werden. Hintergrund ist, dass manche Hunde frei durch Wiesen, Felder und Wälder laufen, wo Tiere am Boden brüten oder dort ihre Jungen aufziehen. Der kommunale Ordnungsdienst soll dann auch regelmäßig kontrollieren, ob die Leinenpflicht eingehalten wird. Außerdem soll die Stadt prüfen, ob höhere Bußgelder bei Verstößen möglich sind.
1: Das Wetter.
0: Wolken und Sonne bekommen wir heute im Wechsel ab. Dazu um die 18 Grad. Es bleibt dazu meist trocken. Morgen wird es ein Tick sonniger. An den Temperaturen ändert sich dann kaum was.
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0: Es gibt aktuell einen Blitzer bei uns. Auf der Wiescher Straße am Hauptfriedhof wird kontrolliert. Dank an Silvia fürs Bescheid geben. Habt eine gute Fahrt.
3: Ich komme da ja nicht drüber hinweg. 120 Millionen Euro. Ein 35-Jähriger, der online Lotto gespielt hat, hat den Euro-Jackpot gewonnen. Und er kommt aus NRW, aus dem Kreis Mettmann. Wir haben schon gehört, im Kreis Mettmann kann er die Hälfte aller geplanten Bauvorhaben alleine umsetzen. Die bräuchten gar kein Sondervermögen der Bundesregierung mehr da im Kreis. Jetzt liegt ein gewisser Druck auf diesem armen Lottogewinner.
4: Muss ich jetzt da hier die Schulen bezahlen?
3: Naja. Oder willst du etwa nicht, dass die Kinder eine neue Schule bekommen?
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3: Wir können gleich mal hören, ob es eine Empfehlung gibt, wie sich dieser Lotto-Millionär jetzt verhalten sollte. Ich bin Kevin Zimmer, euch einen schönen Mittwoch, jetzt mit Maroon 5 und Moves Like Jagger.

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0: Europe, the final countdown aus den 80ern hier bei uns. Ihr habt's gehört, ein 35-jähriger Mann aus dem Kreis Mettmann hier in NRW hat die 120 Millionen Euro aus dem Euro-Jackpot gewonnen. Seit dem Abend ist klar, der muss nie wieder arbeiten gehen. Aber die von Lotto sagen ja immer, dass sie den Gewinnern dann auch ja raten, sie sollen erstmal ganz genauso weitermachen wie bisher. Also weiter arbeiten gehen, einfach so weiterleben wie vor dem Lottogewinn auch. Als ob nichts gewesen ist. Also dem 35-Jährigen wird man nichts anmerken, nichts annehmen. Gut, vielleicht wird's das ein oder andere Zeichen geben.
1: Kinder, macht mal Platz. Der Papa von Torben bringt seinen Sohn gerade zur Schule. Hier, ducken, ducken.
0: Ich weiß auch nicht. Irgendwas ist komisch. Heute bringt er seinen Sohn mit dem Hubschrauber. Gestern hat er ihn in so einer goldenen Kutsche vorbeigebracht.
1: Ja, die haben ja alles vollgekackt, die 12 Elefanten, die das Ding gezogen haben. Irgendwas ist komisch da. Da hast du recht. Du meinst doch nicht etwa...
0: Doch, meine ich. Der hat...
1: Nein, der hat...
0: Ich denke auch, der hat seinen Bausparvertrag ausbezahlt bekommen.
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1: Mit Christian Böder, schönen guten Tag. Kinder und Jugendliche lieben sie, viele Eltern hassen sie. Social-Media-Plattformen wie TikTok oder Snapchat. In Deutschland sollen sie jetzt für Kinder unter 13 Jahren verboten werden. Das sieht der 12-Punkte-Plan von Bundesfamilienministerin Prien vor, der jetzt vom Bundeskabinett beschlossen wurde. Danny Hoppe aus dem News-Team. Wann das Verbot kommt, ist aber noch unklar.
2: Genau, denn es wurde noch kein konkretes Gesetzesvorhaben verabschiedet, sondern nur eine Absichtserklärung. Auf EU-Ebene wird ja auch gerade über entsprechende Pläne beraten. Bis man da zu einer Lösung kommt, kann aber noch einige Zeit vergehen, weil sich da das EU-Parlament und die Mitgliedsländer auf eine einheitliche Linie und ein Mindestalter einigen müssen. So lange will man in Berlin nicht warten und plant deshalb die heute beschlossene Übergangsregelung für Deutschland. Die sieht halt vor, dass unter 13-Jährige grundsätzlich keine sozialen Netzwerke nutzen dürfen. Für 13- bis 18-Jährige soll das eingeschränkt möglich sein, zum Beispiel was die Nutzungsdauer und die Funktionen angeht.
1: Prien hat ja noch weitere Eckpunkte vorgelegt. Wie sehen die denn aus?
2: Also auf EU-Ebene will sich die Bundesregierung dafür einsetzen, dass auch suchtfördernde Designs verboten werden sollen. Da geht es zum Beispiel um das Endlosscrollen. Und auch an suchtfördernde Algorithmen will man dran. Und dann geht es aber auch um die Medienkompetenz und die Verantwortung der Eltern. Das meldet das Nachrichtenmagazin Politico und beruft sich auf Priens Eckpunktepapier. Demnach geht es zum Beispiel um ein KI-Seepferdchen, eine Kinder-Online-Wache, eine Aufklärungskampagne für Eltern und Vorschulkinder und auch mehr Medienbildungs- und Beratungsangebote.
1: Vielen Dank, Danny. Und hier haben wir weitere Nachrichten kompakt zusammengefasst. In Hamburg ist der Prozess rund um die Sabotage der Nord Stream Pipelines in der Ostsee vor rund 4 Jahren angelaufen. Angeklagt ist ein 50-jähriger Ex-Offizier der ukrainischen Streitkräfte. Er soll die Sprengung der Erdgasleitung mitentwickelt und das Sabotageteam angeführt haben. Papst Leo XIV. Ist an Lungenkrebs erkrankt. Aktuell erholt sich das 71-jährige Oberhaupt der katholischen Kirche im Krankenhaus nach einer OP. Etwa eine Woche soll der Papst im Krankenhaus bleiben. Die Bundesregierung hat den Gesetzentwurf für die sogenannte Zuckersteuer auf den Weg gebracht. Wegen ihrer gesundheitsschädigenden Wirkungen sollen ab kommenden Jahr auf Getränke mit starkem Zuckergehalt wie Softdrinks, Fruchtnektar oder Energydrinks ein Steuersatz zwischen 26 und 32 Cent pro Liter fällig werden. Die Regelung ist noch jung, aber sie bleibt. Verkehrssünder können nicht einfach ihre Punkte in Flensburg weitergeben. Wenn sie es tun, droht weiter ein Bußgeld. Das Bundesverfassungsgericht in Karlsruhe lehnte eine Verfassungsbeschwerde in der Sache ab und bestätigte nochmal das Verbot für den Handel mit Punkten, das seit 3 Monaten bundesweit gilt. Zur Begründung hieß es von den Richterinnen und Richtern, die Änderung im Straßenverkehrsgesetz sei eine Reaktion auf falsche Selbst- oder Fremdbezichtigung bei der Vergabe von Punkten. Es sei eine weit verbreitete Praxis, die Punkte gegen Geld abzugeben. Man sehe in der Beschwerde allerdings nicht, dass mit der Regelung Grundrechte verletzt oder die Bußgelder zu hoch seien. Wer beim Handel mit den Punkten in Flensburg erwischt wird, dem drohen Geldstrafen von bis zu 30.000 Euro. Das waren die Nachrichten mit Christian Böder.
3: Das Wetter. Das kann sich sehr gut sehen lassen, das Wetter. Heute gibt's viel Sonne, fast keine Wolken und keinen Regen. Die Temperaturen steigen auf bis zu 19 Grad. Morgen sind sogar bis zu 21 Grad möglich. Auch dann bleibt der Himmel meist wolkenarm bei sehr viel Sonne. Am Freitag kommen wieder mehr Wolken dazu.
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3: Und das sind die längsten Staus, alles ab 8 Minuten Zeitverlust. A4 Aachen-Köln zwischen Kreuz-Köln-West und Köln-Eiffeltor 6 Kilometer, dauert 18 Minuten. A4 Olpe-Aachen zwischen Kreuz-Köln-Ost und Köln-Eiffeltor 9 Kilometer, hier dauert es 21 Minuten. Die 43 Wuppertal-Recklinghausen zwischen Bochum und Herne-Eickel 1 Kilometer, 8 Minuten seid ihr durch. Die A44 Kassel-Dortmund zwischen Warburg und Marsberg 3 Kilometer, kostet euch 9 Minuten. Und die A61 Koblenz-Mönchengladbach zwischen Rheinbach und Zwistal 2 Kilometer, plus 8 Minuten. Ich wünsche euch eine gute Fahrt. Kevin Zimmer hier, hallo. Jetzt sage ich es, wie es ist. Der McRib bei McDonald's stirbt und ich bin traurig. Die nehmen den aus dem Programm. Leute, das könnt ihr doch nicht machen. Das war der beste Burger, oder? Nach 37 Jahren oder so, keine vollgekleckerten Hände mehr. Das war so eine tolle Erfindung, ja? Rippchen zwischen so 2 weichen Brothälften. Wobei, jetzt fällt mir gerade auf, irgendwas war komisch an dem Rippchen, oder? Wo waren eigentlich die Knochen?
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3: Mensch, kein McRib mehr. Da sollten Sie mal was machen. Kanzler Merz, was ist mit McRib? Ja, wo gibt's die erste Petition, die ich unterschreiben kann? Ich mach's.

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0: Das ist Loreen mit Euphoria.

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0: Mit Christine Schindler, guten Tag. In Hamburg ist der Prozess rund um die Sabotage der Nord Stream Pipelines in der Ostsee vor rund 4 Jahren angelaufen. Angeklagt ist ein 50-jähriger Ex-Offizier der ukrainischen Streitkräfte. Er soll die Sprengung der Erdgasleitung mitentwickelt und das Sabotageteam angeführt haben. Papst Leo XIV. Ist an Lungenkrebs erkrankt. Aktuell erholt sich das 71-jährige Oberhaupt der katholischen Kirche in einer Klinik von einer OP. Etwa eine Woche soll der Papst im Krankenhaus bleiben. Bei der geplanten Entwicklung des früheren Zechengeländes Blumenthal ist heute wieder die Meinung der Öffentlichkeit gefragt. In der Halle im Sportpark wird dazu am Abend ein Bürgerdialog veranstaltet. Inzwischen liegt ein Rahmenplanentwurf für das Areal vor, in den auch Ergebnisse und Anregungen aus einer ersten Bürgerveranstaltung eingeflossen seien, sagt Ronald Graf, der Geschäftsführer der Blumenthal Entwicklungsgesellschaft, zum Beispiel in Sachen Mobilität.
2: Der Entwurf sieht vor, dass es 2 unterschiedliche Erschließungssysteme gibt. Das eine für Autos, PKWs und Anlieferverkehr und ein selbstständig geführter Rad- und Fußweg, also der mit dem Autoverkehr erstmal gar nichts zu tun hat.
0: Heute Abend sind zu dem Entwurf weitere Ideen, Vorschläge oder Kritik gefragt. Der Bürgerdialog beginnt um 17.30 Uhr in der Halle im Sportpark Eickel. Wer seine Meinung beisteuern möchte, kann das ab heute Abend aber auch online erledigen. Der Link steht auf Radio. Die Eingänge von Schulen und Kitas in Herne sollen möglichst rauchfrei werden. Dafür setzen sich die Ratsfraktionen von SPD und CDU ein. Die Stadt soll prüfen, wie sich das umsetzen lässt. Hintergrund sind Beschwerden von Kindern, die an den Ein- und Ausgängen immer wieder durch Rauchwolken laufen müssen. Diese Bereiche nutzen Ältere gerne, um sich dort aufzuhalten und zu rauchen. Der direkte Zugangsbereich sollte aber möglichst rauchfrei und kinderfreundlich gestaltet werden, so SPD und CDU in ihrem Prüfauftrag, der heute im Ausschuss für Kinder, Jugend und Familie diskutiert werden soll. Auch das Kinder- und Jugendparlament in Herne will sich für mehr Schutz vor Rauch einsetzen. Eine Aktion ist jetzt zum Beispiel am Sonntag geplant. Dann wollen die Jugendlichen im Revierpark Giesenberg Zigarettenstummel auf Spielplätzen sammeln.
1: Das Wetter.
0: Heute scheint immer mal die Sonne, es sind auch einige Wolken unterwegs, es bleibt aber trocken bei um die 17 Grad. Morgen geht es wechselnd bewölkt weiter und auch trocken, dann bei um die 18 Grad.
1: NRW Verkehr.
0: A40 Essen Richtung Dortmund zwischen Bochum Stadion und Harpen 1 Kilometer Stau und der Panzerblitzer steht auf der Dorstner Straße und blitzt in beide Richtungen.
3: Hallo, Kevin Zimmer hier und ich habe gute Nachrichten gleich für euch. Wenn ihr heute Comedian Toni Bauer bei uns im Comedy Camp in Duisburg sehen wollt, dort im Theater am Marientor. Und wie ihr da heute noch hinkommt, verrate ich euch gleich hier bei mir.
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0: Der Mittwoch und der Mittwoch heute wird besonders lustig. Der Kollege Jürgen Bangert ist da. Herzlich willkommen in der Show.
1: Soll ich jetzt sowas sagen wie Hello, wenn du sagst, das
0: nee, so Prinz ist lustig ist da. Prinz lustig ist da. Nein, hallo, das Comedy Camp geht weiter. Ja. Ihr hattet ja einen fulminanten Auftakt in Bergheim.
1: Und da hast du, also du hast das schön ausgedrückt und es war wirklich ein herrlicher Abend und das war so ein Comedy Tourstart, so ein Comedy-Camp-Tourstart, wie man ihn sich schöner nicht wünschen kann. Das war richtig toll.
0: Also wir wollen einfach die Latte für Duisburg, wo es heute weitergeht, wollen wir einfach ein bisschen höher legen.
1: Wir wollen jetzt schon mal sagen, also an uns liegt's nicht.
0: So, was habt ihr geplant heute?
1: Natürlich wieder einen, wie hast du gesagt, fulminanten Abend. Einen richtig lustigen Abend, denn sind natürlich andere Künstler wieder dabei. In Duisburg haben wir Hannes Höfer. Natürlich, der ist auf der ganzen Tour mit dabei, unser Daily Hannes. Und dann haben wir einen Import aus den Niederlanden. Da hast du ja
0: von heute Nederland.
1: Ja, von heute Nederland. Ja. Ja, so Patrick Nedekorn.
0: Patrick Nedekorn. Ja, herzlich willkommen.
1: Spielt also wirklich mit diesem Klischee, mit dieser Hassliebe zwischen Holländern und Deutschen. Und er macht es so geil. Ich freue mich da richtig drauf.
0: Kriegen wir die besten Witze der Niederländer über uns Deutsche oder umgekehrt?
1: Ich glaube, er hat beides. Er hat wirklich beides. Also er hat wirklich eine Nummer dabei. Da schreie ich mich jetzt schon wieder kaputt. Aber ich werde hier nicht spoilern. Ihr müsst kommen. Ihr könnt doch kommen. Es gibt eine Abendkasse. Und
0: jemand hat Heimspiel auch, oder?
1: Genau. Toni Bauer, der tritt ja normalerweise gar nicht in Duisburg auf. Also ist ja, viele Künstler sagen ja so, ach komm, hier zu Hause vor der eigenen Haustür. Aber der ist auch wirklich jetzt, macht für uns eine Ausnahme, kommt mit uns ins Theater am Marientor und ist da heute Abend unser Stargast.
0: Ja, was hast du dem gesagt, dass er gesagt hat, der normalerweise sagt, in Duisburg trete ich nicht auf, weil das ist meine Heimat, das mache ich nicht. Was hast du dem gesagt, dass er kommt?
1: Du weißt, ich kann sehr überzeugend sein.
0: Ja, das weiß
1: vor allem, wenn ich unterzuckert bin.
0: So, und du hast es gerade schon gesagt, gute Nachricht für alle, die jetzt spontan noch Bock haben, ne?
1: Ja, Abendkasse gibt's, habe ich eben noch mit der Kollegin gesprochen, gibt's also, wenn ihr sagt, boah, hätte ich das gewusst, ihr habt ja nie drüber gesprochen im letzten Dreivierteljahr. Es gibt Tickets an der Abendkasse, ihr könnt gerne kommen.
0: Also, die Comedy Camp Tour geht weiter, macht heute Halt in Duisburg, unter anderem mit dabei Toni Bauer, zum ersten Mal beim Comedy Camp dabei. Jürgen Bangert, du bringst sie alle hoffentlich heil dann auf die Bühne.
1: Ich darf den Ganzen wieder den Rahmen geben, ich darf durch den Abend führen, ich darf den Salon führen sozusagen.
0: Es wird fulminant.
1: Ja, es ist fulminant, das merke
0: alles
1: ich.
0: Klar. Und ihr habt gemerkt, es gibt noch Tickets an der Abendkasse, kommt gerne vorbei in Duisburg, Theater am Marientor.
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1: Mit Christian Böder, schönen guten Tag. Vor 4 Jahren hatte der Anschlag auf die Nord Stream Pipelines in der Ostsee weltweit für Schlagzeilen gesorgt. Vor dem hanseatischen Oberlandesgericht hat heute in Hamburg der Prozess gegen einen der mutmaßlichen Täter begonnen. Es handelt sich um einen 50-jährigen Ukrainer. Marc Weiß aus dem News-Team, ihm wird unter anderem ein Kriegsverbrechen vorgeworfen.
2: Ja, genau. Es geht um die Herbeiführung von Sprengstoffexplosionen, die Zerstörung von Bauwerken und die Störung öffentlicher Betriebe, weil der Angeklagte die Taten als Offizier der ukrainischen Armee begangen haben soll und auch staatliche Stellen in der Ukraine davon gewusst haben sollen, wird das Ganze als Kriegsverbrechen gewertet. Ziel des Anschlags sei es gewesen, die von Russland nach Mecklenburg-Vorpommern verlaufende Erdgasleitung zu zerstören, um so den russischen Gashandel zu treffen. Der angeklagte Ukrainer war dann im vergangenen Jahr im Adria-Urlaub mit seiner Familie gefasst worden und vor knapp einem Jahr wurde er nach Deutschland ausgeliefert. Seitdem sitzt der Mann in U-Haft. Das Interesse an diesem Prozess ist riesig. Mehr als 100 Journalisten hatten sich im Vorfeld schon angemeldet, unter anderem aus Russland, der Ukraine, den USA, China und auch mehreren europäischen Staaten. Vor dem Gerichtsgebäude gab es heute auch eine Demo von rund 20 Ukrainern. Die haben gefordert, den 50-Jährigen nicht wegen Kriegsverbrechen zu verurteilen. Die Ukraine habe das Recht, sich zu verteidigen, sagte ein Sprecher der Demonstranten.
1: Vielen Dank, Marc. Und hier haben wir weitere Nachrichten in der Zusammenfassung. Nach dem Feuer mit 3 Toten und 5 Verletzten in einem Bochumer Mehrfamilienhaus hat die Polizei einen Verdächtigen festgenommen. Der 41-Jährige sei ein Anwohner und werde nun von der Mordkommission vernommen, teilten die zuständige Polizei und Staatsanwaltschaft mit. Junge Menschen in Deutschland sollen in Zukunft erst ab 14 Jahren Social-Media-Plattformen nutzen dürfen. So steht es im 12-Punkte-Plan von Familienministerin Prien, mit dem sie für mehr Schutz von Minderjährigen im Internet sorgen will. Bei dem Plan handelt es sich erst einmal um eine Gesamtstrategie und nicht um einen Gesetzentwurf. In der Champions League muss der BVB heute im hohen Norden ran, rund 80 Kilometer nördlich des Polarkreises. Am 2. Spieltag der Königsklasse spielen die Dortmunder beim norwegischen Vizemeister FK Bodø Glimt. Danny Hoppe hat den Ausblick.
3: Die Temperaturen in der norwegischen Kleinstadt liegen jetzt schon um den Gefrierpunkt. Dazu wird auf Kunstrasen gespielt, was für die BVB-Profis eher ungewohnt ist. Und der BVB muss auch noch auf Nationalverteidiger Nico Schlotterbeck verzichten. Nach zuletzt 2 Sprunggelenkverletzungen soll er sich auskurieren. Aber es gibt auch Positives. Trainer Nico Kovac hat unter der Woche seinen Vertrag bis 2029 verlängert und er hofft bei Bodø Glimt auf den 2. Sieg in der Ligaphase. Aber Vorsicht, die Norweger waren in der letzten Saison ein ziemlicher Favoritenschreck. Das bekamen Man City, Atletico und Inter Mailand zu spüren. Und auch der BVB kam zu Hause nicht über ein 2:2 hinaus. Also der BVB dürfte gewarnt sein. Außerdem muss am Abend auch noch der VfB Stuttgart bei Slovan Bratislava ran. Auch die Stuttgarter hoffen beim Außenseiter auf den 2. Sieg im 2. Spiel.
1: Das waren die Nachrichten mit Christian Böder.
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4: So, heute Nachmittag kriegen wir nochmal einen richtig schönen goldenen Herbsttag. Wir haben ganz viel Sonne und ein paar kleine Wölkchen am Himmel. Regen soll es keinen geben. Die Temperaturen, die steigen auf 15 bis 19 Grad. Der Tag morgen startet dann wieder mit ein bisschen Nebel, so wie heute auch. Dann kommt aber auch wieder die Sonne raus und auch Regen soll es keinen geben. Dafür bekommen wir bis zu 21 Grad.
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4: Kurz nach 2, hallo in die Autos. Hier steht ihr gerade am längsten. A4 Aachen Richtung Köln zwischen Kreuz Köln-West und Köln-Eiffeltor. 6 Kilometer Stau, ihr müsst eine Dreiviertelstunde mehr einplanen. A4 Olpe Richtung Aachen zwischen Kreuz Köln-Ost und Köln-Eiffeltor. 6 Kilometer, 12 Minuten plus. Dann A30 Osnabrück Richtung Rheine zwischen Lotte und Ibbenbüren-West. 10 Kilometer und ja, eine gute halbe Stunde mehr. Und A46 Düsseldorf Richtung Heinsberg zwischen Neuss-Holzheim und Grevenbruch. 4 Kilometer, 12 Minuten. Und plus. Gute Fahrt da draußen. Tag zusammen, Johanna Tänzer ist hier. Hallo am Mittwoch. Hey, wo sind die Haustierbesitzer da draußen? Ich brauche euch jetzt mal, ja? Habt ihr einen Hund? Habt ihr eine Katze? Oder keine Ahnung, Meerschweinchen, Kaninchen? Wir sprechen hier gleich über ein Thema, das die Welt wirklich spaltet. Und es hat was mit eurem Bett zu tun.
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0: Tito mit Turn the Lights Off. Hallo am Mittwoch. So, wichtiges Thema, Leute. Wie steht ihr zu Tieren im Bett? Also so, dass Haustiere mal zu euch ins Bett hüpfen dürfen oder sogar bei euch schlafen. Studien sagen, Tiere im Bett, die senken den Stress. Aber ich glaube, das ist so ein Thema, das spaltet die Menschheit. Ich persönlich finde es echt super eklig. Einfach nur der Gedanke daran, wegen der Haare, Thema Hygiene. Also, muss aber auch dazu sagen, ich habe gar kein Haustier. Also, ich kann nur darüber sprechen, obwohl ich es nicht miterlebe. Wisst ihr, was ich meine? Was sagt denn ihr dazu? Wer kuschelt? Wer sperrt aus? Unsere Reporterin Ann-Christine Schmidt hat sich mal umgehört.
1: Haustiere im Bett, ja oder nein?
2: Nein.
1: Nee? Warum nicht?
2: Weil ich habe kein Haustier.
1: Da kann man ja dran arbeiten.
3: Nein, nie. Haare unhygienisch, nein.
4: Dackel, nicht so groß.
1: Das heißt, er kommt auch gar nicht alleine hoch wahrscheinlich, ne?
4: Doch, doch, das schon. Der ist halt Husky, Schnauzer, Dackel, Boxer, Mix. Das ist ganz viel in einem.
1: Husky, Schnauzer, Dackel, Boxer?
4: Das ist ja ein Gen-Cocktail.
1: Wie stehst du zum Thema Haustiere im Bett?
4: Hab ich kein Problem mit. Hab selber einen Hund.
1: Gibt es Regeln? Also am Fußende, oben, unter der Decke?
4: Nein.
5: Ich habe Katze.
1: Und Sie nehmen sie auch mit?
5: Aber hallo. Wie ein Baby im Arm. Das ist der Snorre.
1: Und snort der auch?
5: Ja.
1: Warum ist es schön?
5: Das ist für meine Seele gut.
1: Was würden Sie denn mit reinnehmen? Katze, ja?
5: Ein Hund. Ich mag keine Katzen.
1: Was liegt denn im Bett? Nur Kissen, Kuscheldecke und so?
6: Tuffy, ein Australian Shepherd.
1: Und die sind natürlich auch sehr flauschig unterwegs, ne?
6: Und sie braucht das auch.
1: Was gibt dir das?
6: Ruhe, Zufriedenheit und ich kann viel, viel besser mit dir einschlafen.
7: Das hilft einem seelisch auch sehr gut, wenn man mit der Katze im Bett kuscheln kann.
0: Okay, wow. Da war viel los, ne? Und Leute, ich hänge immer noch bei Snore. Grandioser Name für einen Hund. Also, Tiere mit ins Bett, ja oder nein? Ich merke schon, das ist so ein Thema, es gibt kein Zwischending, oder? Also entweder ist man voll dabei oder geht gar nicht. Wie seht ihr das? Haustiere im Bett, ja oder nein? Meldet euch doch gern mal rein unter der 0800 50 80 550.

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0: Es ist halb drei.
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0: Mit Christine Schindler, guten Tag. Junge Menschen in Deutschland sollen in Zukunft erst ab 14 Jahren Social-Media-Plattformen nutzen dürfen. So steht es im 12-Punkte-Plan von Familienministerin Prien, mit dem sie für mehr Schutz vor Minderjährigen im Internet sorgen will. Bei dem Plan handelt es sich erst einmal um eine Gesamtstrategie und nicht um einen Gesetzentwurf. Nach dem Wohnungsbrand in Bochum, bei dem drei Menschen

0: ums Leben gekommen waren, hat die Polizei einen Verdächtigen festgenommen. Es handle sich um einen Anwohner des betroffenen Mehrfamilienhauses, der inzwischen durch eine Mordkommission vernommen worden sei. Einen technischen Defekt als Brandursache hatten Polizei und Staatsanwaltschaft ausgeschlossen. Für das ehemalige Zechengelände Blumenthal sind erneut Ideen, Wünsche und Kritik aus der Bevölkerung gefragt. Die Stadt lädt heute zu einem zweiten Bürgerdialog ein. Dort hat jeder die Möglichkeit, sich und seine Meinung einzubringen. Inzwischen liegt ein Rahmenplanentwurf zu dem Areal vor, in den bereits Hinweise aus der ersten Dialogveranstaltung eingeflossen seien, heißt es aus dem Rathaus. Der Entwurf sieht zum Beispiel einen Grünanteil von mehr als der Hälfte der Fläche vor. Zudem sollen die Gebäude dort energieeffizient und begrünt sein. Fuß- und Radverkehr spielen eine besondere Rolle und es gibt Bereiche für Sport und Freizeit. Der Bürgerdialog beginnt heute um 17.30 Uhr in der Halle im Sportpark Eickel. Es gibt aber auch die Möglichkeit, sich ab heute Abend online zu beteiligen. Der Link steht auf radioherne.de. Die Stadt will mit Blumenthal hoch 3 4.000 Arbeitsplätze nach Wanne-Eickel holen. Von Enkeltrick über Haustür, Abzocke bis Schockanruf. In Wanne-Eickel und Herne wird heute und morgen über gängige Betrugsmaschen informiert. Dafür ist Klaus Nickemann vor Ort. Er ist Seniorensicherheitsberater der Polizei und gibt Tipps dazu, wie man sich schützen kann. Außerdem erklärt er, wie man Betrugsversuche erkennen kann. Heute lädt die AWO zu einer Infoveranstaltung mit ihm ein. Los geht es in einer halben Stunde um 15 Uhr in der Begegnungsstätte am Sportpark. Morgen ist der Dozent bei einer Veranstaltung der Grünen im Grünen Zentrum an der Bahnhofstraße. Sie beginnt dann um 18 Uhr.
1: Das Wetter.
0: Heute ist es öfter freundlich, es sind ein paar Wolken am Himmel, Regen haben die aber nicht dabei. Und es gibt Temperaturen um die 17 Grad. Morgen ist es wechselnd bewölkt bei uns in Herne und Wanne-Eickel. Es bleibt aber nochmal trocken bei um die 18 Grad.
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0: A42 Duisburg Richtung Dortmund zwischen Krange und dem Kreuz Herne. 1 Kilometer stockender Verkehr. Und die A42 von Dortmund nach Duisburg zwischen Gelsenkirchen-Hessler und Kreuz Essen-Nord. 2 Kilometer Stau.
2: Hi zusammen, Johanna Tänzer ist hier. Hoffe, ihr habt einen guten Mittwoch. Heute hat die schwarz-rote Bundesregierung ja die Zuckersteuer beschlossen. Habt ihr wahrscheinlich schon gehört bei uns. Sprechen wir auch nachher noch ausführlicher drüber. Ich frage mich gerade, wie ist das eigentlich? Muss Hozier für seinen Song Too Sweet dann jetzt auch eine Gebühr zahlen?
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0: No Scrubs. Hallo, schönen Mittwoch. Der nächste Singer-Songwriter hier bei uns ist erst 19 und hat aber schon mehrere Hits in den Charts landen können. Ich spreche von Mark Atlas. So klingt er, das war seine Single Falling Like a Stone, kennt ihr von uns. Mark Atlas klingt ja super international, ne? Muss aber sagen, der Typ kommt einfach aus Lohne in Niedersachsen. Und jetzt gibt's was Neues von ihm. Es ist eine Ballade, Waste My Time heißt sie. Und über die hat Mark uns verraten.
1: Waste My Time ist in meinem Kinderzimmer tatsächlich entstanden. Und dann war ich irgendwann in Wien in einem Studio. Und da haben wir den Song dann gefinished. Und der Song ist tatsächlich in einer Phase in meinem Leben entstanden, wo es mir nicht so gut ging. Aber turns out, wir haben daraus etwas Wunderschönes geschaffen.
0: Und das ist doch auch umso schöner am Ende. Nächstes Jahr ist Mark Atlas übrigens quer durch Deutschland auf Tour. Wer ihn aber schon früher live erleben will, am 1. November steht er zum Beispiel in Köln als Support Act für die irische Pop-Rock-Band Picture This auf der Bühne. Ja, spielen wir ihn. Willst du dich selbst anmoderieren?
1: Hier ist Mark Atlas und ihr hört jetzt meine neue Single Waste My Time. Viel Spaß damit!

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1: Mit Christian Böder. Schönen guten Tag. Zigaretten und auch Limos dürften in Deutschland bald teurer werden, denn die Bundesregierung hat heute den Weg freigemacht für eine höhere Zuckersteuer. Außerdem hat der Finanzausschuss des Bundestages für einen Steueraufschlag für Zigaretten abgestimmt. Danny Hopp aus dem News-Team, schauen wir erstmal auf die Zuckersteuer. Für welche Getränke greift die denn?
2: Also für Getränke mit einem Zuckergehalt ab 5 Gramm pro 100 Milliliter soll ein Steuersatz von 26 Cent pro Liter erhoben werden. Ab 8 Gramm sollen es 32 Cent sein. Die Steuer gilt damit unter anderem für Cola, Limo, Eistee, Energy Drink, Fruchtnektar oder Saftkonzentrate mit Zuckerzusatz. Ausgenommen sind dagegen alkoholfreie Biere oder Weine, reine Frucht- oder Gemüsesäfte oder ungesüßte Schorlen. Zahlen müssen die Steuer die Hersteller bzw. der Großhandel, aber klar, das dürfte dann auch an uns als Verbraucher weitergegeben werden. Die Bundesregierung setzt mit der Steuer auf zwei Ziele. Zum einen soll mit den Einnahmen der Bundeshaushalt entlastet werden. Zum anderen hofft sie, dass die Hersteller in Zukunft auf weniger Zucker setzen, um so vor allem die Gesundheit von Kindern und Jugendlichen besser zu schützen.
1: Und auch die Raucher in Deutschland müssen bald wieder tiefer in die Tasche greifen.
2: Genau, ab dem nächsten Jahr werden die Steuersätze für Zigaretten schrittweise nach oben gehen. Im Jahr 2030 könnte eine Packung mit 20 Zigaretten dann knapp 4 Euro mehr kosten als jetzt. Und auch die Tabaksteuern auf Feinschnitt, also Tabak zum Selbstdrehen, sowie auf Shisha-Tabak und Liquids für E-Zigaretten werden ebenfalls angehoben. Das heißt, auch das wird alles teurer. Die Gründe dafür sind dieselben wie bei der Zuckersteuer, Haushaltskonsolidierung und Gesundheitsschutz. Auch hier will die Bundesregierung vor allem Kinder und Jugendliche durch höhere Preise abhalten.
1: Vielen Dank, Danny. Und hier haben wir weitere Nachrichten in der Zusammenfassung. 4 Jahre nach der Sprengung der Ostsee-Erdgasleitungen Nord Stream 1 und 2 ist in Hamburg der Prozess gegen einen der Haupttatverdächtigen angelaufen. Der 50-jährige ukrainische Ex-Militär soll am Plan der Sabotageaktion mitgewirkt und das Sprengteam angeführt haben. Diesel könnte weltweit bis weit ins kommende Jahr knapp bleiben. Davor warnt die Internationale Energieagentur. Grund sind die Lieferausfälle wegen der Kriege im Mittleren Osten und die rückläufigen Exporte aus Russland und Teilen Asiens. In einer Sondersitzung des Landtags von Sachsen-Anhalt haben AfD und BSW einen gemeinsamen Antrag für ein Ende der Russland-Sanktionen und einen Stopp der Waffenlieferungen an die Ukraine durchgesetzt. Alle anderen Parteien stimmten dagegen. Der Antrag hat allerdings kaum mehr als einen symbolischen Wert, denn Russland-Sanktionen und Ukraine-Hilfen sind Sache des Bundes und der EU. Am Immobilienmarkt in Deutschland bewegt sich aktuell einiges. Während die Preise in den Großstädten kaum noch steigen, sieht das in anderen Regionen mittlerweile anders aus, zum Beispiel im Ruhrgebiet. Das steht in einer Analyse von Immowelt. Demnach mussten Käufer in allen 11 kreisfreien Städten des Reviers für Eigentumswohnungen mehr bezahlen als noch vor einem Jahr. Im Schnitt lag das Plus bei fast 6%. Essen ist mit einem Anstieg von 6,5% dabei der Spitzenreiter in der Region. In beliebten Großstädten wie Köln und Frankfurt legten die Preise dagegen nur noch leicht zu. Begründet wird das mit den hohen Zinsen und den begrenzten Budgets der Käufer. Das waren die Nachrichten mit Christian Böder.
3: Das Wetter.
4: Das ist ein ganz schöner Mittwochnachmittag. Wir haben viel Sonne und ein paar kleine Quellwölkchen am Himmel. Dazu wird es um die 19 Grad warm. Morgen früh kann es dann erstmal neblig sein, aber später setzt sich die Sonne wieder durch und es bleibt trocken. Und die Temperaturen, die steigen auf bis zu 21 Grad, wird also nochmal richtig schön warm.
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4: Wir gucken auf die Straßen. Hier steht ihr gerade am längsten. A4, Aachen Richtung Köln, zwischen Kreuz Köln-West und Köln-Eiffeltor, 6 Kilometer. Ihr braucht 35 Minuten mehr. Dann A4, Olpe Richtung Aachen, zwischen Kreuz Köln-Ost und Köln-Eiffeltor, 6 Kilometer, 17 Minuten mehr. A30, Osnabrück Richtung Rheine, zwischen Lotte und Ibbenbüren-West, 13 Kilometer. Ihr braucht eine Dreiviertelstunde mehr. Und A44, Kassel Richtung Dortmund, zwischen Unna-Ost und Kreuz Dortmund-Unna, 3 Kilometer, 17 Minuten plus. Gute und sichere Fahrt euch. Wow, in knapp 2 Monaten ist einfach schon Weihnachten. Verrückt. Und ich finde, wir können so langsam auch mal über die Songs des Jahres sprechen. Und ich finde, Bibi Rexha muss definitiv mit auf diese Liste, weil ihre Neuauflage von Faithless und Insomnia ist einfach ein Banger, kann man nicht anders sagen. New Religion gibt's jetzt hier für euch.
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4: Guten Tag zusammen, Johanna Tänzer ist hier. Habt einen schönen

0: Phil Collins, Don't Lose My Number. Hallo am Mittwochnachmittag. Hey, wisst ihr, was ein ziemlich guter Flex ist? Ihr sitzt mit Freunden im Kino und sagt dann plötzlich, guck mal, da hinten links, das bin ich. Ja, für eine neue Kinoproduktion werden in NRW gerade rund 800 Komparsen, Kleindarsteller und Doubles gesucht. Gedreht wird ab Ende Oktober unter anderem in Düren, Mönchengladbach, Düsseldorf, Köln, Wuppertal und Dortmund. Und gesucht werden vor allem Fußballfans. Gregor Weber von der Castingagentur. Wen genau suchten ihr? Und das Wichtigste für mich, muss ich dafür abseits erklären können?
1: Nein, das muss man nicht. Also wir suchen tatsächlich das bunte Leben. Menschen zwischen 0 bis 80 Jahren, auch Kleinkinder, Babys. Und wenn man dann waschechter, tatsächlicher Fan ist, der mit Leidenschaft da mitfiebern kann, und es sind nicht nur, sage ich auch mal, Fußballszenen, die wir haben, es gibt auch andere Situationen, wo Fans vielleicht mal zusammenkommen, ich darf noch nicht zu viel verraten, dann ist man da bei uns richtig, wenn man mal beim Film dabei sein möchte. Und schön ist, wenn man ein Lieblingstrikot auch dabei haben könnte, das kann man alles im Casting ankreuzen.
0: Okay, cool. So, und für alle, die jetzt denken, oh, komm, da bewerbe ich mich mal, was muss ich denn dafür machen?
1: Man geht auf die Landingpage, die wir dafür geschaffen haben. Das ist rebellencasting.de. Da gibt man seine Daten ein. Und dann ganz wichtig, zwei aktuelle Fotos, tagesaktuelle Fotos hochladen. Einmal Porträtbild und das Ganzkörperbild gerne, wenn man das hat, in einem Trikot. Und selbst wenn man jetzt kein Fan ist, kann man natürlich trotzdem einen Fan spielen. Ne? Wir haben ja auch noch eine Kostümabteilung, die da nachhelfen kann.
0: Ja, okay. Eine Sache noch, Gregor. Verrätst du uns auch, um welchen Film es überhaupt geht?
1: Also diesmal, genau, sonst, wir dürfen es häufig eigentlich sagen, aber in dem Fall ist das so, dass wir das noch nicht verraten dürfen. Man darf verraten, dass es um Fußball geht und dass es um eine Vater-Sohn-Geschichte geht, Vater und Sohn, die an verschiedene Orte reisen und dort allerhand Herausforderungen erfahren. Und ich denke mal, es wird ein sehr schöner Film werden.
0: Cool, also wenn ihr zwischen 0 und 80 seid, recht große Spanne, und ja, Bock auf ein bisschen Kinoluft habt, dann könnt ihr euch ab sofort dafür bewerben. Danke auf jeden Fall an Gregor Weber von der Castingagentur.

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0: Es ist 3:30.
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2: Mit Christine Schindler, guten Tag. Das Kabinett hat die Zuckersteuer beschlossen. Sie wird künftig für Getränke mit einem Zuckergehalt ab 5 Gramm pro 100 Milliliter fällig. Je nachdem, wie viel Zucker genau enthalten ist, geht es um 26 oder 32 Cent pro Liter. Ausgenommen sind alkoholfreie Biere oder Weine, reine Frucht- oder Gemüsesäfte, ungesüßte Schorlen und Leitgetränke. In Hamburg ist der Prozess rund um die Sabotage der Nord Stream Pipelines in der Ostsee vor rund 4 Jahren angelaufen. Angeklagt ist ein 50-jähriger Ex-Offizier der ukrainischen Streitkräfte. Er soll unter anderem das Sabotageteam angeführt haben. Bei der geplanten Entwicklung des früheren Zechengeländes Blumenthal ist heute wieder die Meinung der Öffentlichkeit gefragt. In der Halle im Sportpark wird dazu am Abend ein Bürgerdialog veranstaltet. Inzwischen liegt ein Rahmenplan entworfen.

0: für das Areal vor, in den auch Ergebnisse und Anregungen aus einer ersten Bürgerveranstaltung eingeflossen seien, sagt Ronald Graf, der Geschäftsführer der Blumenthal Entwicklungsgesellschaft, zum Beispiel in Sachen Mobilität.
1: Der Entwurf sieht vor, dass es zwei unterschiedliche Erschließungssysteme gibt, das eine für Autos, PKWs und Anlieferverkehr und ein selbstständig geführter Rad- und Fußweg, also der mit dem Autoverkehr erstmal gar nichts zu tun hat.
0: Heute Abend sind zu dem Entwurf weitere Ideen, Vorschläge oder Kritik gefragt. Der Bürgerdialog beginnt um 17.30 Uhr in der Halle im Sportpark Eickel. Wer seine Meinung beisteuern möchte, kann das ab heute Abend aber auch online erledigen. Der Link steht auf radioherne.de. Ohne Strafe ist ein Verfahren gegen drei Herner um einen angeblichen Überfall im Schlosspark Strünkede zu Ende gegangen. Laut ursprünglicher Anklage sollten die jungen Männer vor knapp 2 Jahren einen Cannabis-Dealer ausgeraubt und dessen Lieferantin bedroht haben. Davon ließ sich am Ende kaum etwas beweisen, nicht zuletzt wegen widersprüchlicher Zeugenaussagen. Selbst laut Anklage ging es womöglich nur um den Raub von 2 Gramm Rauschgift. Das Landgericht Bochum hat das Verfahren gegen die zum Teil mehrfach vorbestraften Herner ohne Auflagen eingestellt.
2: Das Wetter.
0: Heute scheint immer mal die Sonne. Es sind auch einige Wolken unterwegs. Es bleibt aber trocken bei um die 17 Grad. Morgen haben wir es wechselnd bewölkt hier und trocken geht's weiter bei um die 18 Grad.
2: NRW Verkehr.
0: A40 Essen Richtung Dortmund zwischen Dreieck Bochum-West und Harpen 4 Kilometer stockender Verkehr. Die A40 von Dortmund nach Duisburg zwischen Gelsenkirchen-Süd und Dreieck Essen-Ost 2 Kilometer. Die A42 von Duisburg nach Dortmund zwischen Gelsenkirchen-Bismarck und dem Kreuz Herne 4 Kilometer. Dann die 42 von Dortmund nach Duisburg zwischen Gelsenkirchen-Zentrum und Kreuz Essen-Nord 4 Kilometer. Die A43 von Wuppertal nach Recklinghausen zwischen dem Kreuz Bochum Witten und Bochum 3 Kilometer und außerdem noch ein Panzerblitzer, der steht auf der Dorstener Straße und blitzt in beide Richtungen.
3: Hallo, guten Mittwoch wünsche ich euch. Johanna Tänzer ist hier und gleich erfüllen wir den nächsten Wunsch mit unserem Wunscherfüller-Team. Superstar Lionel Messi, der kann sich tatsächlich alles selber kaufen, der braucht uns nicht. Der kauft sich jetzt auch eine neue Luxusjacht für so 8 bis 9 Millionen Euro. Ja klar, warum nicht? Aber man muss auch sagen, der Mann hat ein gutes Herz. Er will die nämlich auch teilen, diese neue Yacht. Ja, er will die auch vermieten. Eine Woche kostet so zwischen 78 und 95.000 Euro. Schnapper, ne? Also ganz ehrlich, wenn wir da im Freundeskreis mal zusammenlegen, können wir uns doch mal eine schöne Woche machen, oder?
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1: Schon Mendes an eurem Mittwochnachmittag. So, ich finde, es ist Zeit. Ja, ja, genau. Wir erfüllen euch jetzt den nächsten Wunsch.
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1: Und das läuft so, ihr wünscht euch was, also was ihr wollt, auf unserer Homepage zum Beispiel. Oder ihr sucht euch was Schönes aus unserer Wunschliste raus und mit ein bisschen Glück rufen wir euch an und erfüllen euch diesen Wunsch.
3: Hallo.
4: Hallo, hier ist Jürgen Bangert vom Wunscherfüller. Ich grüße dich.
3: Hallo.
4: Michelle, du hast uns einen Wunsch geschickt. Es geht um Adrenalin, um einen Adrenalinkick, den du dir wünschst.
3: Im Fallschirmsprung.
4: Ich glaube, viel mehr Adrenalin als freier Fall geht nicht, oder?
3: Das ist richtig. Ich wollte das schon immer mal machen.
4: Warum?
3: Weil ich so voll auf Adrenalin stehe. Kirmes, Karussells, alles so meins. Alles, was schnell ist, alles, was hoch ist.
4: Da hast du aber alles so kirmestechnisch, so Achterbahn und so und Freefall Tower, das hast du alles schon abgegrast.
3: Alles schon durch, ja.
4: Okay, wäre jetzt so mein Vorschlag gewesen, fang doch erstmal damit an.
3: Nee, das ist mittlerweile schon langweilig.
4: Okay, also du brauchst jetzt die Steigerung.
3: Ich brauche jetzt einen richtigen Adrenalinkick. Als Fliegen tue ich auch gerne, aber das ist ja, kann man leider nicht rausspringen.
4: Kinder, wenn ihr das hier hört, nicht nachmachen, nicht, gar nicht drüber nachdenken. Ja? Die Michelle, die ist da so ein bisschen anders unterwegs. Dann traue ich mich jetzt gar nicht mehr zu sagen, nee, wir machen das nicht. Ich traue mich gar nicht.
3: Dann sag doch bitte, dass wir es machen.
4: Ja komm, dann sei es drum. Michelle, stürz dich aus dem Flugzeug. Wir schenken dir einen Fallschirmsprung.
3: Mega, ich freue mich.
4: Du willst es ja nicht anders.
3: Nee, tatsächlich nicht.
4: Okay, das Ganze wird natürlich unter professioneller Aufsicht und mit professionellen Fallschirmspringern stattfinden, sodass du das auch wirklich unbeschwert genießen kannst.
3: Mega.
4: Ich wünsche dir auf jeden Fall, was sagt man denn da, einen guten Flug oder?
3: Ich würde einfach sagen, viel Glück.
4: Ja, viel Glück trifft's, glaube ich. Ja, ja.
3: Dankeschön.
4: Bitteschön.
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2: Hallo, hier ist Jürgen Bangert vom Wunscherfüller und Michelle hat jetzt schon so einen kleinen Adrenalinkick.
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2: Was darf es denn für euch sein? Ihr merkt, wir machen doch alles mit hier. 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
1: Mit Christian Böder. Schönen guten Tag. Viele Kinder und Jugendliche können nicht ohne sie. Viele Eltern würden sie am liebsten verbannen. Social-Media-Plattformen wie TikTok, Snapchat oder Instagram. In Deutschland sollen sie jetzt für Kinder unter 13 Jahren verboten werden. Das Bundeskabinett hat die Eckpunkte von Bundesfamilienministerin Prinz Plan zu dem Thema beschlossen. Danny Hoppe aus dem News-Team, wann das Verbot kommt, ist aber noch unklar.
2: Genau, denn es wurde noch kein konkretes Gesetzesvorhaben verabschiedet, sondern nur eine Absichtserklärung. Auf EU-Ebene wird ja auch gerade über entsprechende Pläne beraten. Bis man da zu einer Lösung kommt, kann aber noch einige Zeit vergehen, weil sich da das EU-Parlament und die Mitgliedsländer auf eine einheitliche Linie und ein Mindestalter einigen müssen. So lange will man in Berlin nicht warten und plant deshalb die heute beschlossene Übergangsregelung für Deutschland. Die sieht halt vor, dass unter 13-Jährige grundsätzlich keine sozialen Netzwerke nutzen dürfen. Für 13- bis 18-Jährige soll das eingeschränkt möglich sein, zum Beispiel was die Nutzungsdauer und die Funktionen angeht.
1: Prien hat natürlich noch weitere Eckpunkte vorgelegt.
2: Also auf EU-Ebene will sich die Bundesregierung dafür einsetzen, dass auch suchtfördernde Designs verboten werden sollen. Da geht es zum Beispiel um das Endlosscrollen. Und auch an suchtfördernde Algorithmen will man dran. Und dann geht es aber auch um die Medienkompetenz und die Verantwortung der Eltern. Das meldet das Nachrichtenmagazin Politico und beruft sich auf Priens Eckpunktepapier. Demnach geht es zum Beispiel um ein KI-Seepferdchen, eine Kinder-Online-Wache, eine Aufklärungskampagne für Eltern und Vorschulkinder und auch mehr Medienbildungs- und Beratungsangebote.
1: Vielen Dank, Danny. Und hier haben wir weitere Nachrichten kompakt zusammengefasst. Raucher werden wohl schon bald tiefer in die Tasche greifen müssen, denn der Finanzausschuss des Bundestags hat für einen schrittweisen Steueraufschlag für Zigaretten ab dem kommenden Jahr gestimmt. Auch die Steuern auf Tabakfeinschnitt, Shisha-Tabak und Liquids für E-Zigaretten werden angehoben. Nach erneuten russischen Luftangriffen mit zahlreichen Toten fühlt sich die Ukraine von den USA als Verbündeten im Stich gelassen. Zum zweiten Mal hätten die Vereinigten Staaten nicht über den Start russischer Raketen informiert und außerdem die Geschwindigkeit des Satellitenkommunikationssystems Starlink gedrosselt, so der Vorwurf eines Regierungsvertreters. Europas größter Luftverkehrskonzern, die Lufthansa, will sich weiter nach Südeuropa ausdehnen und greift nun nach einem großen Anteil der portugiesischen Fluggesellschaft TAP. Die Regierung in Lissabon wählte Lufthansa als bevorzugten Partner für den Erwerb von 44,9% der staatlichen Airline aus. Die Lufthansa hatte 1,2 Milliarden Euro dafür geboten. Nach einem tödlichen Feuer in Bochum hat die Polizei einen Tatverdächtigen festgenommen. Polizei und Staatsanwaltschaft gehen davon aus, dass der Mann das Feuer absichtlich in dem Haus gelegt hat, in dem er selber mitwohnt. Gegen den 41-jährigen Rumänen wird jetzt wegen Mordverdachts ermittelt, heißt es. Das Feuer war am frühen Dienstagmorgen in einem Mehrfamilienhaus ausgebrochen. Beim Eintreffen der Feuerwehr standen bereits Menschen an den Fenstern im ersten und zweiten Stock und riefen um Hilfe. Im Zuge weiterer Löscharbeiten stießen Rettungskräfte dann auf 3 Tote. Bei den Opfern handelt es sich um 2 Frauen und einen Mann. Alle sind Mitte 20 und haben die indische Staatsangehörigkeit. Und das waren die Nachrichten mit Christian Böder.
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4: Ja, man könnte es in einem Satz sagen. Es ist schön und es bleibt schön. Aber ein bisschen mehr Infos könnt ihr von uns natürlich schon erwarten. Also, bei uns in Herne und Wanne-Eickel, da bleibt es freundlich und trocken bei aktuell 18 Grad. Ne? Auch die kommende Nacht, die bringt nur wenige Wolken. Und es kühlt dann auf 10 Grad runter. Morgen geht's mit einem Mix aus Sonne und Wolken bei bis zu 20 Grad weiter. Der Freitag, der sieht dann ähnlich aus.
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4: A40, Essen-Dortmund, zwischen Dreieck Bochum-West und Bochum-Hapen, 3 Kilometer stockender Verkehr. Die A40 jetzt Dortmund-Duisburg zwischen Gelsenkirchen-Süd und Dreieck Essen-Ost, 3 Kilometer stockend. A42 Duisburg-Dortmund zwischen Gelsenkirchen-Bismarck und Kreuz-Herne, ebenfalls 3 Kilometer stockend. Die A42 jetzt Dortmund-Duisburg zwischen Gelsenkirchen-Zentrum und Kreuz-Essen-Nord, 2 Kilometer stockender Verkehr. A43 Wuppertal-Recklinghausen zwischen Bochum-Witten und Kreuz-Herne, 6 Kilometer stockend. Da dauert es 10 Minuten länger. A45 Hagen-Dortmund zwischen Kreuz-Castrop-Rauxel Ost und Kreuz Dortmund Nordwest, 2 Kilometer Stau. Und A448 Bochum West Richtung Dortmund Witten, zwischen Bochum Weidmar und Bochum Wimmelhausen, 1 Kilometer stockender Verkehr.
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4: Ich wünsche euch einen schönen Nachmittag.

0: Tina Turner, 1985, We Don't Need Another Hero, um 4:11. Ihr hört Radio Herne am Mittwochnachmittag. Und wenn ihr aktuell auf der Suche nach irgendetwas seid, dann lohnt sich ein Blick auf die Internetseite von Entsorgung Herne. Da gibt es nämlich einen sogenannten Tausch- und Verschenkmarkt. Also das ist sowas ähnliches wie eBay Kleinanzeigen, nur dass es da kein Geld kostet, sagt Silke Gerstler von Entsorgung Herne.
1: Ja, genau so ist es. Und das war auch unsere Intention, dass Dinge, die gut erhalten sind, abgegeben werden können. Entweder tauscht man sie oder verschenkt sie.
0: Und man höre und staune, dieses Angebot, das gibt es schon seit fast 20 Jahren und es wird tatsächlich auch genutzt, logisch, ne? Und das Angebot, das kann sich durchaus sehen lassen.
1: Möbel und Handwerkszubehör, also irgendwelche Akkubohrer oder Autoreifen, diese Felgenbäume für Autoreifen, Couchgarnituren, Wohnzimmer, Tische, also wirklich quer durch den Garten, zum Teil auch Zimmerpflanzen, alles Dinge, die man eben nicht mal eben zum Beispiel bei uns in die Verschenkbude reinstellen kann, weil sie einfach auch zu groß sind.
0: Es gibt aber auch ein paar Spielregeln, ne? Wenn ihr da Artikel einstellen wollt, dann gilt es ein paar Punkte zu beachten.
1: Es muss entweder für lau sein oder man sagt, ich hätte gerne 2 Päckchen Kaffee oder eine Kiste Bier. Sowas, also als Tauschgeschäft quasi.
0: Und die Angebote, die werden nicht kontrolliert, wenn also jemand ein total runtergekommenes Sofa oder sonst irgendwas völlig Unbrauchbares reinstellt. Ja, dann wird sich ja sowieso niemand darauf melden, sagt Silke Gerstler. Den Tausch- und Verschenkmarkt von Entsorgung Herne, den findet ihr auf der Internetseite des Unternehmens. Der Link dazu, der steht auf radioherne.de in den Lokalnachrichten.

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Ich könnte mir vorstellen, dass ich in den nächsten Monaten einige Vorräte an bestimmten Limonaden zulegen werden, denn die Zuckersteuer, die ist beschlossen worden. Mehr zu dem Thema in 20 Minuten hier bei mir in Radio Herne am Nachmittag. Ich bin Achim Preikschat, wünsche euch einen schönen Nachmittag mit uns.

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0: In Sachen Veröffentlichungen macht sie sich sehr, sehr rar seit einigen Jahren, muss man sagen. Bei uns zum Glück nicht. Adele, Someone Like You. Es ist jetzt 16:30.
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2: Mit Christine Schindler, guten Tag. Raucher werden wohl schon bald tiefer in die Tasche greifen müssen. Der Finanzausschuss des Bundestages hat für einen schrittweisen Steueraufschlag für Zigaretten ab dem kommenden Jahr gestimmt. Auch die Steuern auf Tabakfeinschnitt, Shisha-Tabak und Liquids für E-Zigaretten werden angehoben. Nach dem Wohnungsbrand in Bochum, bei dem 3 Menschen ums Leben gekommen waren, hat die Polizei einen Verdächtigen festgenommen. Es handele sich um einen Anwohner des betroffenen Mehrfamilienhauses, der inzwischen durch eine Mordkommission vernommen worden sei. Einen technischen Defekt als Brandursache hatten Polizei und Staatsanwaltschaft ausgeschlossen. Ob Hunde künftig draußen bleiben müssen, wenn die Kranger Kirmes stattfindet, ist noch offen. Im Rat gab es parteiübergreifend zwar grundsätzlich Zustimmung zu einem solchen Verbot, allerdings müssten erst die rechtlichen Voraussetzungen dafür geklärt werden. Das soll die Stadt jetzt schnellstmöglich prüfen und dabei auch ein Landesamt einbeziehen. Hintergrund ist ein Antrag der Partei Unabhängige Bürger, die Hunde vor Stress durch Lärm und Gedränge auf dem Volksfest schützen will. Eine dazu gestartete Petition hatte im Vorfeld mehr als 2000 Unterschriften für

0: ein Hundeverbot auf der Kranger Kirmes gesammelt. Für das frühere Zechengelände Blumenthal sind erneut Ideen, Wünsche und Kritik aus der Bevölkerung gefragt. Die Stadt lädt heute zu einem zweiten Bürgerdialog ein. Dort hat jeder die Möglichkeit, sich und seine Meinung einzubringen. Inzwischen liegt ein Rahmenplanentwurf zu dem Areal vor, in den bereits Hinweise aus der ersten Dialogveranstaltung eingeflossen seien, heißt es. Der Entwurf sieht zum Beispiel einen Grünanteil von mehr als der Hälfte der Fläche vor. Zudem sollen die Gebäude dort energieeffizient und begrünt sein. Fuß- und Radverkehr spielen eine besondere Rolle und es gibt Bereiche für Sport und Freizeit. Der Bürgerdialog beginnt in einer Stunde um 17.30 Uhr in der Halle im Sportpark Eickel. Es gibt aber auch die Möglichkeit, sich ab heute Abend online zu beteiligen. Der Link steht auf radioherne.de. Die Stadt will mit der Blumenthal-Hoch-3-Entwicklung 4.000 Arbeitsplätze nach Wanne-Eickel holen. Die islamische Gemeinde Röllinghausen ist für den Deutschen Engagementpreis nominiert. Noch bis zum 22. Oktober kann online für sie abgestimmt werden. In einer von Migration geprägten Stadtgesellschaft wie Herne setze sich der Verein gezielt dafür ein, Vorurteile abzubauen, Toleranz zu fördern und Menschen ohne klassischen Europabezug für europäische Werte zu begeistern, heißt es. Die Gemeinde engagiert sich außerdem zum Beispiel bei Stadtfesten, hilft Obdachlosen oder organisiert Müllsammelaktionen in ihrem Stadtteil. Der erste Platz ist mit 10.000 Euro dotiert. Überschattet wird die Nominierung von einer Flut negativer Kommentare unter einem Bericht auf Facebook mit Hasshetze und Beleidigungen. Diese Reaktionen zeigten, wie wichtig die Arbeit für Toleranz, Demokratie und ein friedliches Zusammenleben sei, hieß es von der Gemeinde. Und das waren die Radio Herne Nachrichten mit Christine Schindler.
1: Das Wetter. Das ist ein guter Start in den Feierabend hier bei uns in Herne und Wanne-Eickel. Es bleibt freundlich und trocken bei aktuell 18 Grad. Auch in der kommenden Nacht sind nur wenige Wolken unterwegs und es kühlt auf 10 Grad runter. Morgen am Donnerstag geht es dann mit einem Mix aus Sonne und Wolken bei bis zu 20 Grad weiter. Der Freitag, der sieht dann ähnlich aus.
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1: A40 Essen-Dortmund zwischen Dreieck Bochum-West und Bochum-Hapen 5 Kilometer stockender Verkehr. Die A40 jetzt Dortmund-Duisburg zwischen Gelsenkirchen Süd und Essen-Frohnhausen 6 Kilometer stockender Verkehr. Da müsste 10 Minuten mehr Zeit einplanen. A42 Duisburg-Dortmund zwischen Gelsenkirchen-Bismarck und Kreuz-Herne 3 Kilometer stockender Verkehr. A42 jetzt Dortmund-Duisburg zwischen Gelsenkirchen-Hessler und Kreuz-Essen-Nord 1 Kilometer stockend. A43 Wuppertal-Recklinghausen zwischen Bochum-Witten und Bochum 4 Kilometer Stau. A448 Bochum-West Richtung Dortmund-Witten zwischen Bochum-Weidmar und Bochum-Wiemelhausen 1 Kilometer Stau und die A448 jetzt Dortmund-Witten Richtung Bochum-West zwischen Bochum-Altenbochum und Bochum-Süd 1 Kilometer Stau.
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1: Ich wünsche euch einen schönen Nachmittag mit uns.

0: Ray Gavi und Imran mit Rivers, neu bei uns im besten Mix, 19 Minuten vor 5. Ihr hört Radio Herne am Mittwochnachmittag. Alles wird teurer. Ja, das hören wir ja immer wieder. Aber in dem Fall ist es für unsere Gesundheit. Die schwarz-rote Koalition hat die sogenannte Zuckersteuer beschlossen. Ja, die Abgabe soll Hersteller dazu bringen, weniger Zucker in ihre Produkte zu mischen. Ob das funktionieren kann, das zeigt ein Blick ins Ausland. Kollege Thomas Bleskin in Großbritannien, da gibt es die Zuckersteuer ja schon seit 2018, ne?
1: Ja, da hat sich einiges getan. Die Steuer gilt dort seit 2018. Angekündigt wurde sie aber schon 2 Jahre früher. Da haben viele Hersteller schon angefangen, den Zuckergehalt ihrer Getränke zu senken. Laut britischen Behörden steckt in den betroffenen Softdrinks inzwischen im Schnitt fast die Hälfte weniger Zucker als vor der Ankündigung. Und obwohl mehr Getränke verkauft wurden, ging die insgesamt verkaufte Zuckermenge um knapp 40% zurück. Studien deuten außerdem darauf hin, dass weniger Kinder wegen schwerer Karies ins Krankenhaus mussten. Ob das direkt mit der Zuckersteuer zusammenhängend ist aber so leicht nicht nachzuweisen.
0: Wie viel Zucker steckt eigentlich so in Cola und Co. und wie schädlich ist das für unsere Gesundheit?
1: Da kommt ganz schön was zusammen. In einer normalen Dose Cola stecken rund 35 Gramm Zucker. Das sind ungefähr 12 Stück Würfelzucker. Die Weltgesundheitsorganisation empfiehlt als besonders gesundes Ziel, möglichst unter 25 Gramm freien Zucker am Tag zu bleiben. Mit einer einzigen Dose ist man also schon drüber. Das Problem, flüssiger Zucker liefert jede Menge Kalorien, macht aber überhaupt nicht satt. Wer regelmäßig viel davon trinkt, hat ein höheres Risiko für Übergewicht und Karies. Übergewicht wiederum begünstigt Krankheiten wie Typ 2 Diabetes und sorgt für Herz-Kreislauf-Probleme.
0: Ja, und all das wollen wir ja natürlich nicht. Deswegen hat die schwarz-rote Koalition die sogenannte Zuckersteuer beschlossen. Danke, Thomas Bleskin, für die Infos.

Die Imagine Dragons on top of the world. Ich habe gelesen, die Songs von Coldplay, die werden sogar teilweise in Kirchen gespielt. Kein Scherz, ne? Ob Feels Like I'm Falling in Love auch dazu gehört, weiß ich nicht. Aber wir hören es jetzt hier in Radio Herne am Nachmittag. Ich bin Achim Preikschat, euch einen guten Start in den Feierabend.

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1: Mit Christian Böder, schönen guten Tag. Für Kanzler Merz geht es am Abend noch nach Brüssel. Dort steht morgen der EU-Gipfel an. Heute Nachmittag hat er dazu im Bundestag eine Regierungserklärung abgegeben. Und dabei ging es vor allem um die Wirtschaft. Danny Hopp aus dem News-Team, dabei hat Merz Schutzinstrumente für die europäische und damit auch für die deutsche Wirtschaft angekündigt.
2: Ja, und er gab sich kämpferisch und entschlossen.
3: Wir sehen nicht länger tatenlos zu, wenn andere Staaten durch hohe Subventionen, künstlich abgewertete Währungen, Überkapazitäten und aggressive Preissetzung unserer Wirtschaft schaden.
2: Merz nannte zwar keine Namen, aber das dürfte sich vor allem gegen China richten, denn Peking wird ja schon länger vorgeworfen, Dumpingpreise zu ermöglichen, bei denen europäische Firmen nicht mithalten können. Wer den Handelskonflikt mit Europa suche, der werde erfahren, dass man sich jetzt zur Wehr setze, sagte Merz. Er steht dazu gerade eng im Austausch mit dem französischen Präsidenten Macron.
1: Auch um das Thema Extremismus ging es im Bundestag und Merz sprach da direkt die Abgeordneten der AfD an.
2: Ja, er kritisierte ihr oft höhnisches Gelächter und warf ihnen vor, Freude an der Zersetzung und der Zerstörung zu haben. Man müsse jetzt mit schöpferischen Anstrengungen gegen Extremismus vorgehen. Was Merz damit meint, schob er auch direkt nach. Das, was man schon seit Wochen von ihm hört, notwendige Entscheidungen bei der Rente, der Pflege, dem Gesundheitssystem und der Arbeitsmarktpolitik. Im Gegensatz zur letzten Generaldebatte hielt sich die AfD heute zurück. Es gab kaum Zwischenrufe. AfD-Chef Chrupalla warf Merz aber Untätigkeit vor. Was die Reformbemühungen der Bundesregierung angehe, da höre er nicht, sagte er.
1: Vielen Dank, Danny. Und hier haben wir weitere Nachrichten in der Zusammenfassung. Die EU-Kommission will die geplanten EU-Regeln für klimaschädliches Methan bei Öl- und Gasimporten aufschieben. Importeure sollen erst ab 2028 ihren Methanausstoß in ihren Lieferketten überwachen und melden müssen. Grund für den Aufschub ist die aktuelle Energiepreiskrise. NRW-Landeschef Wüst hat sich entschieden gegen die Diskriminierung aufgrund von Namen und Herkunft ausgesprochen. Es sei die Aufgabe von Politik, Medien und Zivilgesellschaft, sich gegen Vorurteile und Ausgrenzung einzusetzen, sagte er anlässlich des 65. Jahrestages des deutsch-türkischen Anwerbeabkommens. Die deutschen Maschinen- und Anlagenbauer schauen wieder optimistischer in die Zukunft. Jedes dritte Unternehmen beschreibt die aktuelle Lage als gut oder sehr gut. Nach Einschätzung des Branchenverbandes VDMA geht der Jobabbau in vielen Unternehmen aber weiter. Die Polizei sucht aktuell nach einem Häftling, dem dank zweier Helfer in Essen die Flucht gelang. Der Vorfall ereignete sich, als zwei Justizvollzugsbeamte den 34-jährigen Inhaftierten zu einer Arztpraxis bringen sollten. Laut deutscher Presseagentur überfielen die maskierten Angreifer die Beamten im Hausflur des Arztes. Die Beamten wurden überwältigt und gefesselt. Dann hauten der Häftling und seine beiden Helfer in unterschiedliche Richtungen ab, hieß es. Der befreite Häftling saß wegen Drogendelikten und gefährlicher Körperverletzung in Untersuchungshaft. Das waren die Nachrichten mit Christian Böder.
4: Das Wetter. Ja, bei diesem Wetter spricht man wohl wirklich zu Recht von einem goldenen Herbsttag. Ne? Wir haben richtig viel schön Sonne und ein paar Quellwölkchen, die da oben langziehen. Und so bleibt es auch Richtung Feierabend bei aktuell 17 Grad. Auch in der kommenden Nacht gibt es nur wenige Wolken und es kühlt auf 10 Grad runter. Morgen am Donnerstag gibt es ebenfalls einen Mix aus Sonne und Wolken, dann bei bis zu 20 Grad. Und der Freitag, der sieht dann ähnlich aus.
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4: A40 Essen-Dortmund zwischen Dreieck Bochum-West und Bochum-Happen. 5 Kilometer stockender Verkehr. Die A40 jetzt Dortmund-Essen zwischen Dortmund-Dorstfeld und Dortmund-Klei. 1 Kilometer Stau. Zwischen Dreieck Bochum-West und Wattenscheid 1 Kilometer Stau. Und weiter zwischen Gelsenkirchen-Süd und Essen-Frohnhausen 6 Kilometer Stau. Da müsst ihr eine knappe Viertelstunde mehr Zeit einplanen. A42 Duisburg-Dortmund zwischen Gelsenkirchen-Bismarck und Kreuz-Herne. 3 Kilometer stockender Verkehr. Die A42 jetzt Dortmund-Duisburg zwischen Gelsenkirchen-Zentrum und Kreuz-Essen-Nord 4 Kilometer Stau. A43 Wuppertal-Recklinghausen zwischen Bochum-Witten und Kreuz-Bochum 1 Kilometer Stau. Und die A43 jetzt Wuppertal-Recklinghausen weiter zwischen Bochum und Eickel ebenfalls 1 Kilometer Stau.
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4: Ich wünsche euch einen schönen Nachmittag.

0: Aerosmith mit Cryin. Wir haben es jetzt 12:05 an diesem Mittwochnachmittag. Und wer so aktuell auf das Blumenthal-Areal guckt, der wird sicher nicht an schöne Landschaften und moderne Gebäude denken. Das könnte sich aber schon bald ändern, denn gerade wird ja auf Hochtouren daran gearbeitet, das ehemalige Zechengelände einmal komplett auf links zu drehen. Das Gute daran ist, ihr dürft sogar mitentscheiden, was mit dieser riesigen Fläche passieren soll. Dazu hat man sich ja schon im Frühjahr die Meinungen von euch eingeholt und genau so soll es jetzt auch weitergehen, sagt Ronald Graf, der Geschäftsführer der Blumenthal Entwicklungsgesellschaft Herne.
1: Das erste Treffen war ja die Vorstellung des aktuellen Standes. Was gibt es da schon für Ideen? Was gibt es für Möglichkeiten? Was hat man schon als Planungsleistung vorgebracht in Richtung Seilbahn oder der Konzeptstudie von Albert Speer und Partner? Nach der Informationsgabe haben wir von den Bürgern an verschiedenen Thementischen Anregungen, Kritik angefragt oder Verbesserungsvorschläge, die haben wir alle gesammelt.
0: Ja, und genau damit geht's dann jetzt weiter. Heute findet nämlich wieder ein Bürgerdialog im Sportpark Eickel statt. Gleich gegen 17.30 Uhr geht's da los. Mitmachen lohnt sich also, denn eure Ideen, die werden sich wirklich zu Herzen genommen und in das Projekt eingearbeitet. Was sich von euch bis jetzt am meisten gewünscht wird für die Fläche, das kann man tatsächlich auch schon grob sagen.
1: Das kann man tun. Die am meisten gezählt wurden, waren natürlich die Wünsche in Richtung Mobilität, dass die Mobilitätsdinge gebündelt werden in einem Mobilitätspunkt zum Beispiel. Das war den Bürgern wichtig, dass man den Radverkehr gut führt und den Fußverkehr. Und was ganz häufig kam, war natürlich das Thema Nutzung für Freizeit, Sport und Spiel. Da sind ganz viele Ideen auf uns zugekommen.
0: Und wem das jetzt zu spontan ist, gleich in der Viertelstunde im Sportpark Eickel aufzuschlagen, der kann aber trotzdem noch ein Wörtchen mitreden, denn man kann auch online seine Meinung dazu abgeben. Darüber hinaus wird es aber auch Pop-up-Stände geben, bei denen man Ideen einbringen kann. Im kommenden Frühjahr soll dann die Ideensammlung beendet werden und alles in die Wege gebracht werden, dass die Bagger dann endlich rollen können.

0: Lady Gaga, Born This Way, um 18 Minuten nach 5. 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
0: Ja, das war Katrin heute früh beim Wunscherfüller. Katrin darf mit ihrem Mann aufs große Meer. Es geht nämlich mit der AIDA von Hamburg nach Norwegen und wieder zurück. Und an Bord wird einem auch nicht langweilig. Es ist nämlich die 80er Live Cruise, also mit Showprogramm unter anderem von den Original 80er Stars Kim Wilde, Alphaville, Weather Girls und Sandra. 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Ich bin Achim Freikschat, drück euch die Daumen.
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0: Maria Mena, All This Time im besten Mix hier bei uns auf Radio Herne. Es ist jetzt 5:30.
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2: Mit Christine Schindler, guten Tag. Das Kabinett hat die Zuckersteuer beschlossen. Sie soll künftig für Getränke mit einem Zuckergehalt ab 5 Gramm pro 100 Milliliter fällig werden. Je nachdem, wie viel Zucker genau enthalten ist, geht es um 26 oder 32 Cent pro Liter. Ausgenommen sind alkoholfreie Biere oder Weine, reine Frucht- oder Gemüsesäfte, ungesüßte Schorlen und Leitgetränke. Die Bundesregierung setzt mit der Steuer auf 2 Ziele. Neben den Einnahmen hofft sie, dass die Hersteller in Zukunft auf weniger Zucker setzen. Nach dem Wohnungsbrand in Bochum mit 3 Toten sitzt der festgenommene Verdächtige jetzt in U-Haft. Laut Polizei und Staatsanwaltschaft handle es sich um einen Anwohner des betroffenen Mehrfamilienhauses. Der Verdacht gegen ihn habe sich nach intensiven Ermittlungen der Mordkommission erhärtet. Ein Hundeverbot auf der Kranger Kirmes. Dazu gab es jetzt parteiübergreifend eher positive Reaktionen im Rat der Stadt. Bevor eine solche Regelung in Kraft treten kann, muss allerdings erst noch die rechtliche Grundlage dafür geprüft werden. Dafür hat die Verwaltung nun einstimmig den Auftrag erhalten und sie soll dabei auch das zuständige Landesamt ins Boot holen. Die unabhängigen Bürger hatten das Hundeverbot auf die Tagesordnung gebracht. Lärm, Gedränge, Lichter und Gerüche auf dem Volksfest bedeuteten Stress für die Tiere. Außerdem könnten sie auf dem Platz verletzt werden, hieß es unter anderem. Die Stadt betonte, dass der Vorstoß zwar größte Sympathie genieße und jetzt mit Priorität geprüft werde, einer ersten Einschätzung nach sei sie aber eher skeptisch, was die rechtlichen Möglichkeiten angehe. Ohne Strafe ist ein Verfahren gegen 3 Herner um einen angeblichen Überfall im Schlosspark Strünkede zu Ende gegangen. Laut ursprünglicher Anklage sollten die jungen Männer vor knapp 2 Jahren einen Cannabis-Dealer ausgeraubt und dessen Lieferantin bedroht haben. Davon ließ sich am Ende kaum etwas beweisen, nicht zuletzt wegen widersprüchlicher Zeugenaussagen. Selbst laut Anklage ging es wohl

0: möglich nur um den Raub von 2 Gramm Rauschgift. Das Landgericht Bochum hat das Verfahren gegen die zum Teil mehrfach vorbestraften Herner ohne Auflagen eingestellt. In Jürgenshof in Herne wird ab heute ein defekter Abwasserkanal saniert. Die Arbeiten dauern voraussichtlich 4 Wochen und sollen vor allem in den Herbstferien stattfinden, damit der Unterricht an der benachbarten Grundschule nicht gestört wird. Anwohner müssen in dieser Zeit mit Verkehrsbehinderungen auch bei den Parkmöglichkeiten rechnen. Außerdem werden laut Stadtentwässerung Herne Heizaggregate eingesetzt. Dadurch können die Arbeiten auch bis in die späten Abendstunden dauern. Und das waren die Radio Herne Nachrichten mit Christine Schindler.
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2: Mit besten Aussichten starten wir in den Mittwochfeierabend. Es ist freundlich und trocken bei aktuell 17 Grad. Auch die kommende Nacht bleibt trocken, bringt nur wenige Wolken und es kühlt auf 10 Grad runter. Morgen geht's dann mit einem Mix aus Sonne und Wolken bei bis zu 20 Grad weiter und auch der Freitag sieht ähnlich aus.
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2: A40 Essen-Dortmund zwischen Dreieck Bochum-West und Bochum-Hapen, 3 Kilometer stockender Verkehr. Die A40 jetzt Dortmund-Duisburg zwischen Gelsenkirchen-Süd und Dreieck Essen-Ost, 3 Kilometer stockend. A42 Duisburg-Dortmund zwischen Wanne und Kreuz-Herne, 1 Kilometer stockender Verkehr. Die A42 jetzt Dortmund-Duisburg zwischen Gelsenkirchen-Zentrum und Kreuz-Essen-Nord, 2 Kilometer stockender Verkehr. A43 Wuppertal-Recklinghausen zwischen Bochum-Leer und Riemke, 3 Kilometer Stau. Und die A43 jetzt Recklinghausen-Wuppertal zwischen Kreuz-Herne und Riemke, 1 Kilometer stockender Verkehr.
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2: Ich wünsche euch einen guten Start in den Feierabend.

0: Corona hier bei uns auf Radio Herne, The Rhythm of the Night. Also wenn ich gleich in einer guten halben Stunde zu Hause bin, freue ich mich schon auf mein Tässchen Kaffee. Das muss einfach sein. Andere machen sich einen heißen Tee. Ja, ist ja auch nicht das Verkehrteste, ne? Gerade jetzt zur dunklen Jahreszeit und zur Erkältungszeit, wenn man es denn mag.
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2: Herbstzeit ist Teezeit. Klar, gibt auch Leute, die trinken das ganze Jahr. Eistee zum Beispiel. Hier, Eistee Pfirsich zum Fortnite-Zocken. Trinken viele. Oder Könige von England, die trinken auch viel Tee. Schwarzen Tee mit Milch. Ja, Kaffee hat mir häufig auch viel zu viel Aroma. Oder Omas. Meine Oma trinkt gerne Tee. Influencerin, die auch, ja, aus riesigen Teetassen. Das sind dann eher so Keramikschalen. Eins vor Badewanne, da trinken die dann so ein halbes Jahr dran. Für mich ist Tee weniger Genuss als Medizin. Deswegen steht er bei DM auch immer neben den Pflastern. Kamille ist für Bauch, Salbei ist für Hals und Hagebutte ist, ja, wenn du deinen Geschmack verloren hast. Ja, wer trinkt denn Hagebutte? Klingt doch schon an einer Beleidigung. Guck mal da vorne, die alte Hagebutte. Ich kenne viele, die schwören auf Zitrone-Ingwer. Ja, weil die sagen, das ist der Boost für dein Immunsystem. Damit wirst du ja nie krank. Komischerweise sind das immer die Ersten, die krank werden. Wahrscheinlich den Boost zu spät gezündet. Ich würde sagen, trinkt, was ihr wollt. Blase, Nieren oder was Herzhaftes. Fondor mit heißem Wasser aufgekippt. Hier diese gelbe Dose, womit du selbst Schuhsohlen würzen kannst und es schmeckt. Alles frei nach dem Motto Carpe Diem. Lobe das Heißgetränk.
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Nico Santos, Why Don't You Stay? Trotz dieser Aufforderung werde ich dieses Studio jetzt verlassen, denn um kurz nach 18 Uhr geht's hier selbstverständlich weiter. Ich wünsche euch einen schönen Mittwochabend. Morgen Nachmittag ab 16 Uhr hören wir uns wieder. Ich bin Achim Preikschat. Bis morgen. Macht's gut. Ciao, ciao.

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2: Mit Christian Böder, schönen guten Tag. Zigaretten, Limonaden und auch Softdrinks dürften in Deutschland bald teurer werden. Die Bundesregierung hat heute den Weg freigemacht für eine höhere Zuckersteuer. Außerdem hat der Finanzausschuss des Bundestags für höhere Steuern auf Tabakprodukte gestimmt. Marc Weiß aus dem Newsteam fasst zusammen.
3: Beim Zucker soll es zwei Stufen geben. Für Getränke mit einem Zuckergehalt ab 5 Gramm pro 100 Milliliter soll ein Steuersatz von 26 Cent pro Liter gelten. Ab 8 Gramm sollen es 32 Cent sein. Die Zuckersteuer gilt nicht für zuckerfreie Getränke mit Süßstoff. Zahlen müssen die Steuer die Hersteller bzw. der Großhandel. Man darf aber davon ausgehen, dass das an uns Verbraucher weitergegeben wird, sprich die Getränke werden teurer. Deutlich teurer werden voraussichtlich Zigaretten. Ab dem nächsten Jahr werden die Steuersätze auf Zigaretten schrittweise angehoben. In 3 Jahren könnte eine Packung mit 20 Zigaretten dann knapp 4 Euro mehr kosten als jetzt. Auch die Steuern auf Tabak zum Selbstdrehen, auf Shisha-Tabak oder Liquids für E-Zigaretten sollen steigen. Die Gründe sind dieselben wie bei der Zuckersteuer. Der Staat möchte Geld einnehmen und die Gesundheit der Bürger fördern.
2: Und hier haben wir weitere Nachrichten in der Zusammenfassung. Mit gutem Regierungshandeln will die Bundesregierung dem wachsenden Extremismus begegnen. Das Land braucht jetzt schöpferische Anstrengung, sagte Kanzler Merz am Nachmittag in seiner Regierungserklärung im Bundestag. Damit meinte er unter anderem die geplanten Sozialreformen. Die Opposition warf dem Kanzler Untätigkeit und politisches Versagen vor. Innerhalb der katholischen Kirche wächst die Sorge um Papst Leo XIV. Das Kirchenoberhaupt ist an Lungenkrebs erkrankt. Dem 71-Jährigen wurde in einem Krankenhaus in Rom ein bösartiger Tumor aus der Lunge entfernt. Leo bleibt erstmal bis kommende Woche in der Klinik. In Hamburg ist der Prozess gegen einen 50-jährigen ukrainischen Ex-Militär angelaufen. Der Mann soll mit anderen 2022 den Plan zur Sprengung der beiden Ostsee-Erdgasleitungen Nord Stream 1 und 2 erarbeitet und auch durchgeführt haben. In der Champions League muss der BVB am Abend im hohen Norden ran, rund 80 Kilometer nördlich des Polarkreises. Am zweiten Spieltag der Königsklasse spielen die Dortmunder beim norwegischen Vizemeister FK Bodø/Glimt. Danny Hoppe hat den Ausblick.
4: Die Temperaturen in der norwegischen Kleinstadt liegen jetzt schon um den Gefrierpunkt. Dazu wird auf Kunstrasen gespielt, was für die BVB-Profis eher ungewohnt ist. Und der BVB muss auch noch auf Nationalverteidiger Nico Schlotterbeck verzichten. Nach zuletzt 2 Sprunggelenkverletzungen soll er sich auskurieren. Aber es gibt auch Positives. Trainer Niko Kovac hat unter der Woche seinen Vertrag bis 2029 verlängert und er hofft bei Bodø/Glimt auf den 2. Sieg in der Ligaphase. Aber Vorsicht, die Norweger waren in der letzten Saison ein ziemlicher Favoritenschreck. Das bekamen Man City, Atletico und Inter Mailand zu spüren und auch der BVB kam zu Hause nicht über ein 2:2 hinaus. Also der BVB dürfte gewarnt sein. Außerdem muss am Abend auch noch der VfB Stuttgart bei Slovan Bratislava ran. Auch die Stuttgarter hoffen beim Außenseiter auf den 2. Sieg im 2. Spiel.
2: Das waren die Nachrichten mit Christian Böder.
5: Das Wetter.
6: Da geht's entspannt weiter. In der Nacht meistens aufgelockert und trocken. Stellenweise bildet sich Nebel bei Tiefstwerten zwischen 9 und 6 Grad. Morgen geht's rauf bis auf 21 und es bleibt so wie heute oft freundlich sonnig. Später bilden sich nur weiter oben so ein paar dichtere Schleierwolken. Es soll aber definitiv auch trocken bleiben.
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6: Es ist sehr viel los. Hier kommt alles ab 25 Minuten Zeitverzug. Die A1 Euskirchen Richtung Dortmund zwischen Köln-Löwenich und Burscheid. 15 Kilometer Stau, eine Stunde plus. Die A3 Frankfurt Richtung Oberhausen zwischen Königsforst und Köln-Mühlheim. 7 Kilometer Stau, eine Dreiviertelstunde plus. A4 Aachen Richtung Köln zwischen Kreuzköln-West und Eiffeltor. 6 Kilometer Stau, 35 Minuten plus. Die A59 Bonn Richtung Köln zwischen Flughafen Köln-Bonn und Dreieck-Heumer. 3 Kilometer Stau, eine halbe Stunde plus. Und nochmal die 59 von Düsseldorf in Richtung Köln zwischen Leverkusen-Rheindorf und dem Ausbauende der 59. 2 Kilometer Stau und 25 Minuten plus. Kommt gut durch. 120 Millionen Euro. Was würdet ihr mit 120 Millionen machen? Man wird noch ein bisschen träumen dürfen, glaube ich. Ne? Ein Mann hier aus NRW hat den Jackpot ja geknackt und wir denken gleich mal so ein bisschen drauf rum, was man alles machen könnte.
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6: Markus Steinacker hier. Das sind natürlich die Toten Hosen und noch mehr Hits für den Feierabend haben wir gleich hier. Hujia und die neue von Moskenner. Schönen Abend euch.

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0: schönen Abend bei uns in NRW. Genauer gesagt im Kreis Mettmann sitzt seit gestern Abend ein 35-Jähriger und der hat ein kleines Luxusproblem. Der Mann hat jetzt 120 Millionen Euro, die er ausgeben kann und darf. Er hat den Euro-Jackpot geknackt. Kollege Robert Jans, 120 Millionen, kriegt man die überhaupt ausgegeben?
1: Ach, ich sag mal so, ich würde es versuchen. Nur mal so fürs Gefühl, wenn der Typ jeden einzelnen Tag 10.000 Euro raushaut, dann reicht das Geld immer noch fast 33 Jahre. Oder er sagt, ich gönne mir jetzt richtig jeden Monat 1 Million weg, dann ist trotzdem erst nach 10 Jahren Feierabend. Also da sind der Fantasie keine Grenzen gesetzt. Ich glaube, wir wissen alle, was wir uns so als erstes kaufen würden. Da hat bestimmt jeder was.
0: Ja, ich würde mir auf jeden Fall eine Achterbahn für den Garten kaufen, definitiv. Aber man soll ja nicht immer an sich denken, was könnte der Gewinner denn für andere tun?
1: Ja, für die Menschen. Also ich habe mal geschaut, was könnte dieser 35-jährige Lottogewinner für seinen Heimatkreis, den Kreis Mettmann, denn so tun?
0: Ja, überhaupt kein Druck an der Stelle. Ja,
1: also der Kreis Mettmann hat 10 Städte, macht 12 Millionen Euro pro Stadt. Ratingen bekommt 12 Millionen, Felbert 12 Millionen, Hilden 12 Millionen, alle einmal durch. Und dann kann jede Stadt sagen, danke, lieber unbekannter Lottomillionär. Weil wir bräuchten da zufällig noch eine Schule, eine neue Straße oder ein Schwimmbad.
0: Ja, das wäre alles drin, ne?
1: Ja, oder er spendiert dem gesamten Kreis einmal Mettbrötchen. Ja, bei 120 Millionen Euro dürfte sogar noch Geld für Zwiebeln übrig sein. Und natürlich auch noch eine vegetarische Variante.
0: Sehr großzügig von dir. Kollege Robert Jans weiß ganz genau, was man mit Geld anstellen könnte. Danke dir.
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0: Wetter.
1: Wir gehen mit nur ein paar Wolken in die Nacht. Dahinter kommt auch nicht mehr viel. Nach einer oft klaren Nacht mit nur ein bisschen Bodennebel stellenweise geht's morgen erstmal freundlich weiter. Die Sonne spielt noch ganz gut mit. Später bilden sich mehr Schleierwolken weiter oben. Es soll aber definitiv trocken bleiben und mild 17 bis 21 Grad die Höchstwerte.
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1: Und hier kommen die Staus ab 20 Minuten Zeitverzug. A1, Euskirchen Richtung Dortmund, zwischen Köln-Löwenich und Burscheid, 11 Kilometer Stau, 55 Minuten plus. A3, Frankfurt Richtung Oberhausen, zwischen Dreieck-Heumer und Köln-Mühlheim, 6 Kilometer Stau, eine Dreiviertelstunde plus. Die A4, einmal von Aachen in Richtung Köln, zwischen Kreuz Köln-West und Eiffeltor, 6 Kilometer Stau, 21 Minuten plus. Und die 4 von Olpe in Richtung Aachen, zwischen Köln-Merheim und Kreuz Köln-Süd, 7 Kilometer Stau, 22 Minuten extra. A40, Duisburg Richtung Essen, zwischen Mülheim-Heißen und Dreieck Essen-Ost, 7 Kilometer, 29 Minuten plus. Und die 59, Bonn in Richtung Köln, zwischen Flughafen Köln-Bonn und Dreieck Heumer, noch 4 Kilometer Stau und eine halbe Stunde extra. Gutes Durchkommen. Markus Steinacker hier, hallo, und gleich der kostenlose Streamingdienst von uns für euch, buchstäblich. Wir haben mal geguckt, welche Serien man kostenlos gucken kann. Hört ihr gleich.
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0: Schönen Mittwochabend allerseits. Ist eigentlich eine schöne Vorstellung. So ein herbstlicher, gemütlicher Fernsehabend auf der Couch oder im Bett oder weiß ich nicht wo, irgendwo, wo es gemütlich ist. Aber heutzutage hast du ja wirklich fast so ein Luxusproblem mit den Streaming-Services. Ne? Steigst du nicht mehr so richtig durch, wer hat was im Angebot, und es kostet ja teilweise auch richtig viel Geld, wenn du alles haben willst. Aber muss gar nicht so sein. Kollege Jonas Mikolajczak verrät euch wie.
1: Lasst den Geldbeutel zu, wir streamen heute for free. Auch wenn ihr keinen einzigen Streaming-Service abonniert, müsst ihr nicht auf euren herbstlichen Streaming-Abend verzichten. Denn das kostenlose Angebot online, das ist besser als man denkt. Sogar auf YouTube, da könnt ihr eine Animationsserie gucken, die herbstlicher nicht sein kann. Hinter der Gartenmauer geht kaum länger als eine Stunde und nimmt euch mit auf eine Reise durch eine herbstliche Märchenwelt. Und das komplett und kostenlos auf YouTube.
2: Wie der sanfte Wind durch die Blätter winkt.
1: Allein bei dem Intro will man sich doch schon in die Decke schmeißen. Wer es in dieser Jahreszeit düster mag, der kommt auch ohne Abos auf seine Kosten. Und zwar mit der Mystery-Thriller-Serie überhaupt, Twin Peaks. Fiebert mit bei der Frage, wer hat Laura Palmer getötet? Gratis in der Arte-Mediathek. Ja, die großen Fernsehmediatheken bedeuten nicht nur Eigenproduktion und Dokus, da gibt es teilweise Hollywood, sogar Oscar-Gewinner wie La La Land. Oder wenn ihr ein bisschen Horror haben wollt, passt ja zu Halloween, dann ist vielleicht A Quiet Place Day One was für euch. Vor ein paar Jahren noch im Kino, jetzt in der ZDF-Mediathek. Ihr seht, kostenlos streamen bedeutet alles andere als Verzicht. Im Gegenteil, ihr kriegt Top-Serien und Filme, sogar die bestbewerteten. Mit allen drei der Pate-Filmen für lau in der Arte-Mediathek.
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1: Wer kostenlos streamt, hat mehr Geld fürs Next.
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1: Mit Christian Böder. Schönen guten Abend. Vor 4 Jahren hatte der Anschlag auf die Nord Stream Pipelines in der Ostsee weltweit für Schlagzeilen gesorgt. Vor dem Oberlandesgericht in Hamburg hat heute der Prozess gegen einen der mutmaßlichen Täter begonnen. Es handelt sich um einen 50-jährigen Ukrainer. Danny Hopp aus dem News-Team, ihm wird unter anderem Kriegsverbrechen vorgeworfen.
2: Genau, es geht um die Herbeiführung von Sprengstoffexplosionen, die Zerstörung von Bauwerken und die Störung öffentlicher Betriebe. Weil der Angeklagte die Taten als Offizier der ukrainischen Armee begangen haben soll und auch staatliche Stellen der Ukraine davon gewusst haben sollen, wird das Ganze als Kriegsverbrechen gewertet. Ziel des Anschlags sei es gewesen, die von Russland nach Mecklenburg-Vorpommern verlaufenden Erdgasleitungen zu zerstören, um so den russischen Gashandel zu treffen. Der angeklagte Ukrainer war dann ja letztes Jahr im Adria-Urlaub mit seiner Familie gefasst worden. Vor knapp einem Jahr war er dann nach Deutschland ausgeliefert worden. Seitdem sitzt er in U-Haft. Das Interesse am Prozess ist auf jeden Fall riesig. Mehr als 100 Journalisten hatten sich im Vorfeld angemeldet, unter anderem aus Russland, der Ukraine, den USA, China und mehreren europäischen Ländern. Vor dem Gerichtsgebäude gab es heute auch eine Demonstration von rund 20 Ukrainern. Sie forderten, den 50-Jährigen nicht wegen Kriegsverbrechen zu verurteilen. Die Ukraine habe das Recht, sich zu verteidigen, sagte ein Sprecher der Demonstranten.
1: Vielen Dank, Danny. Und hier haben wir weitere Nachrichten in der Zusammenfassung. Ab dem kommenden Jahr werden zuckerhaltige Getränke und auch Tabak in verschiedener Form härter besteuert. Und das werden wir dann auch als Verbraucher zu spüren bekommen. Beide Maßnahmen wurden in Berlin auf den Weg gebracht. Der Staat möchte so mehr Geld einnehmen und die Gesundheit der Bürger fördern. Der neue Bundesarbeitsminister Alexander Schweizer ist im Bundestag vereidigt worden. Im Anschluss wurde er von Kanzler Merz in dessen Regierungserklärung willkommen geheißen. Merz wünschte außerdem Schweizers Vorgängerin Bärbel Baas eine baldige Rückkehr als Abgeordnete. Nach einem tödlichen Brand in einem Mehrfamilienhaus in Bochum hat ein Richter Haftbefehl gegen einen der Hausbewohner erlassen, der das Feuer gelegt haben soll. Gegen den 41-jährigen Rumänen wird wegen Mordes und Brandstiftung ermittelt. Bei dem Brand waren 3 Menschen getötet und 5 weitere verletzt worden. Die Regelung ist zwar noch jung, aber sie bleibt. Verkehrssünder können nicht einfach ihre Punkte in Flensburg weitergeben. Und wenn sie es doch tun, dann droht weiter ein Bußgeld. Das Bundesverfassungsgericht in Karlsruhe lehnte eine Verfassungsbeschwerde gegen die Regelung ab und bestätigte nochmal das Verbot für den Handel mit Punkten, das seit 3 Monaten bundesweit gilt. Zur Begründung hieß es von den Richterinnen und Richtern, die Änderung im Straßenverkehrsgesetz sei eine Reaktion auf falsche Selbst- und Fremdbezichtigung bei der Vergabe von Punkten. Es sei eine verbreitete Praxis, die Punkte gegen Geld abzugeben. Man sehe nicht, dass mit der Regelung Grundrechte verletzt werden oder dass die Bußgelder dort zu hoch seien. Wer beim Handeln mit den Punkten in Flensburg erwischt wird, dem drohen Geldstrafen von bis zu 30.000 Euro. Das waren die Nachrichten mit Christian Böder.
3: Das Wetter. Das ist goldener Herbst, auch morgen noch. Es bleibt diese Nacht und morgen nur gering bewölkt. In der Nacht bildet sich jetzt stellenweise Nebel. Dazu sinken die Werte auf 9 bis 6 Grad Minimum. Morgen bleibt es dann bei vielen sonnigen Momenten auch relativ mild. 17 bis 21 Grad sind noch drin. Nur so ein paar Schleierwolken sind später unterwegs.
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3: Und hier ist alles ab 20 Minuten Zeitverzug. Die A1, Euskirchen Richtung Dortmund, zwischen Köln-Bocklemünd und Burscheid, 10 Kilometer, 36 Minuten plus. Die A1 Münster Richtung Dortmund, zwischen Ascheberg und Hamberg-Kamen, 4 Kilometer Stau, 22 Minuten extra. A3, Frankfurt Richtung Oberhausen, zwischen Dreieck-Heumer und Köln-Mühlheim, 6 Kilometer Stau, eine Dreiviertelstunde plus. Die A59, Bonn in Richtung Köln, zwischen Flughafen Köln-Bonn und Dreieck-Heumer, 3 Kilometer Stau, eine halbe Stunde plus. Und die A61, Mönchengladbach in Richtung Koblenz zwischen Zwisttal und Rheinbach. 9 Kilometer Stau, 25 Minuten extra. Kommt gut durch. Hallo, Markus Steinacker hier und gleich habe ich was für alle Fußballfans und die, die sich gerne selbst im Kino sehen würden. Es werden nämlich Komparsen gesucht für eine Kinoproduktion in NRW. Die Infos gleich hier.
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0: Wisst ihr, was ziemlich cool kommt? Ihr sitzt mit Freunden im Kino und sagt dann plötzlich, guck mal da hinten links, das bin ich. Und das Beste, das ist wirklich möglich. Für eine neue Kinoproduktion werden in NRW gerade rund 800 Komparsen, Kleindarsteller und Doubles gesucht. Gedreht wird ab Ende Oktober unter anderem in Düren, Mönchengladbach, Düsseldorf, Köln, Wuppertal und Dortmund. Und gesucht werden vor allem Fußballfans. Gregor Weber von der Castingagentur. Wen sucht ihr genau und muss ich dafür das Abseits erklären können?
1: Nein, das muss man nicht. Also wir suchen tatsächlich das bunte Leben, Menschen zwischen 0 bis 80 Jahren, auch Kleinkinder, Babys. Und wenn man dann waschechter, tatsächlicher Fan ist, der mit Leidenschaft da mitfiebern kann, und es sind nicht nur, sage ich auch mal, Fußballszenen, die wir haben, es gibt auch andere Situationen, wo Fans vielleicht mal zusammenkommen, ich darf noch nicht zu viel verraten, dann ist man da bei uns richtig, wenn man mal beim Film dabei sein möchte. Und schön ist, wenn man ein Lieblingstrikot auch dabei haben könnte, das kann man alles im Casting ankreuzen.
0: Okay, und für alle, die jetzt denken, ach komm, ich bewerbe mich, was muss ich dafür machen?
1: Man geht auf die Landingpage, die wir dafür geschaffen haben. Das ist rebellencasting.de. Da gibt man seine Daten ein. Und dann ganz wichtig, zwei aktuelle Fotos, tagesaktuelle Fotos hochladen. Einmal ein Porträtbild und das Ganzkörperbild gerne, wenn man das hat, in einem Trikot. Und selbst wenn man jetzt kein Fan ist, kann man natürlich trotzdem einen Fan spielen. Ne? Wir haben ja auch noch eine Kostümabteilung, die da nachhelfen kann.
0: Okay, und die wichtigste Sache natürlich, verrätst du uns, um welchen Film es eigentlich geht?
1: Also diesmal, genau, sonst, wir dürfen es häufig eigentlich sagen, aber in dem Fall ist das so, dass wir das noch nicht verraten dürfen. Man darf verraten, dass es um Fußball geht und dass es um eine Vater-Sohn-Geschichte geht, Vater und Sohn, die an verschiedene Orte reisen und dort allerhand Herausforderungen erfahren. Und denk mal, es wird ein sehr schöner Film werden.
0: Okay, also wer zwischen 0 und 80 ist und Bock auf ein bisschen Kinoluft hat, der kann sich ab sofort bewerben. Danke an Gregor Weber von der Castingagentur Eik und Weber aus Ennepetal.
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0: das Wetter.
1: Da gibt es kaum Überraschungen. Das Einzige diese Nacht, stellenweise wieder ein bisschen Nebel. Aber weiter oben ist und bleibt es meistens aufgelockert. Morgen Vormittag setzt sich dann vor allem noch gut die Sonne durch. Später sind Schleierwolken unterwegs. Es soll aber trocken bleiben und auch wieder relativ warm werden. 17 bis 21 Grad maximal.
0: NRW Verkehr.
1: Es ist immer noch sehr viel los. Hier kommt alles ab einer Viertelstunde Zeitverzug. Die A1 Köln Richtung Dortmund zwischen Köln-Niehl und Wermelskirchen. 5 Kilometer Stau, eine halbe Stunde plus. Die A1 von Münster in Richtung Dortmund zwischen Ascheberg und Hamberg-Kamen. 5 Kilometer Stau, 50 Minuten plus. A3 Frankfurt Richtung Oberhausen zwischen Dreieck-Heumer und Köln-Mühlheim. 5 Kilometer Stau, eine Dreiviertelstunde plus. A4 Aachen Richtung Köln zwischen Kreuz-Köln-West und Eiffeltor. 5 Kilometer Stau, eine halbe Stunde plus. A4 von Köln in Richtung Aachen jetzt zwischen Dreieck-Heumer und Köln-Eiffeltor. 6 Kilometer Stau, 20 Minuten plus. Und die A59 Bonn in Richtung Köln zwischen Dreieck-Porz und Dreieck-Heumer. 1 Kilometer Stau, 17 Minuten plus. Wir drücken die Daumen, dass er schnell durchkommt. Gute Fahrt. Das haben wir echt selten. Tipps gegen Einbrecher. Von einem Einbrecher. Aber gerade jetzt im Herbst ist es ja super wichtig zu gucken, wie wir unsere Wohnungen sicher machen können. Und dazu haben wir interviewt einen Polizisten und einen ehemaligen Einbrecher. Hört ihr gleich hier? Ich bin Markus Steinacker. Schönen Abend euch.
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0: Also die dunkle Jahreszeit, auf der einen Seite super gemütlich, auf der anderen Seite ja auch nicht ohne, stellenweise gefährlich, denn es ist auch Einbruchssaison. Faktisch gibt es ab Oktober wieder mehr Einbrüche, umso wichtiger, sich davor zu schützen. Und wer könnte uns da besser helfen als einer, der weiß, wie man überall reinkommt? Hermann Wenning war jahrelang selbst Einbrecher, hat dann aber die Seiten gewechselt. Er ist jetzt einer von den Guten, kann man sagen, und hilft uns, unser Haus oder unsere Wohnung dicht zu halten.
1: Zum Beispiel Türen, Fenster sichern mit Pilzkopfverriegelung oder auch Querverriegelung bei den Türen. Und Einstiegshirsen sollte man nicht im Garten haben. Also Leitern bitte verschließen. Was auch ganz gut wichtig ist, dass die Nachbarn jetzt im Urlaub mal nachschauen, dass sie sich da auch bemerkbar machen, wenn da Fremde auf dem Grundstück sind. Also eine gute Nachbarschaft kann schon einiges an Sicherheit bringen.
0: Ja, und wo oder was gestohlen werden kann, weiß er natürlich auch ganz genau. Dafür nimmt er uns mal auf einen typischen Einbruch mit, also theoretisch.
1: Ich bin immer erst an die Garderobe gegangen, in der Hoffnung, dass da Geld oder auch ein Autoschlüssel in der Jacke ist. Dann ins Schlafzimmer, oft sind im Wäscheschrank oder tatsächlich unter einer Matratze Wertsachen. Ja, dann ins Wohnzimmer, wo man halt auch nachschaut. Küche sind oft so Töpfe, so Kaffeedosen, wo Geld reingesteckt wird. Das sind so die drei Stellen, wo als erstes geguckt wird. Ich habe eigentlich nie auf der Toilette, auf dem Balkon, im Abstellraum oder im Keller nachgeschaut, weil da einfach nicht so die Zeit dafür war.
0: Also am besten ist, macht euer Haus oder eure Wohnung unattraktiv für Einbrecher. Lasst es belebt aussehen, selbst wenn ihr längere Zeit weg seid. Da können euch zum Beispiel die Nachbarn auch helfen.
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1: Ich bin Thomas Brockt. Union und SPD haben die Einführung einer Frühstartrente vereinbart. Der Finanzausschuss beschloss einen entsprechenden Entwurf, dem Bundestag und Bundesrat noch zustimmen müssen. Kinder sollen künftig Geld vom Staat bekommen, um Vermögen fürs Alter aufzubauen.
2: Schon früh an die Rente denken. Diesen Anreiz will die Regierung schaffen. Man wolle junge Menschen sehr früh an den Kapitalmarkt heranführen, so drückt es ein Finanzexperte der Union aus. Denn wer früh anfängt, profitiert lange vom Zinseszinseffekt und hat im Alter mehr Geld auf der hohen Kante. Konkret soll der Bund für jedes Kind, das 6 Jahre alt wird, bis zum 18. Lebensjahr monatlich 10 Euro einzahlen in ein Altersvorsorgedepot. Eltern können freiwillig aufstocken. Thomas Bremser, Nachrichtenredaktion.
1: Plattformen wie TikTok, Snapchat oder Instagram sollen für Kinder unter 13 Jahren in Deutschland künftig tabu sein. Das Bundeskabinett beschloss in Berlin Eckpunkte für Übergangsregeln, bis entsprechende EU-weite Social-Media-Beschränkungen in Kraft sind. Diese hatte die EU-Kommission im September angekündigt. Wegen der Abstimmungen im EU-Parlament und zwischen den Mitgliedstaaten könnte es theoretisch lange dauern, bis es tatsächlich dazu kommt. Bundeskanzler Merz will, dass sich die EU stärker gegen unfaire Handelspraktiken anderer Staaten wehrt. Beim bevorstehenden EU-Gipfel soll deshalb über ein neues Instrument zum Schutz von Industrie- und Lieferketten beraten werden.
3: Merz nannte China zwar nicht ausdrücklich, sein Ärger dürfte sich aber vor allem gegen Peking richten. Denn er sprach von hohen staatlichen Subventionen, künstlich niedrigen Preisen und Überkapazitäten. All das wirft die Bundesregierung den Chinesen immer wieder vor. Der Kanzler forderte, dass die EU bei gezielten Angriffen auf einzelne Branchen künftig schneller reagieren kann. Deutschland und Frankreich haben laut Merz dafür Vorschläge gemacht, über die beim Gipfel möglichst zügig entschieden werden soll. Thomas Bleskin, Nachrichtenredaktion.
1: In Hamburg hat der Prozess um den Anschlag auf die Nord Stream Pipelines in der Ostsee begonnen. Angeklagt ist ein Ex-Offizier der ukrainischen Armee. Er soll die Sabotageaktion geplant und überwacht haben. Die Bundesanwaltschaft wirft ihm unter anderem ein Kriegsverbrechen vor. Im September 2022 explodierten vor der dänischen Insel Bornholm in etwa 80 Metern Tiefe mehrere Sprengsätze. Dabei wurden die beiden Nord Stream Gaspipelines beschädigt. Das waren die Nachrichten mit Thomas Brockt.
0: Das Wetter.
4: Da geht's entspannt weiter. In der Nacht meistens aufgelockert und trocken. Stellenweise bildet sich Nebel bei Tiefstwerten zwischen 9 und 6 Grad. Morgen geht's rauf bis auf 21 und es bleibt so wie heute oft freundlich sonnig. Später bilden sich nur weiter oben so ein paar dichtere Schleierwolken. Es soll aber definitiv auch trocken bleiben.
0: NRW Verkehr.
4: Die Staus ab einer Viertelstunde Zeitverzug A1 Münster-Dortmund zwischen Ascheberg und Hamberg-Kamen, 5 Kilometer Stau, 53 Minuten plus. A3 Frankfurt-Oberhausen zwischen Dreieck Heumer und Köln-Delbrück, 3 Kilometer Stau, 16 Minuten plus. A4 Aachen in Richtung Köln, einmal zwischen Kreuz Aachen und Eschweiler Ost, 2 Kilometer, eine Viertelstunde plus. Und weiter zwischen Kreuz Köln-West und Eiffeltor nochmal 4 Kilometer, 20 Minuten extra. Und A44 Dortmund Richtung Kassel zwischen Kreuz Winnenberg-Haaren und Marsberg, 5 Kilometer Stau, 25 Minuten plus. Gutes Durchkommen. Schönen Abend allerseits. Markus Steinacker hier. Ich bin natürlich froh, zu euch sprechen zu dürfen hier, aber auf der anderen Seite bin ich ja so ein kleines bisschen neidisch. Denn in diesen Minuten läuft ja unsere Comedy-Camp-Tour mit ihrem Halt in Duisburg. Da wird also wieder ordentlich abgelacht. Aber für alle die, die nicht da sein können und für mich, hören wir gleich so ein bisschen rein in das, was uns da am nächsten Tourstopp blüht, am 24. Da ist nämlich Mirja Regensburg mit dabei. Hören wir gleich mal rein.
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0: Ein paar Wolken in die Nacht. Dahinter kommt auch nicht mehr viel. Nach einer oft klaren Nacht mit nur ein bisschen Bodennebel stellenweise geht's morgen erstmal freundlich weiter. Die Sonne spielt noch ganz gut mit. Später bilden sich mehr Schleierwolken weiter oben. Es soll aber definitiv trocken bleiben und mild, 17 bis 21 Grad die Höchstwerte.
1: NRW Verkehr.
0: Die Staus ab 10 Minuten Zeitverzug A1 Münster Richtung Dortmund zwischen Ascheberg und Hamberg-Kamen 4 Kilometer, 35 Minuten plus. Die A3 Köln Richtung Frankfurt zwischen Lohmar Nord und Lohmar 2 Kilometer, 13 Minuten plus. Die A4 Aachen Richtung Köln zwischen Kreuz Aachen und Eschweiler Ost 1 Kilometer, eine Viertelstunde plus. Und die A44 Dortmund Richtung Kassel zwischen Kreuz Wünnenberg-Haaren und Marsberg 5 Kilometer Stau, noch eine halbe Stunde plus. Kommt gut durch! Entspannten Abend euch. Ich bin Markus Steinacker und versteht mich nicht falsch, ich bin auch für Kuscheln, aber Haustiere im Bett, das finde ich so ein bisschen eklig. Das einzige Haustier, was bei mir reinkommt, ist vielleicht eine Wollmaus, aber ihr seht das teilweise anders. Wir hören gleich mal rein, was ihr so dazu sagt.
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0: Also, Haustiere im Bett sind wie Ananas auf Pizza. Da scheiden sich die Geister. Die einen sagen, ja, wenn es jetzt kalt ist, dann wird es so kuschelig mit Tieren. Studien sagen, Tiere im Bett senken den Stress. Überzeugt aber nicht jeden. Ich brauch's jetzt tatsächlich auch nicht. Aber was sagt ihr? Wer kuschelt, wer sperrt aus? Unsere Kollegin Ann-Christine Schmidt hat sich mal umgehört.
1: Haustiere im Bett, ja oder nein?
2: Nein.
1: Nee, warum nicht?
2: Weil ich habe kein Haustier.
1: Da kann man ja dran arbeiten.
3: Nein, nie. Haare unhygienisch, nein.
1: Dackel, nicht so groß. Das heißt, er kommt auch gar nicht alleine hoch wahrscheinlich, ne?
4: Doch, doch, das schon. Der ist halt Husky, Schnauzer, Dackel, Boxer. Das ist ganz viel in einem.
1: Husky, Schnauzer, Dackel, Boxer? Das ist ja ein Gen-Cocktail. Wie stehst du zum Thema Haustiere im Bett?
5: Habe ich kein Problem mit. Hab selber einen Hund.
1: Gibt es Regeln? Also am Fußende, oben, unter der Decke?
5: Nein.
2: Ich habe Katze.
1: Und sie nehmen sie auch mit?
2: Aber hallo. Wie ein Baby im Arm. Das ist der Snorre.
1: Und snort der auch?
2: Ja.
1: Warum ist es schön?
2: Das ist für meine Seele gut.
1: Was würden Sie denn mit reinnehmen? Katze, ja?
2: Ein Hund. Ich mag keine Katzen.
1: Was liegt denn im Bett? Nur Kissen, Kuscheldecke und so?
6: Tappy, ein Australian Shepherd.
1: Und die sind natürlich auch sehr flauschig unterwegs, ne?
6: Und sie braucht das auch.
1: Was gibt dir das?
6: Ruhe, Zufriedenheit und ich kann viel, viel besser mit dir einschlafen.
7: Das hilft einem seelisch auch sehr gut, wenn man mit der Katze im Bett kuscheln kann.
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1: Ich bin Thomas Brockt. Immer mehr Menschen in Deutschland werden pflegebedürftig. Darum sind die Pflegekassen in einer historischen Finanzkrise. Eine Expertenkommission soll in den kommenden Monaten Vorschläge machen, wie sich die Lage bessern könnte. Die Bundesregierung hat das Gremium heute eingesetzt.
2: Die erste Hilfe für die Pflegekassen hat noch die Regierung geleistet. Nach einer langen Nacht beschloss die Koalition unter anderem, Kinderlose stärker zu belasten. Den ganz großen Wurf soll jetzt die Kommission vorbereiten. Im Kern will die Regierung die häusliche Pflege stärken und die Finanzen stabilisieren. Leistungen sollen zielgenauer werden. Gesundheitsminister Linnemann will den Fokus auf diejenigen legen, die jeden Tag zu Hause Verantwortung für Angehörige übernehmen. Thomas Bremser, Nachrichtenredaktion.
1: Die Koalitionsfraktionen von Union und SPD haben die Einführung einer Frühstartrente vereinbart. Der Finanzausschuss beschloss einen entsprechenden Entwurf, der am Freitag vom Bundestag verabschiedet werden soll. Auch der Bundesrat muss noch zustimmen. Kinder sollen künftig Geld vom Staat bekommen, um Vermögen fürs Alter aufzubauen. Konkret soll der Bund für jedes Kind, das 6 Jahre alt wird, bis zum 18. Lebensjahr monatlich 10 Euro in ein Vorsorgedepot einzahlen. Papst Leo hat Krebs und erholt sich nach seiner OP weiter in einem Krankenhaus in Rom. Dem 71-Jährigen wurde ein bösartiger Tumor aus seiner rechten Lunge entfernt. Wie es nun für ihn weitergeht, ist unklar.
3: Das wird schon alles gut gehen, sagt Leos Bruder in den USA optimistisch. Auch er hat Krebs und wird von Papstmitarbeitern hier auf dem Laufenden gehalten. Danach geht's Leo offenbar gut, er hat keine Schmerzen. Doch ob die OP den Krebs komplett entfernt hat, ob weitere Therapien notwendig sind, das checken Ärzte hier gerade. Die Ungewissheit bleibt also, auch wenn Leo die erste Hürde seiner Krankheit genommen hat. Claudia Wächter, Rom.
1: Schwere Unwetter haben auf der griechischen Urlaubsinsel Rhodos ein Todesopfer gefordert. An der Küste wurde ein Mann leblos aufgefunden. Er soll von den Wassermassen mitgerissen worden sein. Sein Auto wurde im Meer gefunden. Auch in anderen Teilen Griechenlands richteten Starkregen und heftige Sturmböen schwere Schäden an. In einigen Gegenden fiel der Strom aus. Auch der Fährverkehr ist stark eingeschränkt. Und das waren die Nachrichten mit Thomas Brockt.
4: Das Wetter.
5: Das ist goldener Herbst, auch morgen noch. Es bleibt diese Nacht und morgen nur gering bewölkt. In der Nacht bildet sich jetzt stellenweise Nebel. Dazu sinken die Werte auf 9 bis 6 Grad Minimum. Morgen bleibt es dann bei vielen sonnigen Momenten auch relativ mild. 17 bis 21 Grad sind noch drin. Nur so ein paar Schleierwolken sind später unterwegs.
4: NRW Verkehr.
5: Die Staus ab 8 Minuten Zeitverzug A1 Köln Richtung Münster. Zwischen Schwerte und Unna 2 Kilometer, 12 Minuten plus. Die A1 von Münster in Richtung Dortmund. Zwischen Ascheberg und Hamberg-Kamen 2 Kilometer Stau, 8 Minuten plus. A3 Köln Richtung Frankfurt. Zwischen Lohmer Nord und Lohmer 2 Kilometer, auch 8 Minuten plus. A4 Aachen Richtung Köln. Zwischen Kreuz Aachen und Eschweiler Ost 1 Kilometer, 13 Minuten plus. Und die A4 von Köln in Richtung Olpe. Zwischen Bergestadtbach-Refrath und Bergestadtbach-Bensberg 2 Kilometer. 12 Minuten plus. Und die A44 noch Dortmund in Richtung Kassel zwischen Kreuz-Winnenberg-Haaren und Marsberg 6 Kilometer Stau, 26 Minuten plus. Gute Fahrt! Hallo, schönen Abend euch, Markus Steinacker hier. Und ich habe vor kurzem was Interessantes mit meiner Nichte und meinem Neffen erlebt. Wir waren im Röntgenmuseum in Remscheid. Kann ich auf jeden Fall empfehlen. Spannend und interessant aufgebaut, aber auch krass, denn im Keller zeigen sie da, wie Röntgenstrahlen damals zur allgemeinen Belustigung benutzt wurden. Also auf einer Kirmes konntest du dir wirklich für ein paar Pfennig den Fuß oder den Arm durchleuchten lassen. Wird heute natürlich keiner mehr machen. Aber ich frage mich, ob es in ein paar Jahrzehnten dann auch Leute in einem Zuckermuseum gibt und die staunen da, was die Menschen im Jahr 2026 alles an Zucker gegessen haben. Vielleicht ändert sich das aber bald. Die Bundesregierung hat ja die Zuckersteuer verabschiedet und was die so bringen kann, das dröseln wir gleich mal auf.
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0: Alles wird teurer. Hörst du ja immer wieder. Aber in dem Fall ist es für unsere Gesundheit. Die schwarz-rote Koalition hat die Zuckersteuer beschlossen. Die Abgabe soll Hersteller dazu bringen, weniger Zucker in ihre Produkte zu mischen. Ob das funktionieren kann, zeigt ein Blick ins Ausland. Kollege Thomas Bleskin, in Großbritannien gibt es die Zuckersteuer ja schon seit 2018.
1: Ja, da hat sich einiges getan. Die Steuer gilt dort seit 2018. Angekündigt wurde sie aber schon 2 Jahre früher. Da haben viele Hersteller schon angefangen, den Zuckergehalt ihrer Getränke zu senken. Laut britischen Behörden steckt in den betroffenen Softdrinks inzwischen im Schnitt fast die Hälfte weniger Zucker als vor der Ankündigung. Und obwohl mehr Getränke verkauft wurden, ging die insgesamt verkaufte Zuckermenge um knapp 40% zurück. Studien deuten außerdem darauf hin, dass weniger Kinder wegen schwerer Karies ins Krankenhaus mussten. Ob das direkt mit der Zuckersteuer zusammenhängt, ist aber so leicht nicht nachzuweisen.
0: Und wie viel Zucker steckt denn eigentlich in Cola und Co. und wie schädlich ist das für unsere Gesundheit?
1: Da kommt ganz schön was zusammen. In einer normalen Dose Cola stecken rund 35 Gramm Zucker. Das sind ungefähr 12 Stück Würfelzucker. Die Weltgesundheitsorganisation empfiehlt als besonders gesundes Ziel, möglichst unter 25 Gramm freien Zucker am Tag zu bleiben. Mit einer einzigen Dose ist man also schon drüber. Das Problem, flüssiger Zucker liefert jede Menge Kalorien, macht aber überhaupt nicht satt. Wer regelmäßig viel davon trinkt, hat ein höheres Risiko für Übergewicht und Karies. Übergewicht wiederum begünstigt Krankheiten wie Typ 2 Diabetes und sorgt für Herz-Kreislauf-Probleme.
0: Und das alles wollen wir ja nicht. Deswegen hat die schwarz-rote Koalition die sogenannte Zuckersteuer beschlossen. Danke für die Infos. Thomas Bleskin.
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1: Neu bei uns, Taylor Swift, Patient Zero.

0: Da gibt's kaum Überraschungen. Das Einzige diese Nacht, stellenweise wieder ein bisschen Nebel. Aber weiter oben ist und bleibt es meistens aufgelockert. Morgen Vormittag setzt sich dann vor allem noch gut die Sonne durch. Später sind Schleierwolken unterwegs. Es soll aber trocken bleiben und auch wieder relativ warm werden. 17 bis 21 Grad maximal.
1: NRW Verkehr.
0: Und hier kommen die Staus ab, 7 Minuten Zeitverzug. Die A1 Köln Richtung Münster zwischen Schwerte und Unna, 2 Kilometer Stau, eine Viertelstunde plus. Die A3 von Köln Richtung Oberhausen, einmal zwischen Köln-Mülheim und Leverkusen Zentrum, 2 Kilometer, 24 Minuten plus. Und weiter die A3 rauf Richtung Oberhausen zwischen Kreuz-Kaiserberg und Oberhausen-Lierich, 2 Kilometer Stau, 16 Minuten plus. A4 Aachen in Richtung Köln zwischen Eschweiler West und Eschweiler Ost, 1 Kilometer, 14 Minuten plus. Und A44 Dortmund Richtung Kassel zwischen Kreuz-Winnenberg-Haaren und Marsberg noch 5 Kilometer Stau, 24 Minuten plus. Gute Fahrt! Ja, ich weiß. Ich sollte mich für meine Mitmenschen freuen, aber in dem Fall bin ich dann tatsächlich wirklich sehr neidisch. Ich glaube, es geht euch wahrscheinlich genauso. Ein Mann aus NRW hat den Lotto-Jackpot geknackt. 120 Millionen Euro kriegt er. Es sei ihm gegönnt. Ich bin gespannt, ob wir irgendwann mal rausfinden werden, wer das ist und was er damit vorhat. Auf jeden Fall haben sich unsere Kollegen schon so ein paar Gedanken drum gemacht, woran man das erkennen könnte, dass da jemand viel Geld bekommen hat. Hören wir gleich mal. Schönen Abend euch.
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0: Markus Steinacker hier und der Hit hier kommt von Baby Rexha, heißt New Religion.

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0: angespannten Mittwochabend allerseits. Ihr habt es wahrscheinlich auch mitgekriegt, ne? Ein 35-Jähriger aus dem Kreis Mettmann hier in NRW hat die 120 Millionen Euro aus dem Euro-Jackpot gewonnen. Seit dem Abend ist klar, er muss nie wieder arbeiten gehen. Aber die von Lotto sagen ja auch immer, dass sie den Gewinnern sagen, sie sollen erstmal ganz genauso weitermachen wie bisher. Also weiter arbeiten gehen, einfach so weiter leben, wie vor dem Lottogewinn auch. Also dem 35-Jährigen wird man nichts anmerken. Aber vielleicht wird es doch das ein oder andere Zeichen geben.
1: Kinder, macht mal Platz. Der Papa von Torben bringt seinen Sohn gerade zur Schule. Hier ducken, ducken.
2: Ich weiß auch nicht. Irgendwas ist komisch. Heute bringt er seinen Sohn mit dem Hubschrauber. Gestern hat er ihn in so einer goldenen Kutsche vorbeigebracht.
1: Ja, die haben hier alles vollgekackt, die 12 Elefanten, die das Ding gezogen haben. Irgendwas ist komisch da. Da hast du recht. Du meinst doch nicht etwa...
2: Doch, meine ich.
1: Nein, der hat...
2: Ich denke auch, der hat seinen Bausparvertrag ausbezahlt bekommen.
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1: Ich bin David Riemer. Gute Nachricht für alle gesetzlich Versicherten. Die Zusatzbeiträge zur Krankenkasse bleiben im kommenden Jahr wohl stabil. Das teilte Gesundheitsminister Linnemann auf Grundlage einer Finanzprognose mit.
2: Der Schätzerkreis hat errechnet, im Schnitt können die Zusatzbeiträge so bleiben, wie sie aktuell sind, bei 2,9%. Die tatsächlichen Beiträge legt aber jede Krankenkasse selbst fest. Die Schätzung ist auch ein Realitätscheck gewesen für die Bundesregierung, denn die will ja mit ihrem Sparpaket verhindern, dass die Beiträge steigen. Gesundheitsminister Linnemann betont, die Finanzlage der Krankenkasse bleibe trotz Reform angespannt. Die Politik müsse die Finanzierung dauerhaft sichern. Thomas Bremser, Nachrichtenredaktion.
1: Die Bundesregierung hat eine Expertenkommission für eine umfassende Pflegereform eingesetzt, die Mitte kommenden Jahres in Kraft treten soll. Bundesgesundheitsminister Linnemann sagte, der Auftrag als Koalition sei klar. Pflege müsse bezahlbar und zielgerichtet sein und dort ankommen, wo sie gebraucht wird. Ziel ist es laut Ministerium, eine gute pflegerische Versorgung sicherzustellen und den Beitragssatz zur sozialen Pflegeversicherung bis in die Jahre nach 2030 stabil zu halten. Limonaden, Eistees und Energydrinks könnten ab dem kommenden Sommer teurer werden. Die Bundesregierung will gesüßte Getränke ab 5 Gramm Zucker pro 100 Milliliter zusätzlich besteuern. Jetzt geht der Vorschlag in den Bundestag.
3: Was die neue Steuer für Verbraucher konkret heißt, ist noch offen. Je nach Zuckergehalt werden zwar 26 oder 32 Cent Steuer pro Liter fällig, aber ob die Getränke genau um diesen Betrag teurer werden, steht nicht fest. Die Hersteller könnten die Kosten weitergeben, aber unter Konkurrenzdruck auch selbst tragen oder ihre Rezepturen ändern. Reine Säfte, ungesüßte Schorlen oder Zero-Getränke bleiben von der Steuer ausgenommen. Thomas Bleskin, Nachrichtenredaktion.
1: In Hamburg hat der Prozess um den Anschlag auf die Nord Stream Pipelines in der Ostsee begonnen. Angeklagt ist ein Ex-Offizier der ukrainischen Armee. Er soll die wohl spektakulärste Sabotageaktion der deutschen Nachkriegsgeschichte vor rund 4 Jahren geplant und überwacht haben. Die Bundesanwaltschaft wirft ihm unter anderem ein Kriegsverbrechen vor. Im September 2022 explodierten vor der dänischen Insel Bornholm mehrere Sprengsätze. Dabei wurden die beiden Nord Stream Gaspipelines beschädigt. Das waren die Nachrichten mit David Riemer.
4: Das Wetter.
5: Da geht's entspannt weiter. In der Nacht meistens aufgelockert und trocken. Stellenweise bildet sich Nebel bei Tiefstwerten zwischen 9 und 6 Grad. Morgen geht's rauf bis auf 21 und es bleibt so wie heute oft freundlich sonnig. Später bilden sich nur weiter oben so ein paar dichtere Schleierwolken. Es soll aber definitiv auch trocken bleiben.
4: NRW Verkehr.
5: Es staut sich noch auf der A1 Köln Richtung Münster zwischen Schwerte und Kamen Zentrum 2 Kilometer, 26 Minuten plus. Auf der A3 Köln Richtung Frankfurt zwischen Lohmar Nord und Lohmar 1 Kilometer, 6 Minuten plus. A33 Bielefeld Richtung Brilon zwischen Borchen und Kreuz-Wünnenberg-Haaren 4 Kilometer, 4 Minuten plus. Auf der A43 Recklinghausen Richtung Münster zwischen Recklinghausen-Herten und Malsinsen 1 Kilometer, eine Dreiviertelstunde plus. Und die A44 Dortmund Richtung Kassel zwischen Kreuz-Wünnenberg-Haaren und Marsberg, 4 Kilometer Stau, 22 Minuten extra. Gutes Durchkommen.
6: Ups, okay. Also so ein bisschen schlechtes Gewissen habe ich jetzt schon. Wir haben schon den 14. Oktober und seit 14 Tagen läuft quasi die Aktion Sober Oktober. Ich muss gestehen, ich habe es auch gar nicht mitgekriegt. Keinen Alkohol trinken soll gut für die Gesundheit sein. Da hören wir gleich mal genauer hin, was Atze Schröder dazu zu sagen hat.
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5: Markus Steinacker hier und hier sind die Indie-Rocker von Tampa City mit Self-Aware. Gleich noch im besten Mix Michael Jackson mit Beat It und neue Musik von Fastboy, Music Sounds, aber auch noch am Start. Schöne Nacht!

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Für die Pflegekassen hat noch die Regierung geleistet. Nach einer langen Nacht beschloss die Koalition unter anderem, Kinderlose stärker zu belasten. Den ganz großen Wurf soll jetzt die Kommission vorbereiten. Im Kern will die Regierung die

0: häusliche Pflege stärken und die Finanzen stabilisieren. Leistungen sollen zielgenauer werden. Gesundheitsminister Linnemann will den Fokus auf diejenigen legen, die jeden Tag zu Hause Verantwortung für Angehörige übernehmen. Nach seinem Willen soll die Reform schon im Januar in Kraft treten. Thomas Bremser, Nachrichtenredaktion.
1: Plattformen wie TikTok, Snapchat oder Instagram sollen für Kinder unter 13 Jahren in Deutschland künftig tabu sein. Das Bundeskabinett beschloss in Berlin Eckpunkte für Übergangsregeln, bis entsprechende EU-weite Social-Media-Beschränkungen in Kraft sind. Diese hatte die EU-Kommission im September angekündigt. Zum Fußball. Borussia Dortmund hat in der Champions League beim norwegischen Außenseiter FK Bodø Glimt eine Niederlage kassiert. Der BVB verlor 0:1 und ließ wichtige Punkte liegen. BVB-Trainer Kovac sagte nach dem Spiel bei der Zone:
2: Wir haben in der ersten Halbzeit die Leidenschaft, die Intensität, den Fußball nicht gespielt, den wir brauchen, um hier zu gewinnen. Erst nach dem Vierfachwechsel sind wir besser ins Spiel gekommen, beziehungsweise haben dann schon das

0: müssen wir uns nicht beklagen. Wir haben das Spiel dann auch zurecht verloren.
1: Der VfB Stuttgart hat dagegen seine Pflichtaufgabe souverän gelöst. Die Schwaben gewannen beim slowakischen Außenseiter Slovan Bratislava mit 3:0.
2: Das Wetter.
3: War nicht viel los in dieser Nacht. Es ist frisch, 3 bis 9 Grad messen wir aktuell. Und vielleicht sind hier und da ein bisschen Nebelfelder unterwegs. Aber ansonsten kaum Wolken, deswegen auch kaum Regen. Und nachher im Tagesverlauf wird es auch relativ schön. Sehr viel Sonnenschein kriegen wir wieder ab. Kaum eine Wolke ist am Himmel, Regen gibt's auch keinen. Und das alles bei Temperaturen so zwischen 17 und 21 Grad. Am Freitag, da starten wir auch erst nochmal gut. Nachher kommen immer mehr Wolken rein und dann müssen wir auch am Freitag mit Regen rechnen.
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4: A43 Recklinghausen-Münster zwischen Recklinghausen, Herten und Marl-Sinsen. Dichter Verkehr, 7 Minuten Zeitverlust. Und im weiteren Verlauf zwischen Lavesum und Haltern, dichter Verkehr, 10 Minuten Verzögerung. Wir wünschen allen unterwegs gute Fahrt.
3: Robbie Williams, in diesem Jahr war er ja noch auf großer Tour. Ich glaube, er tourt gerade immer noch so ein bisschen durch Europa. Aber für nächstes Jahr hat er schon angekündigt, er macht jetzt noch so eine Open-Air-Festival-Tour hinten dran. Lollapalooza, da hat er schon gesagt, wird er auch dran teilnehmen. Das ist dummerweise in Berlin, also ein bisschen weiter weg. Aber die richtigen Fans, die werden auch dahin fahren. Für all diejenigen, die nicht so weit wegfahren wollen, um Robbie Williams zu hören, ich hab ihn doch gleich. Macht euch keine Sorgen. Love My Life, gleich bei uns nach Martin Garrix und Ed Sheeran.

0: Stellt euch mal vor, ihr sitzt mit Freundin oder ein paar Freunden so im Kino und dann sagt ihr, das da auf der Leinwand, das bin übrigens ich.
1: Wo?
0: Gut, da hinten links. Sehe ich nicht. Ja, jetzt bin ich auch schon wieder weg. Aber es wäre jetzt gar nicht so unwahrscheinlich. Für eine neue Kinoproduktion werden in NRW gerade rund 800 Komparsen, Kleindarsteller und Doubles gesucht. Gedreht wird ab Ende Oktober unter anderem hier bei uns in NRW in Düren, Mönchengladbach, Düsseldorf, Köln, Wuppertal und Dortmund. Und gesucht werden vor allem Fußballfans. Und wenn ihr jetzt sagt, Fußballfan, hör mal, ole ole, das kann ich. Gregor Weber ist von der Castingagentur. Hallo Gregor.
2: Hallo Kevin, schön bei euch zu sein.
0: So, wen sucht ihr denn genau und muss ich dafür abseits erklären können?
2: Nein, das muss man nicht. Also wir suchen tatsächlich das bunte Leben, Menschen zwischen 0 bis 80 Jahren, auch Kleinkinder, Babys. Und

man kann. Und es sind nicht nur, sage ich auch mal, Fußballszenen, die wir haben. Es gibt auch andere Situationen, wo Fans vielleicht mal zusammenkommen. Ich darf noch nicht zu viel verraten. Dann ist man da bei uns richtig, wenn man mal beim Film dabei sein möchte. Und schön ist, wenn man ein Lieblingstrikot auch dabei hat.

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0: Das Wetter.
1: Ja, die Nacht haben wir schnell abgehakt, kaum eine Wolke unterwegs, Temperaturen 3 bis 9 Grad da draußen. Nachher, da wird es dann wieder richtig schön. Wir bekommen sehr viel Sonne ab und es wird kaum Wolken geben, Regen natürlich auch nicht. Und es wird sogar noch ein bisschen wärmer als gestern, 17 bis 21 Grad. Erst am Freitagabend, da kommen dann Wolken zu uns wieder rein und die bringen dann auch ein bisschen Regen mit.

Und da haben wir schon wieder Donnerstag. Also gefühlt ist die Woche ja dann fast schon wieder geschafft. Ich sage immer, wenn wir den Donnerstag haben, dann haben wir den Donnerstag. Dann fehlt ja nur noch der Freitag und dann ist hoffentlich für euch Wochenende. Euch eine schöne Nacht.

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1: Ich bin David Riemer. An allen rund 5700 Bahnhöfen der Deutschen Bahn gilt seit heute ein Alkoholverbot. Bier, Wein und andere alkoholische Getränke dürfen damit auch auf den Bahnsteigen nicht mehr getrunken werden.
2: Ausgenommen sind Gaststätten in den Bahnhöfen und in Zügen bleibt Alkohol in der Regel auch weiterhin erlaubt. Die Bahn will mit dem Verbot ihre Bahnsteige sicherer und sauberer machen. Wer dort trotzdem Alkohol trinkt, soll von Sicherheitskräften angesprochen werden. Im äußersten Fall kann ein Hausverbot folgen. Das gilt auch an Tagen mit Großveranstaltungen oder Fußballspielen. An knapp 40 großen Bahnhöfen gibt es solche Regeln schon länger. Dort haben sie auch schon Wirkung gezeigt. Es gab weniger Konflikte und weniger Müll. Thomas Bleskin, Nachrichtenredaktion.
1: Der durchschnittliche Zusatzbeitragssatz für die gesetzliche Krankenversicherung kann im kommenden Jahr stabil bleiben. Das teilte Gesundheitsminister Linnemann auf Grundlage einer Finanzprognose mit. Die Ausgaben der gesetzlichen Kassen werden demnach im kommenden Jahr wesentlich geringer ansteigen als noch im laufenden Jahr. Ob die Krankenkassen dem